0: Wolfsburg 5:6 im Elfmeterschießen und Halle gegen Schalke 2:5 nach Verlängerung.
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2: 14 bis 10 Grad sind es nur jetzt in der Nacht, dazu ist es trocken. Tagsüber kann sich's dann auch mal zuziehen. Die Sonne zeigt sich euch aber auch. Trotzdem kann es auch vereinzelt Regen geben bis 24 Grad. Am Mittwoch bis 26 Grad, dazu Schauer oder Gewitter möglich.
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3: Hier die aktuelle Verkehrslage. A3 Köln-Frankfurt zwischen Lohma und Siebengebirge. 2 Kilometer Stau, 5 Minuten Zeitverlust. Weiterhin auf der A40 Essen-Dortmund zwischen Dortmund-Barob und Dortmund-Hombruch. 1 Kilometer stockender Verkehr und zusätzlich auf der A61 Mönchengladbach-Venlo zwischen Kaldenkirchen-Süd und Kaldenkirchen. 1 Kilometer zähfließender Verkehr. Wir wünschen allen unterwegs gute Fahrt.
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2: Boah, wurdet ihr gestern auch den ganzen Tag von Fotos von Haaland zugespammt auf diesem Social Media? Habt ihr gesehen, der Haaland hat doch jetzt die Haare kurz. Hat sich seine blonde Mähne abgeschnitten bzw. abschneiden lassen. Das Internet rastet komplett aus. Und es ist wirklich krass, ne? Die Welt dreht sich einfach trotzdem weiter. Verrückt. Was?

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0: Komm, ein paar von euch kennen das sicherlich. Ihr wollt irgendwie was mit Karte zahlen und dann kommt auf dem Gerät die Frage, wie viel Trinkgeld willst du denn geben? 7 oder 10 oder 20%. Und so manch einen setzt das richtig unter Druck und Verbraucherschützer kritisieren das jetzt auch und wollen auf europäischer Ebene dagegen vorgehen. Denn sie sagen, dass Kunden dadurch manipuliert werden und unter Druck geraten, mehr zu geben, als sie eigentlich möchten. Und eine weitere Kritik ist, dass die Option, kein Trinkgeld zu geben, auf den Geräten oft nicht immer sofort ersichtlich ist. Und diese Aufforderung zum Trinkgeld auf den Geräten, ne, das betrifft mittlerweile nicht nur die Gastro, also Restaurants oder Bars oder so. Auch bei immer mehr Geschäften im Einzelhandel wird die Option angezeigt. Also wenn du zum Beispiel neue Schuhe kaufst, eine neue Brille, ein Buch. Und wir wollten mal von euch wissen, würdet ihr das denn machen für den guten Service, weiß ich nicht, beim Schuh anprobieren zum Beispiel extra was drauflegen?
1: Nein, möchte ich nicht. Also es ist üblich in der Gastronomie, okay, aber im Einzelhandel nein. Man muss es ja jetzt nicht übertreiben.
2: Ja, warum nicht? Wenn es weiterhin freiwillig bleibt und man irgendwie nicht so suggeriert bekommt, dass man es machen sollte.
3: In dem Einzelhandel geht man an die Kasse, bezahlt und wem soll ich das Trinkgeld geben?
4: Finde ich an sich gar nicht mal so eine schlechte Idee. Und das ist ja auch ein bisschen das, was den Einzelhandel noch so von dem Onlinehandel unterscheidet. Und als Wertschätzung finde ich das auf jeden Fall gut.
0: Ja, und am Ende kann es ja auch einfach jeder machen, wie er mag, ne?
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1: Trocken, aber frisch, so sieht es jetzt aus in der Nacht. 14 bis 10 Grad sind drin. Tagsüber heute mehr Wolken, da kommt nur ab und an die Sonne durch und es kann auch vereinzelt mal regnen. Und am Mittwoch dann bis 26 Grad. Einige Wolken dabei und auch Schauer oder Gewitter möglich.
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2: Hier die aktuelle Verkehrslage. A40 Duisburg-Essen zwischen Essen-Zentrum und Essen-Frillendorf. 1 Kilometer Stau. Im weiteren Verlauf zwischen Dortmund-Barob und Dortmund-Hombruch 1 Kilometer stockender Verkehr. Und in der Gegenrichtung 1 Kilometer zähfließender Verkehr. Wir wünschen allen unterwegs gute Fahrt.
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1: Ich bin Thomas Brock. Nach der Sommerpause ist Bundeskanzler Merz erstmals wieder mit dem engsten Führungsteam seiner Partei zusammengekommen. Dabei ging es für die CDU-Spitze auch darum, die heutige Kabinettsklausur vorzubereiten. Die Bundesregierung stehe vor einem arbeitsreichen Herbst, sagte der neue Unionsfraktionschef Frei.
2: Kurs halten und weiter reformieren, so könnte man das Motto der Regierung gerade umschreiben. Der neue Unionsfraktionschef Thorsten Frey, Nachfolger von Jens Spahn, erklärte, es gehe jetzt um die zügige Umsetzung der Reformen, die man vor der Sommerpause vereinbart habe. Das könnte aber teilweise schwierig werden, nachdem Ostministerpräsidenten der CDU, also aus Freys eigener Partei, zentrale Kompromisse wieder ins Wackeln gebracht haben. Etwa die Abschaffung der Rente mit 63. Onni Thorau, Berlin.
1: Konzern in der Krise. Bei Volkswagen beginnt mit der Betriebsversammlung heute in der Wolfsburger Zentrale eine Serie von außerordentlichen Treffen zwischen Vorstand und Belegschaft. Die Arbeitnehmervertretung hat dazu geladen und verlangt Klarheit von der Konzernführung mit Blick auf angekündigte Sparmaßnahmen. Tausende Stellen und 4 Werke sollen bei Europas größtem Autobauer in Gefahr sein. Insgesamt stehen bei VW 9 Betriebsversammlungen in den kommenden Tagen auf dem Programm. Bundespräsident Steinmeier ist nun offiziell Hausherr in seinem neuen Berliner Domizil, das er wegen der Sanierung von Schloss Bellevue beziehen musste. In einem symbolischen Akt bekam er den Schlüssel für den modernen Bau in direkter Nähe zu Kanzleramt und Hauptbahnhof.
3: 6 Geschosse und eine auffallend bunte Fassade. So sieht das Ausweichquartier des Bundespräsidenten aus, mitten in Berlin, nah am Kanzleramt und Hauptbahnhof gelegen. Modern und funktional, freundlich und einladend, außerdem stilvoll. So lobt der Hausherr das Gebäude, das er schon Anfang Juli bezogen hat. Der Stammsitz des Staatsoberhaupts Schloss Bellevue soll in den kommenden 8 Jahren von Grund auf saniert werden. Thomas Thonfeld, Berlin.
1: Zum Fußball im DFB-Pokal haben sich am Abend alle Favoriten durchgesetzt. Die Ergebnisse: Würzburger Kickers, 1. FC Köln 1:2, SC Verl, Hamburger SV 0:3, Altlinicke, Wolfsburg 5:6 im Elfmeterschießen und Halle gegen Schalke 2:5 nach Verlängerung.
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4: Jetzt in der Nacht sind wenige Wolken unterwegs und es ist trocken. Da schauen wir auf den Dienstag schon mal, der wird insgesamt ganz nett, aber jetzt nicht so freundlich wie gestern. Es sind doch einige Wolken unterwegs und hier und da kann auch ein bisschen Regen runterkommen. Dazu bis 24 Grad in der Spitze.
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5: A40 Essen-Dortmund. Zwischen Dortmund-Barob und Dortmund-Hombruch. 1 Kilometer Stau. Und A45 Gießen-Hagen. Zwischen Lüdenscheid Nord und Hagen Süd. 1 Kilometer

0: Kilometer stockender Verkehr. Wir wünschen allen unterwegs gute Fahrt.
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2: Robert Janz ist hier, gemeinsam geht's jetzt durch die Nacht. Ich mache ab jetzt weiter und da habe ich jetzt erstmal Musik zum Start mitgebracht von Bebe Rexha, New Religion. Also auf geht's, gemeinsam geht's in Richtung Morgen.

0: So geht's hier durch die Nacht. Und falls ihr gerade unterwegs seid, auf der Autobahn oder falls ihr gerade in der Nachtschicht steckt, ne, dann haltet durch. Ich versorge euch mit Musik. Als nächstes jetzt wieder was ganz Neues für euch.
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1: Regen ist in der Nacht kein Thema. Der Dienstag, der wird dann insgesamt nicht ganz so freundlich wie gestern. Es sind doch ein paar mehr Wolken unterwegs und hier und da kann auch ein bisschen Regen runterkommen. Dazu bis 24 Grad in der Spitze.
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2: A40, Essen-Dortmund. Zwischen Dortmund-Barob und Dortmund-Hombruch. 1 Kilometer Stau. Und in der Gegenrichtung 1 Kilometer stockender Verkehr. Wir wünschen allen unterwegs gute Fahrt.
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1: Robert Janz ist hier und der Dienstagmorgen, der ganz frühe Dienstag, der ist schon in Sichtweite. Ja, und ich würde sagen, wir starten jetzt mal rein mit einer ganz ruhigen Nummer. Ist ja auch mal was Feines. Hier ist jetzt für euch von Hertz

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0: Night von Elton John. Und ihr so, nein, ich fühle gerade nur eins, Müdigkeit. Aber das ist nicht schlimm. Gemeinsam geht's hier in Richtung Dienstagmorgen. Jetzt mit ganz neuer Musik wieder.
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1: Ich bin Thomas Brock. Das schwarz-rote Kabinett kommt heute und morgen in Schloss Neuhardenberg in Brandenburg zusammen. Es stehen wichtige, viel diskutierte Reformen auf der Tagesordnung bei der Rente, Steuern, Entbürokratisierung und Digitalisierung. Über allem schweben allerdings die schlechten Umfragewerte und die angeknackste Stimmung in der Regierungskoalition.
2: Inhaltlich sollen in Schloss Neuhardenberg die Reformen fester gezurrt werden. Außerdem soll über Maßnahmen zur Stärkung der kriselnden Wirtschaft gesprochen werden und über Zukunftsthemen wie KI und Neuheiten im Rüstungssektor. Vor allem aber soll Neuhardenberg wohl mal wieder eine Art Neustart sein, bei dem sich die Koalition auf ihre Aufgaben konzentrieren und ihre Konflikte befrieden will. Ronny Tochau, Nachrichtenredaktion.
1: Konzern in der Krise. Bei Volkswagen beginnt mit der Betriebsversammlung heute in der Wolfsburger Zentrale eine Serie von außerordentlichen Treffen zwischen Vorstand und Belegschaft. Die Arbeitnehmervertretung hat dazu geladen und verlangt Klarheit von der Konzernführung mit Blick auf angekündigte Sparmaßnahmen. Tausende Stellen und 4 Werke sollen bei Europas größtem Autobauer in Gefahr sein. Insgesamt stehen bei VW 9 Betriebsversammlungen in den kommenden Tagen auf dem Programm. Verbraucherschützer wollen per Verbandsklage gegen hohe Preise bei der Fernwärme vorgehen. Das Ziel könnten sie verfehlen. Aber das zuständige Oberlandesgericht in Hamm sieht Verstöße. Das machte die Richterin bei der Verhandlung deutlich.
3: Die Verbraucherschützer wollen gegen E.ON mit einer Sammelklage vorgehen, wegen der Preisklauseln in mehreren Bundesländern. Das sieht das Gericht aber kritisch. Vielmehr muss am Ende wohl jeder Kunde individuell sein Recht einklagen. Es geht darum, wie E.ON die Preise für die Fernwärme errechnet hat. In einigen Regionen führte das zu höheren Preisen und zwar unrechtmäßig, findet das Gericht. Gut möglich also, dass einige ihr Geld zurückbekommen werden. Thomas Bremser, Redaktion.
1: Zum Fußball im DFB-Pokal haben die Bundesligisten Schalke 04, HSV und 1. FC Köln die zweite Runde erreicht. Schalke siegte bei Viertligist Hallescher FC mit 5:2 nach Verlängerung. Die Hamburger beim Drittligisten SC Verl mit 3:0. Köln gewann 2:1 bei Drittliga-Aufsteiger Würzburger Kickers. Bundesliga-Absteiger VfL Wolfsburg siegte mit 6:5 im Elfmeterschießen bei Viertligist Altglienicke.
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4: Der Dienstag wird heute insgesamt nicht so freundlich wie der Montag gestern. Es sind auch einige Wolken unterwegs und hier und da kann ein bisschen Regen runterkommen. Dazu bis 24 Grad in der Spitze.
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5: Zurzeit liegen uns keine Meldungen vor. Wir wünschen allen unterwegs gute Fahrt.
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4: 4 Uhr ist durch. Ja, einen schönen guten Morgen wünsche ich euch. Robert Janz ist hier. Dann starten wir mal gemeinsam rein, oder? In diesen noch ganz jungen Dienstag. Also ab an die Kaffeemaschine. Ich drücke hier mein Knöpfchen, damit Musik läuft. Los geht's mit Sorry I'm Here for Someone Else von Benson Boone.

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1: Heute am Dienstag sind dann doch einige Wolken unterwegs und hier und da kann später auch ein bisschen Regen runterkommen. Bis 24 Grad sind heute drin.
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2: A562 Bonn-Ost-Bonn-Rheinaue. Zwischen Anschluss Oberkasseler Straße und Kreuz Bonn-Ost. 1 Kilometer Stau. Wir wünschen allen unterwegs gute Fahrt.
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1: Robert Janz ist hier. Einen schönen guten Morgen wünsche ich euch am noch ganz frühen Dienstag. Da könnt ihr euch auch mal selbst auf die Schulter klopfen, ne? Dass ihr jetzt schon wach seid. Macht ja sonst keiner. Also, ich finde das ganz toll, was ihr da macht. Obwohl, wenn wir ehrlich sind, ne, wir würden eigentlich lieber alle jetzt schlafen. Aber gut, wir machen das Beste draus. Gute Musik habe ich auch für euch. Die kommt jetzt von Outkast.

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0: Ja, das passt ja auch zur Uhrzeit. Ne? Der Sonne entgegen geht ja erstmal ganz freundlich los, später zieht sich dann ein bisschen zu. Aber ja, wir machen das Beste draus. Jetzt erstmal wieder neue Musik für euch.
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1: Ich bin Thomas Rott. Heute beginnt bei Volkswagen eine ganze Serie an Betriebsversammlungen. Den Auftakt machen Wolfsburg und Braunschweig. Tausende Stellen und 4 Werke sollen in Gefahr sein. Der Betriebsrat fordert Antworten vom Vorstand.
2: Die Stimmung bei Volkswagen ist angespannt. Viele Beschäftigte sind verunsichert. Sie wissen nicht, wie sicher ihr Arbeitsplatz ist und ob ihr Werk in einigen Jahren noch gebraucht wird. Auf Antworten warten sie seit Monaten. Die Kommunikation des Konzerns empfinden viele als unzureichend. Jetzt soll der Vorstand bei den Betriebsversammlungen Rede und Antwort stehen. Das Grundproblem? Volkswagen verdient zu wenig. Die Kosten sind zu hoch, deshalb will der Konzern noch stärker sparen. Zehntausende weitere Arbeitsplätze stehen auf dem Spiel. Annabel Giesbert, Nachrichtenredaktion.
1: Nach der Sommerpause kommt die Bundesregierung heute zu einer Klausurtagung zusammen, bei der es vor allem um die Stärkung der Wettbewerbsfähigkeit der deutschen Wirtschaft gehen wird. Bei den 2-tägigen Beratungen auf Schloss Neuhardenberg in Brandenburg stehen außerdem die Konsequenzen aus der Hitzewelle dieses Sommers auf dem Programm. In diesem Thema steckt Konfliktpotenzial. Während die SPD-Minister sich für eine Grundgesetzänderung zur Stärkung des Kampfes gegen den Klimawandel einsetzen, ist die Union dagegen. Bundespräsident Steinmeier ist nun offiziell Hausherr in seinem neuen Berliner Domizil, das er wegen der Sanierung von Schloss Bellevue beziehen musste. In einem symbolischen Akt bekam er den Schlüssel für den modernen Bau in direkter Nähe zu Kanzleramt und Hauptbahnhof.
3: 6 Geschosse und eine auffallend bunte Fassade. So sieht das Ausweichquartier des Bundespräsidenten aus, mitten in Berlin, nah am Kanzleramt und Hauptbahnhof gelegen. Modern und funktional, freundlich und einladend, außerdem stilvoll. So lobt der Hausherr das Gebäude, das er schon Anfang Juli bezogen hat. Der Stammsitz des Staatsoberhaupts Schloss Bellevue soll in den kommenden 8 Jahren von Grund auf saniert werden. Thomas Thonfeld, Berlin.
1: Zum Fußball im DFB-Pokal haben sich am Abend alle Favoriten durchgesetzt. Die Ergebnisse: Würzburger Kickers, 1. FC Köln 1:2, SC Verl, Hamburger SV 0:3, Altlinicke, Wolfsburg 5:6 im Elfmeterschießen und Halle gegen Schalke 2:5 nach Verlängerung.
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5: Der Dienstag startet häufig trocken und auch sonnig. Es sind aber doch einige Wolken unterwegs und ab dem Mittag kann dann auch ein bisschen Regen runterkommen. Es sind wieder bis zu 24 Grad drin.
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6: Zurzeit liegen uns keine Meldungen vor. Wir wünschen allen unterwegs gute Fahrt.
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5: Einen schönen guten Morgen am ganz, ganz, ganz frühen Dienstag. Robert Jantz ist hier und wir starten direkt rein mit Musik. Als nächstes kommt die jetzt von Ray und die fragt so um 4:45, where's my husband? Na, ich sag mal gut, wenn man sich das um diese Uhrzeit fragt, dann ist vielleicht irgendwas schiefgelaufen.

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0: Nico Santos war das, ist neu bei uns. Wir sind in der
1: Was für eine Polle fliegt eigentlich gerade?
0: Ich weiß es nicht, um die Uhrzeit fliegt hier noch gar nichts.
1: Ja, bei mir schon.
0: Mal sehen, was der Tag so bringt. Ich habe das Gefühl, eine ganze Menge.
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0: Außer Kevin Zimmer, was ist denn heute wichtig?
1: Nichts mehr. Nein, ernsthaft, heute ist ein wichtiger Tag beim größten Autobauer in Deutschland. Es geht um die geplanten Sparmaßnahmen, die Konzernchef Oliver Blume plant. Bis zu 50.000 Stellen könnten beim Autobauer gestrichen werden. Ganze Werke könnten geschlossen werden. Insgesamt stehen 4 Werke sogar auf dem Prüfstand. Heute gibt es bei VW Betriebsversammlungen zu den Plänen bei VW. Denn der Aufsichtsrat hat die Pläne zunächst abgelehnt. Jetzt muss eine Einigung bis zum Jahresende her. Und diese Betriebsversammlung soll da helfen. Mhm. Vor allen Dingen gibt es natürlich bei den VW-Mitarbeitenden große Sorge. Und die wollen natürlich heute endlich Antworten haben. Passend übrigens dazu wird heute auch der IFO-Geschäftsklima-Index für August vorgestellt. 7.000 befragte Unternehmen haben ihre gegenwärtige Geschäftslage beurteilt und schildern ihre Erwartungen für die nächsten 6 Monate.
0: Okay, also ich fasse das mal zusammen. Das wird, glaube ich, für die Wirtschaft oder könnte das ein wichtiger Tag werden heute?
1: Ja, und deswegen beschäftigt sich auch die Politik nach den Sommerferien vorrangig mit diesem Thema. SPD und Union treffen sich zur sogenannten Klausurtagung. Es soll um die Wettbewerbsfähigkeit der deutschen Wirtschaft gehen. Aber die SPD hat noch ein Thema gefunden, hat gesagt, der Hitzeschutz wäre auch ganz gut, wenn wir darüber reden.
0: Ach, wie kommen die denn darauf?
1: Dann
0: warten wir mal ab, was dabei so rauskommt. Und viele deutsche Filmemacher, die sind ab heute auch nervöser.
1: Ja, wir meinen nicht deine Handyvideos, die du andauernd drehst. Ja, die sind, glaube ich, dann
0: nicht. Fair sieht man mehr, sage ich immer.
1: Ab heute wird entschieden, welche deutschen Filme wir ins nächste Rennen um die Oscar-Verleihung schicken werden. Eine Fachjury setzt sich 2 Tage in München zusammen, um darüber zu entscheiden. Die Oscar-Verleihung ist dann erst im Februar 27.
0: Ist noch ein bisschen Zeit. Kevin Zimmer mit dem, was heute wichtig wird. Danke dir.
1: Gerne.
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1: Geht ganz gut los. Trocken und auch sonnig. Es sind aber dann später doch einige Wolken unterwegs. Und ab dem Mittag kommt dann vielleicht hier und da auch noch mal ein bisschen Regen mit dazu. Und insgesamt sind bis 24 Grad drin heute.
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2: Zurzeit liegen uns keine Meldungen vor. Wir wünschen allen unterwegs gute Fahrt.
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1: Ja, einen schönen guten Morgen wünsche ich euch. Robert Jantz ist hier und wir machen direkt weiter mit Musik. Als nächstes kommt die von Christina Aguilera, Genie.

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0: Medusa und Dermot Kennedy waren das mit Paradise. Einen schönen guten Morgen an diesem verdammt frühen Dienstag. Umso toller, dass ihr schon am Start seid. 24-7, ja, dieses Stichwort, ne, das ist bestimmt Skandale. Ne? Rund um die Uhr ins Fitnessstudio oder auch 24-7 Lebensmittelautomat, was es da nicht alles gibt. Und tatsächlich, es gibt auch rund um die Uhr geöffnete Kirchen. Und immer ist jemand da.
1: Augenblick mal.
2: Und das hat uns tatsächlich sehr angezogen und begeistert und beeindruckt, dass das hier so klappt und dass immer Menschen hier sind, um zu beten. Und wir wollten da auch Teil davon sein.
3: Vor knapp 3 Jahren ist Theresa mit ihrem Mann und ihren beiden Kindern aus Köln nach Bröleck gezogen. Ein kleiner Ort in der Gemeinde Ruppichteroth im Rhein-Sieg-Kreis. Hier geschieht etwas Besonderes. In der Kapelle St. Josef wird ohne Unterbrechung gebetet. Und das bereits seit fast 10 Jahren. Pfarrer Erich Linden organisiert das 24-7-Gebet.
4: Der Gedanke ist einfach rund um die Uhr bei Gott zu sein, unsere Liebe ihm gegenüber auszudrücken und ihm Segen für die ganze Welt letztlich zu bieten.
3: Rund 160 Beterinnen und Beter stehen auf der Liste. Einige übernehmen feste Zeiten, andere springen ein, wenn jemand krank ist oder in den Urlaub fährt. Freie Stunden werden über eine WhatsApp-Gruppe verteilt. Auch Gebetsanliegen von Menschen, die selbst nicht in die Kapelle kommen können, erreichen die Gruppe.
4: Wir kriegen ja auch viele Intentionen, das heißt also, dass Leute dann ihre Wünsche äußern, wofür gebetet werden soll, dass man einfach vor Gott ist und ja betet und für die Anliegen der Welt.
3: Auch nachts reißt die Gebetskette nicht ab. Wie diese Zeit gestaltet wird, entscheidet jeder selbst. Manche beten den Rosenkranz, andere musizieren. Theresa schätzt vor allem die Stille.
2: Also mir hat mal jemand den Tipp gegeben, in der Anbetung kann man sich einfach nur am Herzen Gottes ausruhen und es hat mir so einen Frieden gegeben und so eine Freude, da einfach hinkommen zu dürfen und nichts machen zu müssen und einfach nur da sein zu dürfen, dass ich eigentlich immer beschenkt wieder rausgehe. Ich merke, dass der liebe Gott da ist und sich freut, dass ich da bin und ich freue mich auch, dass er da ist.
3: Mehr auf augenblickmalonline.de. Johanna Risse von der katholischen Kirche für Augenblick mal.

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0: Regierung, um sie wieder in Schwung zu bringen.
1: Ja, Kanzler Merz möchte mit Wirtschaftsvertretern, Handwerkschefs und mit KI-Experten bei der Klausur an konkreten Lösungen arbeiten. Er hat gesagt, dass jetzt schnelle und umfassende Entlastungen nötig sind. Dabei gehe es vor allem darum, bürokratische Hürden abzubauen, die Energiekosten zu senken und flexiblere Arbeitszeiten möglich zu machen. Über allem steht das Ziel, dass Deutschland wettbewerbsfähig bleibt, um langfristig Arbeitsplätze zu sichern. Und in diesem Zusammenhang geht es natürlich auch darum, neue Technologien einzuführen.
2: Geredet werden soll auch über das Thema Hitzeschutz. Da sind sich Union und SPD im Moment ja gar nicht einig, ne?
1: Das stimmt. Die SPD fordert einen Aktionsplan und will die Klimaanpassung sogar ins Grundgesetz schreiben, damit der Bund mehr Verantwortung in diesem Bereich übernimmt. Die Union hält das für unnötig. Sie sagt, der Vorstoß der Sozialdemokraten sei reiner Aktionismus. Insgesamt geht es für das Kabinett auf Schloss Neuhardenberg darum, sich nach der Sommerpause neu zu sortieren und als Team wieder enger zusammenzurücken. Mal schauen, ob es klappt. Denn mit der Rentenreform und dem Haushalt kommen auf Union und SPD noch einige weitere Baustellen zu. Unionsfraktionschef Frei spricht deshalb auch von einem arbeitsreichen Herbst, der der Regierung bevorsteht.
2: Danke, Thorsten. Und das hier ist heute Morgen auch noch wichtig. Bei Volkswagen beginnt am Vormittag mit der Betriebsversammlung in der Zentrale in Wolfsburg eine Serie von außerordentlichen Treffen zwischen Vorstand und Belegschaft. Die Arbeitnehmervertretung hat dazu eingeladen und verlangt Klarheit bei den angekündigten Sparmaßnahmen. Tausende Stellen und 4 Werke sollen in Gefahr sein. Die USA wollen heute ihre geplanten neuen Sanktionen gegen den Iran vorstellen. US-Finanzminister Bessent hat die so wörtlich größte finanzielle Offensive, die jemals gegen einen Gegner mobilisiert wurde, angekündigt. Die USA wollen damit ein Ende des Konflikts mit dem Iran erzwingen. Die erste Runde im DFB-Pokal ist abgeschlossen. Gestern gab es keine großen Überraschungen mehr. Alle Bundesligisten haben sich durchgesetzt, teilweise allerdings nur mit Mühe. Schalke musste gegen den Viertligisten Hallescher FC in die Verlängerung, holte am Ende aber einen 5:2-Sieg. Zweitligist Wolfsburg tat sich gegen Als Glienicke aus der vierten Liga schwer und setzte sich erst im Elfmeterschießen durch. Außerdem gewann Köln gegen die Würzburger Kickers mit 2:1 und der HSV schlug Ferl mit 3:0.
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4: Da ist heute wenig Platz für Sonne, dafür aber dichte Wolken, die übers Ruhrtal ziehen. Am Nachmittag gibt es ein kleines Regenrisiko von 10%. Die Temperaturen bleiben heute ein bisschen zurückhaltender mit bis zu 22 Grad heute. Morgen dann Sonne und Wolken Mix. Nachmittags können dann Schauer runterkommen. Dazu gibt es sommerliche bis zu 26 Grad. Aktuell ist es noch relativ kühl bei uns mit 11 Grad bei euch in Jülich. 11 sind es auch bei uns in Düren. Und bei euch in Hürtgenwald 1 Grad wärmer mit 12 Grad.
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4: Es ist absolut gar nichts los auf den Autobahnen, aber geblitzt wird, und zwar in Düren-Gürznich auf der Schillingstraße, in Düren-Derichsweiler auf der Agatha-Straße, in Jülich auf der Brunnenstraße und in Niederzier auf der B55 bei der Einmündung zur Licherstraße. Ich wünsche euch einen guten Start in den Tag. Kommt gut an.
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4: Schön, dass ihr zu so früher Stunde schon dabei seid und mit mir in den Tag startet. Und das machen wir jetzt mit Die Die, Shakira und Burna Boy.

0: Heute ist Tag der Secondhand-Klamotten.
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0: Also zumindest in den USA, aber auch bei uns gibt es natürlich jede Menge Secondhand-Shops, Charity-Shops und so weiter und so fort. Und ich persönlich liebe sie. Wir haben uns mal bei euch in der Dürener Innenstadt umgehört. Kauft ihr denn eigentlich gebrauchte Kleidung? Und wenn ja, warum?
2: Sicher, finde ich eine gute Sache. A, ist es sportbillig und zweitens sind die Klamotten gut. Da ist nichts dran. Also warum soll ich mehr ausgeben, wenn ich woanders sparen kann?
3: Eigentlich ausschließlich, tatsächlich. Also am allerliebsten auf Vinted, Kleinanzeigen, Flohmärkte, alles einmal durch.
4: Tatsächlich auch aus dem Grund von Style. Also ich finde sie häufig auch sehr schön und ja, sie sind günstiger. Ich finde es auch im Hinblick auf Klima, also all die Sachen, die eben mit so diesem Fast-Fashion-Ding halt mitkommen, finde ich eigentlich sehr cool, das ein bisschen zu umgehen.
0: Ja, Leute, das sind doch schon mal einige gute Gründe, um Secondhand einzukaufen. Vor allem finde ich, wenn man sich anguckt, wie viel von der angesprochenen Fast Fashion, also besonders günstiger Trendkleidung, am Ende des Tages im Müll landet. Außerdem finde ich persönlich, dass man beim Secondhand-Shoppen teilweise auch richtig schöne Schätzchen findet. Ich mache das tatsächlich schon seit ich denken kann und bin absoluter Fan. Ich bin eigentlich nie auf der Suche, ich finde aber trotzdem immer was. Also wenn ich jetzt an mir runtergucke, würde ich sagen, ja, 80% sind mit Sicherheit Secondhand-Käufe. Vielleicht habt ihr auch mal so ein ganz besonderes Schätzchen Secondhand gefunden.
3: Boah, das ist eine Bomberjacke von Alpha Industries tatsächlich. Das ist, also das Modell, das gibt es gar nicht mehr, aber das habe ich damals für einen 40er geholt und der geht mit ins Grab auf jeden Fall.
5: Meine Schuhe, ja, genau. Die habe ich tatsächlich schon mal online Secondhand gekauft. Die sind aber aus erster Hand, das heißt, die sind fast nicht getragen gewesen.
4: Das war eine Lederjacke, ja. Die war wirklich richtig cool. Die ziehe ich auch bis heute immer noch an. Die finde ich richtig cool, ja.
2: Oh, das gibt so vieles, was ich mir da schon mitgenommen habe. Markenklamotten, also wirklich. Nur zu empfehlen.
0: Ja, Leute, also ihr hört, die Sachen sind günstiger zum einen, sind außerdem einzigartige Einzelstücke und ja, macht einfach sehr viel Sinn und ist auch noch nachhaltig. Also, nichts wie hin.

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0: Ihr hört Radio Ruhr, einen schönen guten Morgen wünsche ich euch. Und ich bin heute wieder mit der Bahn gefahren, muss ich öfters machen, allein schon zur Arbeit. Und da erlebt man Dinge, daraus schreiben Leute wie Atze Schröder ganze Programme. Hier die Nummer habe ich in seinem aktuellen Podcast gehört.
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3: Ja, nee, ist klar.
4: Ich stand nachmittags im nagelneuen Bahnhof in Lingen an der Ems. Ich musste weiter nach Berlin. Gerade rechtzeitig für den Intercity aus Norddeich. Eine Minute später hieß es, wegen eines Polizeieinsatzes fallen gerade alle Züge für 1,5 Stunden aus. Ich saß also verschwitzt, lethargisch an der Cola nuckeln in diesem glühenden Wartezimmer und hatte plötzlich eine Idee. Vielleicht gibt's ja hier irgendwo einen klimatisierten Raum. Das war ja ein Neubau. Ne? Und richtig, im ersten Stock, kurz vor den Toiletten, war ein Pausenraum für die Mitarbeiter. Klimatisiert! Bäm, schön auf dem Stuhl gefläzt und trotz der Kälte mit guter Laune Instagram leer gebinged. Beziehungsweise versucht. Nach einer Viertelstunde kam nämlich so eine verhärmte Mitarbeiterin und blaffte mich schlecht gelaunt an. Hier ist nur für Mitarbeiter, raus hier! Ich sage ganz freundlich grinsend, hola, Senora Stellwerk. Ich glaube, hier liegt ein Missverständnis vor. Sie wissen wohl nicht, wer ich bin, wa? Nee, weiß ich auch nicht. Raus hier. Ich sag, ich bin der Architekt von diesem wunderschönen Bahnhof und mache heute eine zweite Abnahme. Ich schwöre euch, dass ich es wirklich so gesagt habe. Zack, alles in Ordnung. Ich durfte nicht nur bleiben, ich kriegte sogar noch eine kalte Flasche Wasser. Ja, Bahnhof Lingen. Top. Von mir 5 Sterne. Absoluter Hotspot. Lingen, das Dubai des Nordens. Ich wusste es immer.
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1: Mit Koray Amanak. Schönen guten Morgen. Im April sind zwei Piloten bei einem Flugzeugabsturz im Hürtgenwald ums Leben gekommen. Jetzt gibt es einen ersten Zwischenbericht der Bundesstelle für Flugunfalluntersuchung. Annika Welke mit den Details.
2: Bei dem Unfall am 14. April kamen ein 65-jähriger Fluglehrer und ein 22-jähriger Flugschüler ums Leben. Die Maschine war in Aachen-Merzbrück gestartet und für ein Training unterwegs, bei dem unter anderem das Trudeln eines Flugzeugs geübt wird. Laut des Zwischenberichtes erreichte das Flugzeug über dem Hürtgenwald eine Höhe von rund 3200 Metern und verlor dann innerhalb von anderthalb Minuten fast 2900 Meter an Höhe. Hinweise auf eine medizinische Ursache bei den Insassen gibt es laut BFU bislang nicht. Warum die Maschine abgestürzt ist, steht noch nicht fest. Die Auswertung der Flugdaten läuft weiter.
1: Und jetzt weitere Nachrichten im Überblick. Am Flughafen Köln-Bonn hat die Bundespolizei am Sonntag bei einer Ausreisekontrolle nach Pristina einen 38-jährigen Mann aus dem Kosovo festgenommen. Gegen ihn lag ein Haftbefehl vor, weil er wegen Fahrens ohne Fahrerlaubnis verurteilt worden war. Um 75 Tage Ersatzfreiheitsstrafe zu vermeiden, musste er rund 7.750 Euro inklusive Verfahrenskosten zahlen. Nachdem er den Betrag beglichen hatte, durfte er seine Reise fortsetzen. Am Kölner Landgericht wird ab heute erneut ein Drogenfall aus Brühl verhandelt, bei dem es diesmal um die Einziehung von 170.000 Euro geht. Der verurteilte 46-Jährige war vor 5 Jahren wegen bandenmäßigen Drogenhandels zu 8,5 Jahren Haft verurteilt worden. Die Einziehung des Geldes muss nach einer Entscheidung des Bundesgerichtshofs aber neu geprüft werden. Grund dafür ist, dass das Landgericht die Berechnung der Summe nicht ausreichend begründet hatte. Für die erneute Verhandlung sind 2 Termine bis Mitte September angesetzt. Am Sonntagmittag ist es in Euskirchen zu einem ungewöhnlichen Unfall gekommen. Ein Motorradfahrer wurde dabei von einem umstürzenden Baum getroffen und verletzt. Der 56-Jährige war auf dem Basingstoker Ring unterwegs, als der Baum plötzlich auf die Fahrbahn fiel. Er konnte noch bremsen, stürzte und wurde anschließend vom Baum getroffen. Der Mann musste mit einem Rettungswagen ins Krankenhaus gebracht werden. In Düren-Birgel geht die Sanierung der Bachstraße in die nächste Runde. Der erste Abschnitt zwischen der K27 und der Bergstraße ist inzwischen fertig und wieder frei. Jetzt laufen die Arbeiten zwischen der Bergstraße und dem Ortsende. Dort soll morgen die neue Asphaltdecke eingebaut werden. Dafür wird der Bereich komplett für den Verkehr gesperrt. Auch Fußgänger und Radfahrer sollen die Baustelle möglichst meiden. Für Autofahrer sind Umleitungen ausgeschildert. Die Ruhrtalbus GmbH hat Ersatzhaltestellen eingerichtet. Wenn das Wetter nicht mitspielt, kann sich der Termin allerdings noch kurzfristig verschieben.
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3: Das ist heute nicht ganz so freundlich. Mehr Wolken als Sonne und am Nachmittag gibt es dann ein kleines Regenrisiko von bis zu 10%. Die Temperaturen heute auch eher kühler mit bis zu 22 Grad. Morgen dann wieder ein bisschen netter erstmal mit Sonne- und Wolkenmix. Nachmittags kommen dann Schauer runter. Dazu gibt es aber sommerliche bis zu 26 Grad. Und aktuell messen wir 11 Grad bei euch in Titz, 11 sind es bei euch in Nörbenich und 11 sind es auch bei euch in Idingen.
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3: Immer noch nichts los auf den Straßen, aber ein paar Blitze habe ich für euch. Die stehen in Düren-Gürznich auf der Schillingstraße, in Düren-Dierichswelle auf der Agatha-Straße. In Jülich stehen 2, einmal auf der Brunnenstraße und in Wähldorf auf der Güstner-Straße. Niederzier B55, Einmündung Licherstraße, da steht einer. Und in Nörvenich-Eggersheim auf der B477. Euch allen eine gute Fahrt, kommt gut an.
0: Ja.

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0: Das schwarz-rote Kabinett kommt heute und morgen in Schloss Neuhardenberg in Brandenburg zusammen.
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0: Es stehen wichtige, viel diskutierte Reformen auf der Tagesordnung. Bei der Rente, Steuern, Entbürokratisierung und Digitalisierung. Über allem schweben allerdings die schlechten Umfragewerte und die angeknackste Stimmung in der Regierungskoalition. Ronny Thora berichtet aus Berlin. Ronny Thora in unserem Hauptstadtstudio. Das Ganze wird ja von der Regierung bewusst als Arbeitsklausur beschrieben. Als wäre alles nur Business as usual. Aber das täuscht ein bisschen, oder? Bei der Dauerkrise der Regierung.
2: Ja, ich denke, es werden schon wirklich Themen abgearbeitet, wobei noch nicht klar ist, ob und welche festen Beschlüsse es geben könnte. Aber die Themen, die besprochen werden sollen, also Wirtschaftsförderung insbesondere, mehr Innovationen, neue Rüstungsprojekte zum Beispiel auch und vieles mehr, die werden schon drankommen. Es sind ja auch Gäste eingeladen aus der Wirtschaft zum Beispiel, aus dem Handwerk, von Startups, KI-Experten auch, und die werden schon auf die drängenden Probleme und nötigen weiteren Reformen hinweisen. Die Frage ist nur dann vor allem hinterher, ist der Zusammenhalt in der Koalition gerade stark genug, um Sachen, die jetzt in Neuhardenberg besprochen werden, wirklich zusammen umzusetzen?
0: Ja, wie ist denn die Stimmungslage aktuell bei Schwarz-Rot jetzt nach der Sommerpause?
2: Also an sich schlecht. Vielleicht kann man das als brodelndes Pulverfass beschreiben. In der Union sind zum Beispiel immer noch manche sauer, wie Kanzler Merz manche Personalentscheidungen bei der Kabinettsumbildung im Sommer getroffen und durchgeführt hat. Außerdem wackeln gerade wichtige, eigentlich bereits vereinbarte Reformkompromisse, weil CDU-Ostministerpräsidenten die geplante Abschaffung der Rente mit 63 wieder in Zweifel gezogen haben. Und dazu kommen natürlich die schlechten Umfragewerte, die in der SPD die Personaldiskussion anheizen und Kanzler Merz auch vor allem persönlich schlecht dastehen lassen.
0: Gibt es denn vielleicht auch was Positives, was für eine erfolgreiche Kabinettsklausur spricht?
2: Also was helfen könnte vielleicht, gerade sind die nahenden Landtagswahlen im Osten. Da ist ja vielleicht doch vielen in Union und SPD klar, dass weiterer interner Streit über Personal oder bereits vereinbarte Reformen keine Wählerpunkte bringt. Und vielleicht bringen ja auch die jüngsten Personalveränderungen im Sommer doch was. Mit Thorsten Frey zum Beispiel als neuem Unionsfraktionschef. Der hat als Motto auch für diese Kabinettsklausur vorgegeben:
3: Gilt es, durch gute Arbeit zu überzeugen.
2: Das ist ja schon mal ein plausibler Ansatz, wenn auch nicht ganz neu.
0: Ja, dann würde ich sagen, ran an die Arbeit. Das schwarz-rote Kabinett kommt heute nach der Sommerpause zusammen. Und da steht einiges auf der Tagesordnung. Danke, Ronny Thora.

Ihr hört Radio Ruhr an diesem noch frühen Dienstagmorgen und wir schauen mal rüber in unseren Nachbarkreis Euskirchen. Da ist bei Blankenheim ein toter Wolf gefunden worden. Und er war offenbar ein echter Oldie, wenn man so will. Mit seinen 8 Jahren ist er nämlich der älteste Wolf, der bisher in NRW tot aufgefunden wurde. Ich habe mich ein bisschen gewundert, weil ich dachte eigentlich, dass Wölfe älter werden. Ich habe es eben mal gegoogelt. Das stimmt auch, aber in freier Wildbahn sterben sie oft an Krankheiten, Revierkämpfen oder auch dem Straßenverkehr. Der Wolf kam ursprünglich aus Tschechien und war später vor allem im Hohen Venn unterwegs. Auch im Kreis Euskirchen ließ er sich immer wieder blicken. Hier soll er sogar Nachwuchs gehabt haben. Warum der Wolf gestorben ist, ist noch nicht geklärt. Eine Untersuchung soll jetzt die Todesursache klären.

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1: Mit José Nachsiandi. Guten Morgen.
2: Für die Bundesregierung ist die Sommerpause vorbei. Heute und morgen trifft sich das Kabinett zur Klausurtagung auf Schloss Neuhardenbühl. Für die Bundesregierung ist die Sommerpause

0: Thema Hitzeschutz Differenzen gegeben. Und während die Bundesregierung tagt, werden draußen schon wieder neue Fakten geschaffen. Bei VW erfahren wir heute, wie sich die Krise auswirkt, die die Regierung eigentlich bekämpfen wollte. Gleichzeitig werden neue Löcher in der Pflegeversicherung bekannt. Zumindest die AOK warnt ausgerechnet heute vor einem 8-Milliarden-Loch im nächsten Jahr.
1: Und diese Themen sind heute Morgen auch noch wichtig. Die Unzuverlässigkeit der Bahn ist offenbar größer geworden. Im ersten Halbjahr ist fast jeder 12. Fernzug ganz oder teilweise ausgefallen. Das sind 3 Prozentpunkte mehr als im ersten Halbjahr im vergangenen Jahr. Das steht so in einer Antwort des Verkehrsministeriums auf eine Anfrage der Grünen im Bundestag. Das Zahlen mit EC-Karte hat einen neuen Rekord erreicht. In den ersten 6 Monaten des Jahres nutzten Kunden in Deutschland über 4 Milliarden Mal ihre Karte zum Bezahlen. Im Juni beispielsweise wurden 92% aller Bezahlvorgänge mit der Karte erledigt. In Köln startet am Abend die Computerspielemesse Gamescom. Es gibt am Abend die Opening Night, eine Show, in der die wichtigsten Weltpremieren und exklusiven Überraschungen der Messe vorgestellt werden. Für Fachpublikum wird die Messe dann morgen eröffnet, unter anderem mit Vizekanzler Klingbeil und NRW-Ministerpräsident Wüst. Ab übermorgen darf dann auch das breite Publikum die Messe besuchen. Die Gamescom ist nach eigenen Angaben die weltweit größte Computerspielemesse. Mit dabei sind die großen Spieleentwickler wie Microsoft, Sony und Epic Games.
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3: Das wird heute nicht ganz so nett. Die Sonne kommt heute weniger raus. Dafür gibt es dichte Wolken, die übers Ruhrtal ziehen. Am Nachmittag gibt es dann außerdem eine kleine Regenwahrscheinlichkeit von 10%. Dazu Temperaturen von bis zu 22 Grad. Morgen dann erstmal Wolken und Sonne Mix. Nachmittags dann örtlich aber auch Schauer. Und dazu wird es aber sommerlich wärmer mit bis zu 26 Grad. Und aktuell messen wir 11 Grad bei euch in Linnig, 11 sind es bei euch in Fettweiß und 11 Grad auch bei euch in Heimbach.
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3: Der ADAC meldet eine Gefahrenstelle und zwar auf der A44 Richtung Mönchengladbach zwischen Aachenbrand und Kreuz Aachen. Hier liegen Gegenstände auf der Fahrbahn und ihr braucht ein bisschen länger auf der A4 Richtung Köln zwischen dem Kreuz Köln-West und Köln-Eiffeltor. Hier kommen 10 Minuten drauf. Geblitzt wird in Düren-Gürzenich auf der Schillingstraße, in Jülich-Welldorf auf der Güstnerstraße und in Nörvenich-Eggersheim auf der B477. Gute Fahrt!
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3: Ich freue mich sehr, dass ihr dabei seid. Und hier geht's weiter mit Wonderwall von Oasis.

0: Wenn ihr letzte Woche mal in den Himmel geschaut habt, dann habt ihr ihn ja vielleicht sogar entdeckt.
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0: Den Zeppelin oder auch das fliegende Forschungslabor. Das war nämlich mit einer Crew vom Forschungszentrum in Jülich unterwegs. Eva van der Stil vom Institut für Klima- und Energiesysteme hat uns erklärt, was eigentlich dahinter steckt.
2: Wir haben verschiedenste Luftschadstoffe gemessen, zum Beispiel so Sachen wie Ozon oder Stickoxide, die schlecht für die menschliche Gesundheit sind. Aber uns hat auch interessiert, welche Vorgängersubstanzen, also die quasi direkt selber nicht schädlich sind, aber durch chemische Reaktionen in der Luft zu schädlichen Stoffen werden, zu messen. Und dafür hatten wir ein Massenspektrometer an Bord, das hochkomplex ist.
0: Ein Luftschiff fliegt super langsam und eignet sich deshalb aber auch hervorragend, um auf kurzer Strecke viele Daten zu sammeln. Eva van der Stil und ihr Kollege haben so untersucht, wie sich Wald und Atmosphäre durch den Klimawandel verändern und welchen Einfluss Haushaltschemikalien auf die Luftqualität haben. Alles ziemlich spannend und mal ehrlich, mit dem Zeppelin zu fliegen, ist dabei natürlich auch einfach ziemlich cool.
2: Also mir hat es mega Spaß gemacht, damit rumzufliegen. Es ist auch eine ganz andere Erfahrung, als Flugzeug zu fliegen, weil der Zeppelin ist ja wie so ein riesiger Ballon, der deswegen auch eine große Angriffsfläche für den Wind hat. Das heißt, der bockt auch so ein bisschen hin und her. Also die Piloten haben einiges zu tun, um den auf Kurs zu halten. Es ist wirklich ein bisschen wie ein Schiff, weil es dann immer so ein bisschen schaukelt.
0: Ja, davor habe ich noch gedacht, ich möchte auch mal mitfliegen. Jetzt weiß ich es nicht mehr ganz genau, ob ich da wirklich dabei sein will. Nein, ich finde es schon sehr, sehr cool. Aber das heißt halt auch, dass die Forscher natürlich weder Flugangst haben sollten, noch schnell seekrank werden können. Was haben denn die Messungen soweit ergeben?
2: Mein Kollege hat schon gesehen, dass wir Emissionen von Restaurants, also Kochemissionen sozusagen, da tatsächlich aus der Luft gemessen haben und wird sich angucken, wie wichtig die sind für die Luftchemie. Aber so im Detail können wir das wirklich erst in einem Jahr oder so sagen, wenn wir die Daten alle durchgenudelt haben.
0: Ja, das klingt aber doch schon ziemlich vielversprechend. Und 2028 geht der Zeppelin dann wieder auf Tour, dann um Feinstaub zu erforschen. Ich finde das ja alles sehr, sehr spannend. Falls ihr nicht so lange warten wollt, um ihn zu sehen, vielleicht habt ihr ja schon diese Woche Glück. Nach einer Reparatur stehen nämlich noch einige Messflüge an.
3: Was?

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0: Radio Ruhr, einen schönen guten Morgen wünsche ich euch. Und sie ist als Teil der Spice Girls weltbekannt geworden und dann als Solokünstlerin durchgestartet. Und das ist auch schon wieder über 26 Jahre her. In unserem Tagebuch der großen Hits, jetzt Macy mit I Turn To You. Und Musikexperte Christian hat alle Infos für euch.
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2: 25. August 2000. Melanie C. ist mit I Turn To You neu in den Charts. I turn to you, like a flower leading toward the sun. Soll ich oder soll ich nicht? Klar, als Sängerin auf der Bühne stehen, das ist Melanies großer Traum, aber damit ist sie sicher nicht alleine. Jede, die diesen Casting-Aufruf für eine Girlgroup liest, wird sich bewerben. Und da sind bestimmt viele dabei, die besser singen können als sie, die besser tanzen können als sie, ach, die einfach besser sind als sie. Auf der anderen Seite, was hat sie zu verlieren? Also bewirbt sie sich und schafft es. Sie wird zum Mitglied der Spice Girls. 5 Frauen, alle sehr unterschiedlich, wie Gewürze eben, die erst zusammen den perfekten Geschmack ergeben. Und die Spice Girls schlagen so richtig ein. Ihr erstes Album Spice wird das meistverkaufte Album einer Girlgroup in der Musikgeschichte. 5 Jahre nach diesem Erfolg fragt sich Melanie schon wieder, soll ich oder soll ich nicht? Mit den Spice Girls, da läuft es nämlich nicht mehr ganz so rund. So langsam aber sicher löst sich die Gruppe auf. Sie sind schon nur noch zu viert. Warum also nicht einfach alleine weitermachen? Nicht mehr als Sporty Spice, wie sie die Presse nennt, sondern als sie selbst, als Melanie C. 1999 erscheint dann ihr erstes Soloalbum Northern Star und darauf ist auch ihr größter Hit, I Turn To You.

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1: Mit Koray Amanak. Schönen guten Morgen. Im Fall des tödlichen Flugzeugabsturzes im Hürtgenwald liegt jetzt ein erster Zwischenbericht der Bundesstelle für Flugunfalluntersuchung vor. Bei dem Unglück am 14. April kam ein 56-jähriger Fluglehrer und sein 22 Jahre alter Flugschüler ums Leben. Das Flugzeug war in Aachen-Merzbrück zu einem Trainingsflug gestartet, bei dem unter anderem das Trudeln geübt werden sollte. Nach Angaben der BFU stieg die Maschine zunächst auf rund 3200 Meter Höhe, verlor dann aber innerhalb von etwa 1,5 Minuten fast 2900 Meter. Hinweise auf eine medizinische Ursache bei den beiden Insassen gibt es bislang nicht. Warum das Flugzeug abstürzte, ist weiter unklar. Die Ermittler werten die Flugdaten noch aus. Und jetzt weitere Nachrichten im Überblick. In Aachen-Haaren gibt es neue Parkanlagen rund um die Wurm-Habach-Auen und das Haarener Eck. Besonders der sichtbare Zusammenfluss von Wurm und Habach sei zu einem beliebten Treffpunkt und Erholungsort geworden, heißt es aus der Stadt. Zwei neue Brücken und zusätzliche Wege verbinden die Grünanlagen mit den umliegenden Stadtteilen. Insgesamt hat das Projekt rund 2,1 Millionen Euro gekostet. 80% davon haben Bund und Land gefördert. In Köln-Neubrück können Bürgerinnen und Bürger ab sofort bei der Planung eines neuen Wohnquartiers mitreden. Auf dem Gelände des ehemaligen Madaus-Gartenland sollen bezahlbare Wohnungen, soziale Einrichtungen, Pflegeangebote und Grünflächen entstehen. Noch 2 Wochen lang können Kölnerinnen und Kölner online ihre Meinung zu den Entwürfen mehrerer Planungsteams abgeben. Ende September soll das Ergebnis im Schulzentrum Ostheim vorgestellt werden. Autofahrer müssen sich heute ab 12 Uhr auf der A4 bei Aachen auf Umwege einstellen. Die Auffahrt Aachen-Zentrum Richtung Niederlande und die Abfahrt aus Richtung Autobahnkreuz Aachen werden bis zum 30. September gesperrt. Grund dafür ist die umfassende Sanierung der Auf- und Abfahrten. Eine Umleitung über Aachen-Laurenzberg und das Autobahnkreuz Aachen ist ausgeschildert. Die Teichanlage Gutweiern in Düren soll aufgewertet werden. Ende August werden die Teiche deshalb entschlammt. Das teilt die Stadt Düren mit. Die Maßnahme soll dabei helfen, den Lebensraum der Gewässer zu stärken und die Fähigkeiten der Teiche, ihre natürlichen Kreisläufe und Aufgaben zu erfüllen, zu verbessern. Die Entschlammung wird mit rund 80% aus dem Aktionsprogramm Natürlicher Klimaschutz des Bundes gefördert. Für die Arbeiten müssen der Parkplatz an Gutweiern und ein Teil des Weges am Fuchsberg gesperrt werden. Eine Umleitung führt für diesen Zeitraum über den grünen Weg nördlich der Teichanlage.
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2: Das ist heute relativ trübe mit mehr Wolken als Sonne. Am Nachmittag kann ein bisschen Regen runterkommen. Die Wahrscheinlichkeit dafür liegt bei bis zu 10%. Und die Temperaturen heute auch eher ein bisschen frischer mit bis zu 22 Grad. Morgen dann erstmal Sonne und Wolken im Mix. Da kommt dann Nachmittag was Regen runter. Dann aber sommerliche bis zu 26 Grad. Und aktuell messen wir 12 Grad bei euch in Aldenhofen. 12 sind es bei euch in Inten. Und auch bei euch in Hürtgenwald. 12 Grad.
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2: Da braucht ihr nur an einer Stelle ein bisschen länger, und zwar auf der A4 Richtung Köln, zwischen Kreuz Köln-West und Köln-Eiffeltor. Hier staut es sich und ihr müsst ungefähr 15 Minuten draufrechnen. Geblitzt wird in Düren-Gürzenich auf der Schillingstraße, in Jülich auf der Brunnenstraße und in Niederzier B55 bei der Einmündung zur Licherstraße. Da steht auch noch einer. Ich wünsche euch eine gute Fahrt, kommt gut an.

0: Auch wenn das wechselhafte Wetter im Moment nicht unbedingt danach aussieht, Leute, der Sommer ist noch nicht vorbei.
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0: Und die letzte Sommerferienwoche läuft und so langsam kehren alle Urlauber auch wieder zurück in die Region. Party, Strand oder sogar Sport? So war euer Urlaub.
3: Wir waren auf Mallorca. Party machen im Megapark. Am Ballermann und dann nochmal 2 entspannte Tage im Hotel am Pool.
4: Wir waren auf Korfu, der erste gemeinsame Urlaub. Also das Highlight war eigentlich tatsächlich der gemietete Roller.
5: Wir haben auch schon gesagt, wenn man dort Roller fährt, kann man auch in Deutschland Roller oder Motorrad fahren.
4: Ja, definitiv.
5: So kurvig und versteckt und verwinkelt, wie das ist.
6: Wir waren auf Mallorca. Wir haben 2 Geburtstage gefeiert. Das war eigentlich so das Highlight. So die ganzen Restaurants und so. War schon ganz cool.
0: Ja, ich würde sagen, 2 Sachen können wir schon mal festhalten. Erstens, für den ersten gemeinsamen Urlaub klingt das wirklich ziemlich traumhaft bei Lilly und Mirko. Und zweitens, Mallorca ist wohl immer noch Top-Urlaubsziel bei uns, ist aber auch wirklich einfach eine sehr schöne und sehr vielseitige Insel.

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1: Mit José Nachsiandi. Guten Morgen. Die meisten haben inzwischen akzeptiert, dass die Sanierung der Bahn länger dauert. Allerdings kommt der Konzern offenbar nicht vorwärts. Es wird nicht besser, sondern schlimmer. Fast jeder 12. Fernzug fiel in den ersten 6 Monaten des Jahres ganz oder auf einem Teil der Strecken aus. Das ist noch schlechter als im vergangenen Jahr. So steht es in einer Antwort des Verkehrsministeriums auf eine Anfrage der Grünen im Bundestag. Marc Weiß aus dem News-Team, und das liegt offenbar nicht nur an den Baustellen.
2: Das sagen zumindest die Grünen. Genau, nach Angaben aus der Fraktion haben die Zugausfälle oft mit Störungen an den Fahrzeugen zu tun. Und wenn das stimmt, dann wäre das ein ziemlicher Hammer, ehrlich gesagt. Denn die Bahn und auch die Verkehrsminister der vergangenen Jahre haben immer gesagt, das Schienennetz ist alt und es ist marode. Wir packen das jetzt aber an. Aber das dauert natürlich. Und durch die vielen Baustellen wird es dann immer gesagt, das Schienennetz ist alt und es ist marode.

0: das weitergeht.
1: Danke, Marc Weiß. Und diese Themen sind heute Morgen auch noch wichtig. Nach der Sommerpause kommt die Bundesregierung am Vormittag zu einer Klausurtagung zusammen. Dabei soll es vor allem um die Stärkung der deutschen Wirtschaft gehen. Außerdem stehen die Konsequenzen aus der Hitzewelle in diesem Sommer auf dem Programm. Die USA wollen heute ihre geplanten neuen Sanktionen gegen den Iran vorstellen. US-Finanzminister Bessent hat die so wörtlich größte finanzielle Offensive, die jemals gegen einen Gegner mobilisiert wurde, angekündigt. Die USA wollen damit ein Ende des Konflikts mit dem Iran erzwingen. Im DFB-Pokal ist die erste Runde abgeschlossen. Gestern gab es keine großen Überraschungen mehr. Alle Bundesligisten haben sich durchgesetzt, teilweise allerdings nur mit Mühe. Schalke musste gegen den Viertligisten Hallescher FC in die Verlängerung, holte am Ende aber einen 5:2-Sieg. Zweitligist Wolfsburg tat sich gegen Als Glienicke aus der vierten Liga schwer und setzte sich erst im Elfmeterschießen durch. Außerdem gewann Köln gegen die Würzburger Kickers mit 2:1 und der HSV schlug Ferl mit 3:0. Borussia Dortmund und der FC Bayern München spielen erst in der kommenden Woche. Die zweite Pokalrunde mit dann noch 32 Mannschaften findet am 27. und 28. Oktober statt.
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3: Das sieht jetzt gerade ganz nett aus. Über Tag sollen dann aber viele dichte Wolken aufziehen. Und am Nachmittag kann dann ein bisschen Regen runterkommen. Das Ganze gibt es bei bis zu 22 Grad heute bei uns im Kreis. Morgen dann Sonne und Wolken im Mix erstmal. Am Nachmittag dann aber wieder nass und dazu sommerliche bis zu 26 Grad. Und aktuell messen wir 12 Grad bei euch in Jülich, 12 sind es auch bei euch in Niederzier und auch bei euch in Heimbach 12 Grad.
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3: Der ADAC meldet eine Gefahrenstelle und zwar auf der 61 Richtung Mönchengladbach zwischen dem Kreuz Kerpen und Bergheim Süd. Hier liegen Gegenstände auf der Fahrbahn. Ansonsten habt ihr aber Freifahrt und geblitzt wird in Düren-Gützenich auf der Schillingstraße, in Jülich auf der Brunnenstraße und in Niederzier B55 bei der Einmündung zur Licherstraße. Ich wünsche euch allen eine gute und sichere Fahrt. Kommt gut an.
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3: Schön, dass ihr mit am Start seid. Und hier kommt jetzt Breathing von Jason Derulo.

0: Messi von Lola Young. Einen schönen guten Morgen wünsche ich euch. Und es ist der Tag der Second-Hand-Klamotten.
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0: Naja, also zumindest in den USA. Und trotzdem haben wir uns mal bei euch in der Dürener Innenstadt umgehört und gefragt, kauft ihr eigentlich gebrauchte Kleidung? Und wenn ja, warum?
2: Sicher, finde ich eine gute Sache. A, ist es sportbillig und zweitens sind die Klamotten gut. Da ist nichts dran. Also warum soll ich mehr ausgeben, wenn ich woanders sparen kann?
3: Eigentlich ausschließlich, tatsächlich. Also am allerliebsten auf Vinted, Kleinanzeigen, Flohmärkte, alles einmal durch.
4: Tatsächlich auch aus dem Grund von Style. Also ich finde sie häufig auch sehr schön und ja, sie sind günstiger. Ich finde es auch im Hinblick auf Klima, also die, all die Sachen, die eben mit so diesem Fast-Fashion-Ding halt mitkommen, finde ich eigentlich sehr cool, das ein bisschen zu umgehen.
0: Ja, es sind viele, viele gute Gründe, warum man gebraucht kaufen sollte oder gebraucht kaufen kann. Und vor allem, wenn man sich anguckt, wie viel von dieser angesprochenen Fast Fashion, also besonders günstiger Trendkleidung, am Ende des Tages im Müll landet. Das ist super schade und vor allem auch ein bisschen unnötig. Außerdem bin ich super großer Fan von Secondhand. Ich kann ehrlich gesagt auch an keinem Laden vorbeigehen. Ja, kann man drüber sprechen, ob das nicht auch schon wieder problematisch ist. Das ist aber dann ein anderes Thema. Ich habe auf jeden Fall heute mal mir runtergeguckt und festgestellt, 80% mindestens Secondhand. Naja, auf jeden Fall wollte ich von euch noch wissen, ob ihr vielleicht auch so ein besonderes Schätzchen habt, was ihr gefunden habt. Das ist ja auch mal das Coole an Secondhand, finde ich. Da entdeckt man ja auch Sachen, die man sonst vielleicht nicht so sieht.
3: Boah, das ist eine Bomberjacke von Alpha Industries tatsächlich. Das ist, also das Modell, das gibt's gar nicht mehr, aber das habe ich damals für einen 40er geholt. Und der geht mit ins Grab auf jeden Fall.
5: Meine Schuhe, ja, genau. Die habe ich tatsächlich schon mal online Secondhand gekauft. Die sind aber aus erster Hand. Das heißt, die sind fast nicht getragen gewesen.
4: Das war eine Lederjacke. Ja, die war wirklich richtig cool. Die ziehe ich auch bis heute immer noch an. Die finde ich richtig cool, ja.
2: Oder es gibt so vieles, was ich mir da schon mitgenommen habe. Markenklamotten, also wirklich nur zu empfehlen.
0: Ja, ihr habt es gehört, ein bisschen durch Klamotten aus zweiter Hand stöbern macht auf jeden Fall Sinn und vor allem auch richtig viel Spaß. Und dazu ist es auch noch nachhaltig. Also gute Sache einfach.

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0: die Ruhe. Ich wünsche euch einen wunderschönen Dienstagmorgen. Und heute ist übrigens Küssen statt Streitentag. Comedian Hannes Höfer ist sich sicher, das klappt.
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2: Es gibt einen Küssen- und Streitvergessen-Tag. Ja, das finde ich ja super. Statt zu streiten, einfach knutschen. Aber so richtig. Zungenfechten mit vollem Körpereinsatz. Wenn ihr nicht wisst, wie es geht, stellt euch vor, ihr habt ein Eis in der Hand, was sehr, sehr schnell schmilzt. So müsst ihr ran da. Ich sag euch, das klappt. Also so gut wie immer. Nur bei einer Auseinandersetzung mit dem Chef. Wenigstens vorher mal nachfragen. Oder wenn euer Auto gerade beim Abschlepper am Haken hängt. Klar, die Berufsbezeichnung lässt einige Interpretationen zu, aber achtet wenigstens auf eure Deckung. Trotzdem, in der Beziehung? Super. Meistens streiten wir doch eh über Kleinigkeiten. Müll rausbringen, die berühmte Zahnpastatube, der Dreier mit den Nachbarn. Ja, dann kann das helfen. Aber auch ohne Streit. Küssen können wir auch so mal mehr machen. Es macht ja auch Spaß und schmecken tut's auch. Könnt ihr euch doch mal vornehmen. Statt Fernsehen heute Abend einfach mal so eine halbe Stunde knutschen. Dran denken, zwischendurch mal einen Schluck trinken. Und wenn ihr niemanden zum Knutschen habt, dann könnt ihr immer noch Fernsehen. Ansonsten dran denken, besser schlecht geküsst als gut gestritten.
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1: Mit Koray Amanak. Schönen guten Morgen. Im April sind zwei Piloten bei einem Flugzeugabsturz im Hürtgenwald ums Leben gekommen. Jetzt gibt es einen ersten Zwischenbericht der Bundesstelle für Flugunfalluntersuchung. Annika Wilk mit den Details.
2: Bei dem Unfall am 14. April kamen ein 65-jähriger Fluglehrer und ein 22-jähriger Flugschüler ums Leben. Die Maschine war in Aachen-Merzbrück gestartet und für ein Training unterwegs, bei dem unter anderem das Trudeln eines Flugzeugs geübt wird. Laut des Zwischenberichtes erreichte das Flugzeug über dem Hürtgenwald eine Höhe von rund 3200 Metern und verlor dann innerhalb von anderthalb Minuten fast 2900 Meter an Höhe. Hinweise auf eine medizinische Ursache bei den Insassen gibt es laut BFU bislang nicht. Warum die Maschine abgestürzt ist, steht noch nicht fest. Die Auswertung der Flugdaten läuft weiter.
1: Und jetzt weitere Nachrichten im Überblick. Am Flughafen Köln-Bonn hat die Bundespolizei am Sonntag bei einer Ausreisekontrolle nach Pristina einen 38-jährigen Mann aus dem Kosovo festgenommen. Gegen ihn lag ein Haftbefehl vor, weil er wegen Fahrens ohne Fahrerlaubnis verurteilt worden war. Um 75 Tage Ersatzfreiheitsstrafe zu vermeiden, musste er rund 7.750 Euro inklusive Verfahrenskosten zahlen. Nachdem er den Betrag beglichen hatte, durfte er seine Reise fortsetzen. Am Kölner Landgericht wird ab heute erneut ein Drogenfall aus Brühl verhandelt, bei dem es diesmal um die Einziehung von 170.000 Euro geht. Der verurteilte 46-Jährige war vor 5 Jahren wegen bandenmäßigen Drogenhandels zu 8,5 Jahren Haft verurteilt worden. Die Einziehung des Geldes muss nach einer Entscheidung des Bundesgerichtshofs aber neu geprüft werden. Grund dafür ist, dass das Landgericht die Berechnung der Summe nicht ausreichend begründet hatte. Für die erneute Verhandlung sind 2 Termine bis Mitte September angesetzt. Am Sonntagmittag ist es in Euskirchen zu einem ungewöhnlichen Unfall gekommen. Ein Motorradfahrer wurde dabei von einem umstürzenden Baum getroffen und verletzt. Der 56-Jährige war auf dem Basingstuker Ring unterwegs, als der Baum plötzlich auf die Fahrbahn fiel. Er konnte noch bremsen, stürzte und wurde anschließend vom Baum getroffen. Der Mann musste mit einem Rettungswagen ins Krankenhaus gebracht werden. In Düren-Birgel geht die Sanierung der Bachstraße in die nächste Runde. Der erste Abschnitt zwischen der K27 und der Bergstraße ist inzwischen fertig und wieder frei. Jetzt laufen die Arbeiten zwischen der Bergstraße und dem Ortsende. Dort soll morgen die neue Asphaltdecke eingebaut werden. Dafür wird der Bereich komplett für den Verkehr gesperrt. Auch Fußgänger und Radfahrer sollen die Baustelle möglichst meiden. Für Autofahrer sind Umleitungen ausgeschildert. Die Ruhrtalbus GmbH hat Ersatzhaltestellen eingerichtet. Wenn das Wetter nicht mitspielt, kann sich der Termin allerdings noch kurzfristig verschieben.
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3: Ja, das sieht gerade noch ganz schön aus, aber im Laufe des Tages kommen immer mehr dichte Wolken dazu, die ziehen dann übers Ruhrtal. Regen kann es am Nachmittag geben, das Risiko dafür ist aber auch relativ gering mit bis zu 10%. Und dazu gibt es bis zu 22 Grad heute. Morgen dann Sonne und Wolkenmix, da kommt dann Nachmittag was Regen runter. Dazu gibt es sommerliche 26 Grad. Und aktuell messen wir 13 Grad bei euch in Lennig, 13 sind es bei euch in Kreuzau und 14 Grad bei euch in Niedeggen.
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3: Eine Gefahrenstelle meldet der ADAC und zwar auf der 61 Richtung Mönchengladbach zwischen dem Dreieck Erftal und Gümnich. Hier liegen Gegenstände auf der Fahrbahn und auf der A4 Richtung Köln zwischen dem Kreuz Köln-West und Köln-Eiffeltor braucht ihr 10 Minuten länger. Die Blitzer stehen in Düren-Gürznich auf der Schillingstraße, in Düren-Derichsweiler auf der Agatha-Straße, in Jülich-Weldorf auf der Güstner-Straße und in Niederzier auf der B55 bei der Einmündung zur Licherstraße. Euch eine gute Fahrt!

0: Wann hat bei euch das letzte Mal das Telefon geklingelt?
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0: Also jetzt nicht das Handy, sondern dieses alte, verstaubte Teil in der Wohnung, das gute alte Festnetztelefon. Tja, das Vergleichsportal Verifox hat jetzt die Ergebnisse einer Umfrage zu dem Thema veröffentlicht und, wen wundert's, nur noch rund 60% von uns telefonieren per Festnetz, wobei ich das ehrlich gesagt auch noch relativ viel finde. Mich wundert eher, dass es tatsächlich noch 60% sind. Unser Reporter Stefan Rieck hat mit euch über eure Festnetzerinnerungen gesprochen.
2: Wir haben eins, wir benutzen es aber fast kaum noch.
3: Wann habt ihr das letzte Mal Festnetz telefoniert?
4: Vor 4 Jahren, 5 Jahren?
5: Ja, bei mir auch 5, 10 Jahre.
6: Ja. Gibt es so 1, 2 Leute, die uns ab und zu noch anrufen auf Festnetz. Alter Ü60.
2: Wenn unsere Eltern anrufen.
7: Für die ältere Generation, genau. Sag ich mal.
3: Und gibt es noch Nummern von früher, die ihr jetzt noch auswendig könnt?
2: Ja, klar, alle Nummern von früher. Meine Eltern, die meisten habe ich tatsächlich im Kopf.
3: Gar keine. Echt alle vergessen?
8: Ja, alle vergessen.
5: Meine alte Nummer halt von zu Hause kenne ich noch auswendig, aber sonst auch nicht wirklich.
6: Von Ärzten. So noch von meiner Freundin aus Kindertagen.
3: Und woran denken Sie so als erstes beim Thema Festnetztelefon?
2: Dass ich mich nicht bewegen kann beim Telefonieren. Eine Leitung nur, genau, Eltern nervten dann, hör auf zu telefonieren.
7: Ich sehe mich dann noch so im Flur stehen mit dem Kabel am Hörer dran und man konnte sich nicht setzen und war halt unbequem.
9: 25 Pfennig pro Einheit, ja. Da hat man sich das schon sehr gut überlegen müssen.
6: Immer erst ab 6 Uhr, weil da konnte man so lange telefonieren, wie man wollte für eine Einheit. Das weiß ich auch noch.
0: Ja, das ist auf jeden Fall schon eine Weile her. Aber die Nummern von meinen Schulfreundinnen kann ich zum Beispiel auch noch auswendig. Und natürlich mein Anschluss von zu Hause. Aber es ist schon krass, dass solche Nummern dann teilweise zumindest hängen bleiben. Aber generell ist es so, dass immer weniger Menschen sich fürs Festnetz interessieren. Das hat eine aktuelle Umfrage ergeben. Den meisten reicht das Mobiltelefon und dann wird auf den klassischen Festnetztelefonanschluss verzichtet.

0: Im Rhein-Erft-Kreis sorgen gerade zwei Schildkröten für Aufsehen.
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0: In Bergheim und Elsdorf sind zwei männliche Landschildkröten gefunden worden und scheinbar weiß niemand, wem sie gehören. Besonders auffällig dabei ist, eine der Schildkröten wurde in Bergheim-Kenten entdeckt und sie hat einen mit silbernem und gelbem Lack besprühten Panzer. Die andere, eine sehr alte maurische Landschildkröte, wurde in Elsdorf-Esch gesichert. Und weil bisher keine Vermisstenmeldungen eingegangen sind, schließt das Veterinäramt nicht aus, dass die Tiere in den Sommerferien einfach ausgesetzt wurden. Aktuell sind beide aber gut untergebracht. Wer Hinweise hat oder eine der Schildkröten aufnehmen möchte bei sich und ihr neues Zuhause geben möchte, kann sich beim Veterinäramt des Rhein-Erft-Kreises melden. Aber Vorsicht, dafür braucht es auf jeden Fall einen naturnahen, ausbruchssicheren Garten und ein geeignetes Frühbeet oder Gewächshaus. Weil die beiden sollen sich ja auch wohlfühlen.

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2: Mit José Nachsiandi. Guten Morgen. Für die Bundesregierung endet heute die Sommerpause. Auf Schloss Neuhardenberg beginnt am Vormittag die Kabinettsklausur. Begleitet wird sie von der Meldung, dass die deutsche Wirtschaft im zweiten Quartal etwas stärker gewachsen ist als erst angenommen. Statt 0,2% Wachstum hat das Statistische Bundesamt ein Wachstum von 0,3% errechnet. Thorsten Adolfs aus dem News-Team. Trotzdem soll das Wachstum noch stärker angekurbelt werden. Was plant die Bundesregierung dazu?
3: Ja, Kanzler Merz möchte mit Wirtschaftsvertretern, Handwerkschefs und mit KI-Experten bei der Klausur an konkreten Lösungen arbeiten. Er hat gesagt, dass jetzt schnelle und umfassende Entlastungen nötig sind. Dabei gehe es vor allem darum, bürokratische Hürden abzubauen, die Energiekosten zu senken und flexiblere Arbeitszeiten möglich zu machen. Über allem steht das Ziel, dass Deutschland wettbewerbsfähig bleibt, um langfristig Arbeitsplätze zu sichern. Und in diesem Zusammenhang geht es natürlich auch darum, neue Technologien einzuführen.
2: Geredet werden soll auch über das Thema Hitzeschutz. Da sind sich Union und SPD im Moment gar nicht einig, ne?
3: Das stimmt. Die SPD fordert einen Aktionsplan und will die Klimaschutz

0: den angekündigten Sparmaßnahmen. In Köln startet am Abend die Computerspielemesse Gamescom. Sie beginnt mit der Opening Night, einer Show, in der die wichtigsten Weltpremieren und exklusiven Überraschungen vorgestellt werden. Für Fachpublikum wird die Messe dann morgen eröffnet, unter anderem mit Vizekanzler Klingbeil und NRW-Ministerpräsident Wüst. Ab übermorgen darf dann auch das breite Publikum die Messe besuchen. Die Gamescom ist nach eigenen Angaben die weltweit größte Computerspielemesse. Mit dabei sind die großen Spieleentwickler wie Microsoft, Sony und Epic Games.
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2: Das sieht gerade noch ganz freundlich aus. Im Laufe des Tages kommen aber immer mehr dichte Wolken dazu. Am Nachmittag kann es dann mit einer Wahrscheinlichkeit von bis zu 10% regnen, also nicht sehr wahrscheinlich. Und das Ganze gibt es bei bis zu 22 Grad heute. Morgen dann Sonne und Wolken im Mix. Nachmittags kommt dann nochmal Regen runter. Dazu werden sommerliche bis zu 26 Grad. Und aktuell messen wir 15 Grad bei euch in Jülich. 15 sind es auch bei uns in Düren. Und auch bei euch in Hürtgenwald 15 Grad.
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2: Da gibt es eine Gefahrenstelle auf der A544 Richtung Autobahnkreuz Aachen zwischen Würselen und dem Kreuz Aachen. Hier liegen Gegenstände auf der Fahrbahn. Und auf der A4 Richtung Köln zwischen dem Kreuz Köln-West und Köln-Eiffeltor braucht ihr 20 Minuten länger. Geblitzt wird in Düren-Gürzenich auf der Schillingstraße, in Jülich auf der Brunnenstraße und in Nörvenich-Eggersheim auf der B477. Gute Fahrt!
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2: Einen wunderschönen guten Morgen wünsche ich euch. Ich freue mich, dass ihr dabei seid. Und hier kommt Dancing in the Flames von The Weeknd. Viel Spaß damit.

0: Wenn ihr letzte Woche in den Himmel geschaut habt, dann habt ihr ihn vielleicht sogar entdeckt.
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0: Den Zeppelin oder auch das fliegende Forschungslabor. Das war nämlich mit einer Crew vom Forschungszentrum in Jülich unterwegs, beziehungsweise die Crew war mit dem Forschungslabor unterwegs. Eva Pfannerstiel vom Institut für Klima- und Energiesysteme hat uns erklärt, was eigentlich dahinter steckt.
2: Wir haben verschiedenste Luftschadstoffe gemessen, zum Beispiel so Sachen wie Ozon oder Stickoxide, die schlecht für die menschliche Gesundheit sind. Aber uns hat auch interessiert, welche Vorgängersubstanzen, also die quasi direkt selber nicht schädlich sind, aber durch chemische Reaktionen in der Luft zu schädlichen Stoffen werden, zu messen. Und dafür hatten wir ein Massenspektrometer an Bord, das hochkomplex ist.
0: Das klingt, finde ich, auch alles sehr, sehr spannend. Ein Luftschiff fliegt sehr langsam und deswegen eignet sich das auch besonders gut dafür, um auf kurzer Strecke möglichst viele Daten zu sammeln. Das hat sie uns auch erklärt. Und Eva Pfannerstiel und ihr Kollege haben auf diese Weise untersucht, wie sich Wald und Atmosphäre durch den Klimawandel verändern und welchen Einfluss Haushaltschemikalien auf die Luftqualität haben. Also ganz wichtige Arbeit, die die da machen. Und mal ganz ehrlich, ich finde ja auch, mit einem Zeppelin zu fliegen, ist natürlich auch einfach sehr, sehr cool.
2: Also mir hat es mega Spaß gemacht, damit rumzufliegen. Es ist auch eine ganz andere Erfahrung, als Flugzeug zu fliegen, weil der Zeppelin ist ja wie so ein riesiger Ballon, der deswegen auch eine große Angriffsfläche für den Wind hat. Das heißt, der bockt auch so ein bisschen hin und her. Also die Piloten haben einiges zu tun, um den auf Kurs zu halten. Es ist wirklich ein bisschen wie ein Schiff, weil es dann immer so ein bisschen schaukelt.
0: Ja, davor hätte ich noch gedacht, ja, ich würde auch ganz gerne mal mitfliegen. Jetzt würde ich mir das nochmal überlegen. Also das heißt, Forscher dürfen auch keine Flugangst haben oder schnell seekrank werden. Aber was haben denn die Messungen jetzt schon soweit ergeben?
2: Mein Kollege hat schon gesehen, dass wir Emissionen von Restaurants, also Kochemissionen sozusagen, da tatsächlich aus der Luft gemessen haben und wird sich angucken, wie wichtig die sind für die Luftchemie. Aber so im Detail können wir das wirklich erst in einem Jahr oder so sagen, wenn wir die Daten alle durchgenudelt haben.
0: Ja, ich finde, das klingt auf jeden Fall sehr vielversprechend und einfach nach einem sehr, sehr wichtigen Projekt, was da gestartet worden ist in Jülich vom Forschungszentrum. Und 2028 geht der Zeppelin dann wieder auf Tour, dann um Feinstaub zu erforschen. Und falls ihr nicht so lange warten wollt, vielleicht habt ihr ja diese Woche noch mal Glück, denn nach einer Reparatur stehen auch noch weitere Messflüge an. Also einfach mal nach oben gucken.

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0: Einen schönen Dienstagmorgen wünsche ich euch. Ihr hört Radio Ruhr und wir spielen natürlich den besten Mix für euch. Und der nächste Song, der hat es im Rolling Stone Magazin unter die 500 besten Songs aller Zeiten geschafft. Und das bedeutet, er darf natürlich auch nicht in unserem Tagebuch der großen Hits fehlen. Musikexperte Christian löst auf, um welchen es geht.
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2: 25. August 1980. Bob Marley and the Wailers sind mit Could You Be Loved neu in den Charts. In der Retrospektive verschwimmt eine Karriere gerne mal. Klar, Bob Marley ist eine Legende und viel zu früh gestorben und hat unzählige Hits. Aber seinen großen Durchbruch, zumindest international, hat er erst, in Anführungszeichen, 1975. Da gibt es die Band The Wailers schon 12 Jahre. Erst verhalf ihm Eric Clapton mit seiner Version von I Shot the Sheriff dazu, dass man den Namen Bob Marley auch in den Staaten kennt. Und mit No Woman No Cry hat er dann tatsächlich auch seinen ersten großen Hit. Diese Erfolgswelle reitet er weiter, auch als 1977 schlimmer Hautkrebs diagnostiziert wird. Als 1980 das letzte Album Uprising kommt, beginnen Bob Marley and the Wailers auch noch die Tour zum Album. Durch Europa reisen und in Mailand vor 100.000 Menschen spielen. In Amerika füllen sie den Madison Square Garden an 2 Tagen nacheinander. Doch dann bricht Bob Marley beim Joggen zusammen. Sein Körper baut ab. Am 11. Mai 1981 stirbt er. Seine letzten Worte zu seinem Sohn sind eindrücklich. Geld kann kein Leben kaufen. Was bleibt, ist Bob Marleys Kunst, sein Vermächtnis und sein letzter Hilfe.

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1: Mit Koray Amanak. Schönen guten Morgen. Im Fall des tödlichen Flugzeugabsturzes im Hürtgenwald liegt jetzt ein erster Zwischenbericht der Bundesstelle für Flugunfalluntersuchung vor. Bei dem Unglück am 14. April kamen ein 56-jähriger Fluglehrer und sein 22 Jahre alter Flugschüler ums Leben. Das Flugzeug war in Aachen-Merzbrück zu einem Trainingsflug gestartet, bei dem unter anderem das Trudeln geübt werden sollte. Nach Angaben der BFU stieg die Maschine zunächst auf rund 3200 Meter Höhe, verlor dann aber innerhalb von etwa 1,5 Minuten fast 2900 Meter. Hinweise auf eine medizinische Ursache bei den beiden Insassen gibt es bislang nicht. Warum das Flugzeug abstürzte, ist weiter unklar. Die Ermittler werten die Flugdaten noch aus. Und jetzt weitere Nachrichten im Überblick. In Aachen-Haaren gibt es neue Parkanlagen rund um die Wurm-Habach-Auen und das Haarener Eck. Besonders der sichtbare Zusammenfluss von Wurm und Habach sei zu einem beliebten Treffpunkt und Erholungsort geworden, heißt es aus der Stadt. Zwei neue Brücken und zusätzliche Wege verbinden die Grünanlagen mit den umliegenden Stadtteilen. Insgesamt hat das Projekt rund 2,1 Millionen Euro gekostet. 80% davon haben Bund und Land gefördert. In Köln-Neubrück können Bürgerinnen und Bürger ab sofort bei der Planung eines neuen Wohnquartiers mitreden. Auf dem Gelände des ehemaligen Madaus-Gartenland sollen bezahlbare Wohnungen, soziale Einrichtungen, Pflegeangebote und Grünflächen entstehen. Noch 2 Wochen lang können Kölnerinnen und Kölner online ihre Meinung zu den Entwürfen mehrerer Planungsteams abgeben. Ende September soll das Ergebnis im Schulzentrum Ostheim dann vorgestellt werden. Autofahrer müssen sich heute ab 12 Uhr auf der A4 bei Aachen auf Umwege einstellen. Die Auffahrt Aachen-Zentrum Richtung Niederlande und die Abfahrt aus Richtung Autobahnkreuz Aachen werden bis zum 30. September gesperrt. Grund dafür ist die umfassende Sanierung der Auf- und Abfahrten. Eine Umleitung über Aachen-Laurensberg und das Autobahnkreuz Aachen ist ausgeschildert. Die Teichanlage Gut Weyern in Düren soll aufgewertet werden. Ende August werden die Teiche deshalb entschlammt. Das teilt die Stadt Düren mit. Die Maßnahme soll dabei helfen, den Lebensraum der Gewässer zu stärken und die Fähigkeiten der Teiche, ihre natürlichen Kreisläufe und Aufgaben zu erfüllen, zu verbessern. Die Entschlammung wird mit rund 80% aus dem Aktionsprogramm Natürlicher Klimaschutz des Bundes gefördert. Für die Arbeiten müssen der Parkplatz an Gut Weyern und ein Teil des Weges am Fuchsberg gesperrt werden. Eine Umleitung führt für diesen Zeitraum über den grünen Weg nördlich der Teichanlage.
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2: Das sieht gerade noch ganz nett aus, wenn ich hier so rausgucke. Aber im Laufe des Tages ziehen dann immer mehr dichte Wolken auf. Am Nachmittag kann dann ein bisschen Regen runterkommen. Und das Ganze gibt es bei bis zu 22 Grad. Morgen dann Sonne und Wolken im Mix. Nachmittags dann wieder Schauer und dazu sommerliche bis zu 26 Grad. Und aktuell messen wir 16 Grad bei euch in Titz, 16 sind es auch bei euch in Nörbenich und auch bei euch in Niedecken 16 Grad.
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2: Eine Gefahrenstelle meldet der ADAC und zwar auf der A544 Richtung Autobahnkreuz Aachen. Zwischen Würselen und dem Kreuz Aachen, hier liegen Gegenstände auf der Fahrbahn. Und auf der A4 Richtung Köln, zwischen Kreuz Köln-West und Köln-Eiffeltor, da gibt es 3 Kilometer Stau und ihr müsst 10 Minuten draufrechnen. Geblitzt wird in Düren-Gürznich auf der Schillingstraße, in Niederzieh auf der B55, Einmündung Licherstraße und in Nörvenich-Eggersheim auf der B477. Gute Fahrt!

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3: Kennt ihr diese Situation? Dein Kind kommt aus dem Kindergarten nach Hause, hat dir ein Bild gemalt und sagt, guck mal hier für dich, Mami. Dann sage ich immer, oh, schön. Nee, ich denke auch schön. Wenn ich könnte, würde ich mir auch die Milch wieder einschießen lassen. Kann ich aber nicht, ja? Und dann lobe ich den auch. Dann sage ich, oh, das hast du aber schön gemalt. Was ist das denn da? Ein Baum und der kleine Strauch daneben, das Papi. Ja. Und dann passiert immer dasselbe. Ich lege diese Bilder irgendwo ab. Mein Sohn ist abends im Bett. Ich stehe vor dem Bild und denke, was zur Hölle hat der da gemalt? Was ist es? Ist es ein Baum oder bin es doch ich? Und wenn ich es bin, warum habe ich 3 Augen, 2 Nasen und 5 Ohren? Was läuft denn bei dem nicht?
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0: Radio Ruhr, einen schönen Dienstagmorgen euch.
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0: Ui, und nochmal Radio Ruhr. Und die letzte komplette Woche Sommerferien läuft. Und ob wir wollen oder nicht, wir müssen so nach und nach mal anfangen, uns wieder mit dem Thema Schule auseinanderzusetzen. Ja, ich weiß, ist schwierig, aber wir fangen ganz sacht damit an. Laura Potting führt euch ans Thema ran ab 10 Uhr. Mein Name ist Vicky Lohner und ich wünsche euch einen schönen Dienstag und wir hören uns morgen wieder. Bis dahin, tschüss.
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0: Unsere Nachrichten nach nur einem Spot.
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2: Mit José Nachziandi. Guten Tag. Die deutsche Wirtschaft wächst. Zwar nur leicht, aber das Wachstum ist messbar. Das Bruttoinlandsprodukt stieg im zweiten Quartal um 0,3%. Wie es mit der Wirtschaft weiter bergauf gehen könnte, beschäftigt jetzt am Vormittag die Bundesregierung auf ihrer Klausurtagung auf Schloss Neuhardenberg in Brandenburg. Top-Thema ist dort die Frage, wie Wachstum und Wettbewerbsfähigkeit weiter gestärkt werden können. Marc Weiß mit den Details.
3: Vorgenommen hat sich das Kabinett einiges. Man möchte Wege aus der Wirtschaftskrise finden. Dabei sollen Wirtschaftsvertreter helfen. Unter anderem sind Siemens-Chef Busch, Handwerkspräsident Dietrich und Vertreter von KI-Firmen bei der Klausur dabei. Außerdem soll spätestens morgen über das Thema Hitzeschutz gesprochen werden. Und SPD und Union wollen auf der Klausur wieder näher zusammenrücken. Zuletzt hatte es unter anderem ja bei der Rente, bei der Gesundheit und auch bei dem Thema Hitzeschutz Differenzen gegeben. Und während die Bundesregierung tagt, werden draußen schon wieder neue Fakten geschaffen. Bei VW erfahren wir heute, wie sich die Krise auswirkt, die Regierung eigentlich bekämpfen wollte. Gleichzeitig werden neue Löcher in der Pflegeversicherung bekannt. Zumindest die AOK warnt ausgerechnet heute vor einem 8-Milliarden-Loch im nächsten Jahr.
2: Und diese Themen sind heute Vormittag auch noch wichtig. Nach dem Fund einer Sprengstoffdrohne am Flughafen Leipzig gehen die Ermittler davon aus, dass weitere Drohnen eingesetzt wurden. Zahlreiche Medien berichten, dass Anfang August auch eine zweite Drohne mit einem DHL-Flugzeug kollidiert sein könnte. Eine dritte Drohne sei einige Tage danach in der Nähe des Flughafens gefunden worden. Jeder dritte Jugendliche in Deutschland fühlt sich durch Schulstress massiv belastet. Vor allem Mädchen fühlen sich stark unter Druck. Das ist das Ergebnis einer Jugendstudie im Auftrag der Krankenkasse Barmer. Kurz vor der Landtagswahl in Sachsen-Anhalt haben in den beiden größten Städten Magdeburg und Halle jetzt schon rund 88.000 Bürger Briefwahl beantragt. Die Landeswahlleiterin wies Vorwürfe der AfD, die Wahl sei leicht manipulierbar, zurück. Australien geht beim Umgang mit Musik, die durch künstliche Intelligenz erzeugt wurde, neue Wege. Die Regierung hat dort KI-generierte Musik aus den Charts verbannt. Man wolle damit den menschlichen Ursprung des künstlerischen Schaffens schützen, heißt es von der australischen Musikindustrie. Die Änderungen sollen schon diese Woche in Kraft treten. Künftig werden in den Charts nur Songs gelistet, die im Wesentlichen von Menschen geschaffen wurden. Der Einsatz von KI ist zwar nicht ganz verboten, verbannt wird nur Musik, die komplett von KI erschaffen wurde. Und das waren die Nachrichten mit José Nachziandi.

0: Minuten. Die A4 Olpe-Aachen zwischen dem Kreuz Köln-Ost und Köln-Eiffeltor. 5 Kilometer Stau, ihr müsst hier 11 Minuten mehr einplanen. Und die A46 Wuppertal-Düsseldorf zwischen Sonnborner Kreuz und Hahn-Ost. 2 Kilometer Stau, 7 Minuten plus. Gute Fahrt!
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0: Erinnert ihr euch noch, was in eurer Schultüte so drin war? Also bei mir ist das einfach schon sehr lange her. Aber ich glaube, es waren so Stifte, Mäppchen und Süßigkeiten oder so bei mir damals 1832. Wir gucken auf jeden Fall gleich mal, was heute in so eine Schultüte reinkommt. Und ich sag mal so, da sind krasse Tetris-Skills gefragt, die sind ganz voll. Hört ihr gleich mehr zu? Mein Name ist Laura Potting, hallo zusammen. Und ich frag mich ja, warum gibt's denn eigentlich keine Erwachsenen-Schultüten? Sowas wie eine Ich-muss-heute-zur-Arbeit-gehen-Schultüte.

0: So, jetzt ist es auch nicht mehr lang, ne? Dann ist das Lotterleben vorbei. Nächste Woche geht's für die Kids im Land wieder in die Schule und für die i-Dötzchen geht's da zum allerersten Mal hin. Ist super aufregend, auch für die Eltern und ja, für Mama und Papa ist auch noch einiges zu tun. Zum Beispiel Schultüte packen, ne, alles dafür einkaufen. Unsere Reporterin Nea Mai hat sich mal eine Mama geschnappt und mit der die Schultüte gepackt, nämlich unsere Hörerin Claudia.
1: Wow, Claudia, der Tisch ist voll. Passt das überhaupt alles in die Schultüte?
2: Ich habe früher Tetris gespielt, wir kriegen das.
1: Okay, du bist die Expertin. So, womit fangen wir an?
2: Kleine Buntstifte, weil unten die Spitze muss ja irgendwie gefüllt werden. Deswegen gehen die schon mal.
1: Super, perfekt. Wir haben hier alles, ne? Knete, Schleim, Schokoriegel, ganz wichtig.
2: Alles dabei, was das Herz begehrt, weil Pokémon-Karten dürfen ja nicht fehlen. Deswegen halt auch dieser Pikachu-Stift, der geht auch ein bisschen nach unten.
1: Perfekt.
2: Spitz und lang.
1: Dann gibt's eine Packreihenfolge.
2: Stopfen. Stopfen und die Lücken mit Süßigkeiten auf.
1: Okay, sehr gut. Claudia, was sagst du, wie schwer darf am Ende so eine Schultüte sein? Braucht man irgendwann so einen Lastkran, die den so hochhält, die Schultüte?
2: Dafür nimmt man Großeltern mit. Die parkt man dann da und sagt, halt mal eben kurz.
1: Guck mal, hier sind nochmal Gummibärchen. Packen wir auch rein.
2: Ja, noch die Süßigkeiten, dann die Pokémon-Sachen obendrauf. Dann ist das Ding zugeschnürt.
1: Das ging schneller, als ich dachte.
2: Ja.
0: Aber vom Hören würde ich sagen, das Ding ist Minimum 50 Kilo schwer, oder? Naja. 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
1: Mit Koray Amanak. Schönen guten Tag. Im April sind zwei Piloten bei einem Flugzeugabsturz im Hürtgenwald ums Leben gekommen. Jetzt gibt es einen ersten Zwischenbericht der Bundesstelle für Flugunfalluntersuchung. Annika Wilk mit den Details.
2: Bei dem Unfall am 14. April kamen ein 65-jähriger Fluglehrer und ein 22-jähriger Flugschüler ums Leben. Die Maschine war in Aachen-Merzbrück gestartet und für ein Training unterwegs, bei dem unter anderem das Trudeln eines Flugzeugs geübt wird. Laut des Zwischenberichtes erreichte das Flugzeug über dem Hürtgenwald eine Höhe von rund 3200 Metern und verlor dann innerhalb von anderthalb Minuten fast 2900 Meter an Höhe. Hinweise auf eine medizinische Ursache bei den Insassen gibt es laut BFU bislang nicht. Warum die Maschine abgestürzt ist, steht noch nicht fest. Die Auswertung der Flugdaten läuft weiter.
1: Und jetzt weitere Nachrichten im Überblick. Am Flughafen Köln-Bonn hat die Bundespolizei am Sonntag bei einer Ausreisekontrolle nach Pristina einen 38-jährigen Mann aus dem Kosovo festgenommen. Gegen ihn lag ein Haftbefehl vor, weil er wegen Fahrens ohne Fahrerlaubnis verurteilt worden war. Um 75 Tage Ersatzfreiheitsstrafe zu vermeiden, musste er rund 7.750 Euro inklusive Verfahrenskosten zahlen. Nachdem er den Betrag beglichen hatte, durfte er seine Reise fortsetzen. Am Kölner Landgericht wird ab heute erneut ein Drogenfall aus Brühl verhandelt, bei dem es diesmal um die Einziehung von 170.000 Euro geht. Der verurteilte 46-Jährige war vor 5 Jahren wegen bandenmäßigen Drogenhandels zu 8,5 Jahren Haft verurteilt worden. Die Einziehung des Geldes muss nach einer Entscheidung des Bundesgerichtshofs aber neu geprüft werden. Grund dafür ist, dass das Landgericht die Berechnung der Summen nicht ausreichend begründet hatte. Für die erneute Verhandlung sind 2 Termine bis Mitte September angesetzt. Am Sonntagmittag ist es in Euskirchen zu einem ungewöhnlichen Unfall gekommen. Ein Motorradfahrer wurde dabei von einem umstürzenden Baum getroffen und verletzt. Der 56-Jährige war auf dem Basingstoker Ring unterwegs, als der Baum plötzlich auf die Fahrbahn fiel. Er konnte noch bremsen, stürzte und wurde anschließend vom Baum getroffen. Der Mann musste mit einem Rettungswagen ins Krankenhaus gebracht werden. In Düren-Birgel geht die Sanierung der Bachstraße in die nächste Runde. Der erste Abschnitt zwischen der K27 und der Bergstraße ist inzwischen fertig und wieder frei. Jetzt laufen die Arbeiten zwischen der Bergstraße und dem Ortsende. Dort soll morgen die neue Asphaltdecke eingebaut werden. Dafür wird der Bereich komplett für den Verkehr gesperrt. Auch Fußgänger und Radfahrer sollen die Baustelle möglichst meiden. Für Autofahrer sind Umleitungen ausgeschildert. Die Ruhrtalbus GmbH hat Ersatzhaltestellen eingerichtet. Wenn das Wetter nicht mitspielt, kann sich der Termin allerdings noch kurzfristig verschieben.
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1: Es werden jetzt immer mehr Wolken. Später am Nachmittag kann es dann mal mit einem kleinen Risiko von 10% auch regnen. Die Temperaturen bleiben zurückhaltend mit 19 Grad am Ruhrstausee und 20 bis 22 Grad in Inden oder Niederzier. Morgen dann Sonne und Wolken im Mix, nachmittags örtlich Schauer. Dazu sommerliche 24 bis 26 Grad.
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1: Auf den Autobahnen ist aktuell nichts los, aber Blitzer haben wir für euch in Düren. Gürzenich wird in der Schillingstraße geblitzt, in Dierichsweiler Agatha-Straße. Geblitzt wird außerdem in Jülich-Welldorf, Güstener Straße, Niederzieher B55, Einmündung Licherstraße und einen haben wir noch in Nörvenich, Eggersheim auf der B477. Allen unterwegs eine gute Fahrt und kommt sicher an.
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4: Erinnert ihr euch noch an so Partys von früher? Ganz schlimm war die Zeit, wo man über YouTube Mucke gehört hat und dann auf einer Party alle an deinem Laptop rumgefummelt haben und dann jedes Lied einfach nur 10 Sekunden lief, weil ständig irgendwer was Neues angemacht hat. Das ging Felix Jähn schon sehr früh auf den Sack alles. Auf Partys hat er dann, während die anderen gefeiert haben, immer schon geschaut, okay, welcher Song passt als nächstes, was sollte jetzt laufen. So, und daraus hat er nicht nur einen Beruf gemacht, sondern auch eine Berufung. DJ ist er geworden und das ausgesprochen erfolgreich. Hier ist Close Your Eyes.

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0: bin nicht nur Peter Parker. Ich bin Spider-Man.
1: Mehr als 4 Millionen Kinogänger wollten ihn schon sehen, den neuen Spider-Man. Und damit ist es der bislang erfolgreichste Kinofilm 2026. Das Jahr ist zwar erst zu 2/3 rum, aber gibt voll die schönen Nachrichten. Eins kann man nämlich schon sagen, das Kino boomt, wie schon seit Jahren nicht mehr. Voll schön, Kinoexperte Jörg Albrecht.
2: Absolut, es sind die besten Zahlen seit 2019, als fast 120 Millionen Tickets verkauft wurden. Dann kam ja Corona und die Kinos, die haben sich von dieser Zwangspause nie so richtig erholt, bis zu diesem Jahr. Und das ist deshalb umso erstaunlicher, weil es in diesem Sommer auch noch sau heiß gewesen ist und hierzulande die Leute dann doch lieber grillen, in den Biergarten oder aber ins Freibad gehen, als ins Kino. Aber wenn das Filmangebot stimmt, und das hat es in diesem Sommer, dann sind auch klimatisierte Kinosäle eine Alternative.
1: Und es ist ja nicht nur Spider-Man, der weiterhin für volle Kinos sorgt, muss man sagen.
2: Oh ja, da gibt's ja noch diese antike, fast 3000 Jahre alte Abenteuergeschichte, die Odyssee.
3: Niemand stellt sich zwischen mich und meine Heimat. Nicht einmal die Götter.
2: Auch Christopher Nolan steuert mit seinem Heldenepos langsam aber sicher die 4 Millionen Besuchermarke an. Aber auch schon im Frühjahr gab's echte Blockbuster, wie die Filmbiografie Michael und natürlich auch die Fortsetzung von Der Teufel trägt Prada. Und auch eine deutsche Produktion hat abgeräumt, die Komödie Extrawurst mit Harpe Kerkeling.
1: Ja, und um am Jahresende die 120 Millionen Kinotickets von 2019 zu toppen, müssen aber noch ein paar Kinohits her in den verbleibenden 4 Monaten. Auf was können wir uns freuen?
2: Auf 2 Filme, die eine sichere Bank sind. Zum einen der 3. und finale Teil von Dune, auf den ich mich besonders freue. Und dann sind natürlich auch alle heiß auf das neue Avengers-Abenteuer Doomsday. Wieder mit Robert Downey Jr., diesmal aber nicht als Iron Man, sondern als der Bösewicht. Ach, das erzählt uns jetzt selbst.
4: Über die Hölle herrsche ich. Denn ich bin Doom.
2: Ja, und auch ein deutscher Film könnte dabei helfen, die 120 Millionen von 2019 zu knacken. Das ist Der perfekte Urlaub, die Fortsetzung von Das perfekte Geheimnis. Der Film lief auch 2019 und stolze 5 Millionen Leute wollten ihn damals im Kino sehen.
1: Das Kino brummt also in diesem Jahr ganz sicher auch, weil das Filmangebot einfach stimmt. Jörg Albrecht hatte die Infos. Ich danke dir.
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0: mit José Nafsiandi. Guten Tag. Nächste Woche geht nach den Sommerferien in NRW die Schule wieder los. Und eben diese Schule setzt viele Jugendliche in Deutschland offenbar massiv unter Druck. So steht es in der aktuellen Sinus-Studie im Auftrag der Barmer Krankenkasse. Demnach fühlt sich jeder dritte Jugendliche durch Schulstress stark belastet. Mädchen leiden laut Studie mehr als Jungen. Marc Weiß mit den Einzelheiten.
1: 42% der Teenagerinnen sind demnach durch Schulstress stark beeinträchtigt, bei den Jungen sind es 25%. Mit diesem Ergebnis liegt die Schule auf Platz 1 der Stressfaktoren für 14- bis 17-Jährige. Dahinter folgen Stress in der Familie und Einsamkeit mit 16 bzw. 12%. Auch hier gibt es einen deutlichen Unterschied zwischen Mädchen und Jungen. Unter Stress zu Hause leiden zum Beispiel 20% der Mädchen, bei Jungen sagen das nur 12%. Es wurde allerdings nicht geprüft, ob es einen Unterschied zwischen dem Gesagten und dem tatsächlichen Gefühl gibt. Für die Barmer Krankenkasse sind aber vor allem die Angaben zum Schulstress ein Alarmsignal. Es zeige sich, dass das kein Randphänomen sei, sagte Barmer Chef Straub. In früheren Studien hatte sich auch schon gezeigt, dass vor allem Prüfungen und Noten Stress auslösen können. Bei Mädchen stellte man fest, dass sie sich oft durch selbstgesteckte hohe Ziele zusätzlich noch mehr unter Druck setzen, als Jungen das tun.
0: Und diese Themen sind heute Vormittag auch wichtig. Nach der Sommerpause ist die Bundesregierung am Vormittag zu einer Klausurtagung zusammengekommen. Dabei soll es vor allem um die Stärkung der deutschen Wirtschaft gehen. Außerdem stehen die Konsequenzen aus der Hitzewelle in diesem Sommer auf dem Programm. Aus Sorge vor Stellenstreichungen und Werksschließungen fordert die Belegschaft von Volkswagen Klarheit vom Vorstand. Am Vormittag hat eine ganze Reihe von Betriebsversammlungen begonnen. Den Auftakt machen Wolfsburg und Braunschweig. Das Zahlen mit EC-Karte hat einen neuen Rekord erreicht. In den ersten 6 Monaten des Jahres nutzten Kunden in Deutschland über 4 Milliarden Mal ihre Karte zum Bezahlen. Im Juni zum Beispiel wurden 92% aller Bezahlvorgänge mit der Karte erledigt. Das klassische Zusammensitzen mit Freunden verliert für viele Menschen in Deutschland offenbar an Bedeutung. Freunde zu treffen sei zwar weiter die wichtigste soziale Freizeitaktivität, ihr Wert sei aber gesunken. Das ist das Ergebnis des Freizeitmonitors, den die Hamburger Stiftung für Zukunftsfragen erstellt hat. 3000 Menschen wurden dafür befragt. Nur noch 19% geben an, sie seien regelmäßig mit Freunden unterwegs. Vor 40 Jahren waren es noch 37%. Die Wissenschaftler bringen es so auf den Punkt: Soziale Kontakte finden stärker digital statt. Und das waren die Nachrichten mit José Nafsiandi.
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3: Mal sonnig, mal bewölkt, dazu kein Regen, so kann man das heute zusammenfassen. Bis zu 24 Grad bekommt ihr heute. Morgen bis 26 Grad, dazu kein Regen, so kann man das heute zusammenfassen.

0: Die A4 Olpe-Aachen zwischen dem Kreuz Köln-Ost und Köln-Eiffeltor. 6 Kilometer Stau, 13 Minuten plus. Die A45 Hagen-Dortmund zwischen dem Kreuz Hagen und Schwerte-Ärgste. 3 Kilometer Stau, ihr braucht hier so circa 13 Minuten länger. Und die A61 Mönchengladbach-Koblenz zwischen dem Kreuz Bliesheim und Miel. 7 Kilometer Stau, eine Dreiviertelstunde plus. Gute Fahrt!
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0: Forscher aus den USA haben Kekse aus Plastikmüll hergestellt. Und falls ihr jetzt sagt, ja, das ist ja schön, ich esse die aber sicher nicht. Moment! Die haben es wohl geschafft, Plastik in Proteine und Vitamine umzuwandeln. Ey, ist das nicht cool? Gut, die haben das Zeug jetzt noch nicht probiert. Aber jetzt mal im Ernst, da packt sie Ketchup, Nutella oder Sauce Hollandaise drauf und dann schmeckt eh alles, oder? Laura Potting, dir guten Hunger!

0: So, die Sommerferien gehen so langsam zu Ende und so manch einer von euch war vielleicht auf einer Kreuzfahrt so. Sind sie euch da auch aufgefallen, die gelben Quietscheenten überall? Die sind, das ist jetzt wirklich kein Spaß, das klingt komisch, ne? Aber die sind auf einigen Schiffen tatsächlich inzwischen eine echte Plage und treiben die Mitarbeiter in den Wahnsinn. Kollegin Natascha Wittberg ist da. Hallo.
1: Hallo.
0: Also das mit den Quietscheenten auf Kreuzfahrtschiffen ist so schlimm, dass eine Reederei sogar schon ein Newsletter rumschickt, in dem sie Passagiere darum bittet, keine Quietscheenten auf die Reise mitzunehmen. Was?
1: Ja, das ist eigentlich nur ein lustiger Social-Media-Trend, aber der ist so ein bisschen ausgeartet. Also Kreuzfahrtpassagiere, die verstecken diese kleinen gelben Badeenten zum Spaß auf den Schiffen. Andere Passagiere, die können die dann finden und mitnehmen oder dann weiter verstecken. Dazu wird eine kleine Notiz hinterlassen und wird dann auch auf Social-Media geteilt mit einem Foto oder so. Es geht da einfach darum zu schauen, wie weit und wohin so eine kleine Ente reist. Gestartet ist das wohl, weil mein kleines Mädchen in den USA damit angefangen hat. Das haben andere dann weitergemacht.
0: Also ein Kreuzfahrer-Hobby, muss man sagen. Jetzt ist es aber so, dass dieser Trend mittlerweile echt viele Anhänger hat. So eine Facebook-Gruppe, in der sich diese Enten-Community organisiert hat, hat allein schon 330.000 Mitglieder und es werden immer mehr. Und deswegen gibt es auch immer mehr Enten auf Kreuzfahrtschiffen.
1: Richtig. Zu viele und das ist ein Problem. Die Masse an Enten, die ja treibt die Crew in den Wahnsinn so langsam. Das schreibt eine Reederei in diesem Newsletter an ihre Passagiere. Sie kommen mit dem Entsorgen nicht mehr hinterher. Außerdem werden die wohl auch an so absurden Orten versteckt, dass sie teilweise ein Sicherheitsrisiko sind. Deshalb dürfen keine Enten mehr aufs Schiff gebracht werden.
0: Keine Enten mehr. So, das ist wirklich irre. Aber nicht nur Quietscheenten sind offenbar ein Thema auf Kreuzfahrtschiffen, sondern auch Ananassen. Auch immer die Mehrzahl von Ananas. Ananas-Tata. Jedenfalls haben wir beide heute erfahren, einen Ananas bedeutet nicht immer nur Ananas.
1: Eine Ananas ist tatsächlich ein Code für Swinger. Und der wird auf Kreuzfahrtschiffen auch wohl gängig genutzt. Also wenn an der Nachbarkabine ein Ananas-Sticker klebt, dann weißt du, da kannst du abends gerne mal klopfen. Die Bewohner, die freuen sich über Gesellschaft. Das gilt übrigens auch für Meerjungfrauen. Nashörner oder Einhörner, alles Erkennungszeichen für bestimmte Vorlieben.
0: So, also nicht einfach so eure Kabinentür mit Ananas schmücken, sonst könnte das missverstanden werden. Danke, Natascha.
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1: Mit Koray Amanak. Schönen guten Tag. Im Fall des tödlichen Flugzeugabsturzes im Hürtgenwald liegt jetzt ein erster Zwischenbericht der Bundesstelle für Flugunfalluntersuchung vor. Bei dem Unglück am 14. April kamen ein 56-jähriger Fluglehrer und sein 22 Jahre alter Flugschüler ums Leben. Das Flugzeug war in Aachen-Merzbrück zu einem Trainingsflug gestartet, bei dem unter anderem das Trudeln geübt werden sollte. Nach Angaben der BFU stieg die Maschine zunächst auf rund 3200 Meter Höhe, verlor dann aber innerhalb von etwa 1,5 Minuten fast 2900 Meter. Hinweise auf eine medizinische Ursache bei den beiden Insassen gibt es bislang nicht. Warum das Flugzeug abstürzte, ist weiter unklar. Die Ermittler werten die Flugdaten noch aus. Und jetzt weitere Nachrichten im Überblick. In Aachen-Haaren gibt es neue Parkanlagen rund um die Wurm-Habach-Auen und das Haarener Eck. Besonders der sichtbare Zusammenfluss von Wurm und Habach sei zu einem beliebten Treffpunkt und Erholungsort geworden, heißt es aus der Stadt. Zwei neue Brücken und zusätzliche Wege verbinden die Grünanlagen mit den umliegenden Stadtteilen. Insgesamt hat das Projekt rund 2,1 Millionen Euro gekostet. 80% davon haben Bund und Land gefördert. In Köln-Neubrück können Bürgerinnen und Bürger ab sofort bei der Planung eines neuen Wohnquartiers mitreden. Auf dem Gelände des ehemaligen Madaus Gartenland sollen bezahlbare Wohnungen, soziale Einrichtungen, Pflegeangebote und Grünflächen entstehen. Noch 2 Wochen lang können Kölnerinnen und Kölner online ihre Meinung zu den Entwürfen mehrerer Planungsteams abgeben. Ende September soll das Ergebnis dann im Schulzentrum Ostheim vorgestellt werden. Autofahrer müssen sich heute ab 12 Uhr auf der A4 bei Aachen auf Umwege einstellen. Die Auffahrt Aachen-Zentrum Richtung Niederlande und die Abfahrt aus Richtung Autobahnkreuz Aachen werden bis zum 30. September gesperrt. Grund dafür ist die umfassende Sanierung der Auf- und Abfahrten. Eine Umleitung über Aachen-Laurensberg und das Autobahnkreuz Aachen ist ausgeschildert. Die Teichanlage Gut Weihern in Düren soll aufgewertet werden. Ende August werden die Teiche deshalb entschlammt. Das teilt die Stadt Düren mit. Die Maßnahme soll dabei helfen, den Lebensraum der Gewässer zu stärken und die Fähigkeiten der Teiche, ihre natürlichen Kreisläufe und Aufgaben zu erfüllen, zu verbessern. Die Entschlammung wird mit rund 80% aus dem Aktionsprogramm Natürlicher Klimaschutz des Bundes gefördert. Für die Arbeiten müssen der Parkplatz an Gut Weihern und ein Teil des Weges am Fuchsberg gesperrt werden. Eine Umleitung führt für diesen Zeitraum über den grünen Weg nördlich der Teichanlage.
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1: 18 Grad in Niedecken und 19 messen wir aktuell bei euch in Linnich und Kreuzau. Jetzt aktuell am Vormittag ist es ganz schön bewölkt. Später am Nachmittag kann es dann auch mal mit einem Risiko von 10% regnen. Morgen dann Sonne und Wolken im Mix, nachmittags örtlich Schauer. Dazu sommerliche 24 bis 26 Grad. Donnerstag dann noch wärmer und abends Gewitterschauer.
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1: Der ADAC meldet eine Staumeldung auf der A4 Aachen-Köln zwischen Kreuz Köln-West und Köln-Eiffeltor. 5 Kilometer, da braucht ihr ungefähr 20 Minuten länger. Blitzer stehen in Düren-Derichsweiler in der Agatha-Straße, in Jülich in der Brunnenstraße, in Niederzieher auf der B55 Einmündung Licherstraße und einen haben wir noch in Nörvenich-Eggersheim auf der B477. Allen unterwegs eine gute Fahrt.
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3: 1988, das ist ein sehr, sehr, sehr, sehr guter Jahrgang. Da bin ich nämlich geboren. Und Taylor Dane hat Tell It To My Heart rausgebracht. Also ein hervorragendes Jahr. Hören wir gleich. Vorher noch das Beste von heute. Miles Smith sagt Nice to meet you. Und ich bin Laura Potting. Hi.

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0: So, über was habt ihr euch das letzte Mal denn mit eurer Partnerin oder eurem Partner gestritten? Bei mir war... sehr unangenehm. Bei mir waren es die Regeln beim Spiel Hitstar. Darüber haben wir uns gestritten, ich und mein Freund. Und ich bin mir ziemlich sicher, dass ich recht hatte. Naja, heute ist jedenfalls Küssen statt Streiten Tag und der Comedian Hannes Höfer ist sich sicher, dass mit diesem Küssen statt Streiten das geht.
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2: Es gibt einen Küssen- und Streitvergessen-Tag. Ja, das finde ich ja super. Statt zu streiten, einfach knutschen. Aber so richtig. Zungenfechten mit vollem Körpereinsatz. Wenn ihr nicht wisst, wie es geht, stellt euch vor, ihr habt ein Eis in der Hand, was sehr, sehr schnell schmilzt. So müsst ihr ran da. Ich sag euch, das klappt. Also so gut wie immer. Nur bei einer Auseinandersetzung mit dem Chef. Wenigstens vorher mal nachfragen. Oder wenn euer Auto gerade beim Abschlepper am Haken hängt. Klar, die Berufsbezeichnung lässt einige Interpretationen zu, aber achtet wenigstens auf eure Deckung. Trotzdem, in der Beziehung? Super. Meistens streiten wir doch eh über Kleinigkeiten. Müll rausbringen, die berühmte Zahnpastatube, der Dreier mit den Nachbarn. Ja, dann kann das helfen. Aber ohne Streit. Küssen können wir auch so mal mehr machen. Es macht ja auch Spaß und schmecken tut's auch. Könnt ihr euch doch mal vornehmen. Statt Fernsehen heute Abend einfach mal so eine halbe Stunde knutschen. Dran denken, zwischendurch mal einen Schluck trinken. Und wenn ihr niemanden zum Knutschen habt, dann könnt ihr immer noch Fernsehen. Ansonsten dran denken, besser schlecht geküsst als gut gestritten.
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2: Mit José Nachziambi. Guten Tag. Australien geht im Umgang mit Musik, die von künstlicher Intelligenz erzeugt wurde, weltweit neue Wege. KI-generierte Songs sollen aus den Charts verbannt werden. Die Vorgabe soll schon diese Woche in Kraft treten. Man wolle damit den menschlichen Ursprung des künstlerischen Schaffens schützen, heißt es von der australischen Musikindustrie. Annick Manoukian aus unserer Musikredaktion. Wie will Australien das genau umsetzen?
3: Man unterscheidet generell zwischen KI-unterstützten Aufnahmen und KI-generierten Aufnahmen. Und um die letzteren geht's jetzt in Australien. Wenn ein Song in den offiziellen australischen Charts berücksichtigt werden soll, dann müssen auf jeden Fall Menschen den Song geschrieben haben und müssen den Hauptgesang und die wichtigsten Instrumente eingespielt haben. Auslöser war eine Coverversion von Madonnas Song Like a Prayer. Der ist auf Platz 4 der australischen Charts gelandet. Allerdings sind bei dem Song der Gesang und das Schlagzeug KI generiert.
2: Und wie geht man bei uns in Deutschland mit diesem Thema um?
3: Bis jetzt ist bei uns noch kein Song aus den laufenden Charts ausgeschlossen worden aufgrund von KI. In Deutschland liegt der Fokus darauf, dass die Hauptverantwortung für einen Song bei einem Menschen liegt. Was allerdings die Umsetzung des Songs angeht, da darf KI verwendet werden, solange es sich dabei um zugelassene KI-Modelle handelt.
2: Danke, Annick. Und diese Themen sind heute Mittag auch wichtig. Nach dem Fund einer Sprengstoffdrohne am Flughafen Leipzig gehen die Ermittler davon aus, dass weitere Drohnen eingesetzt wurden. Zahlreiche Medien berichten, dass Anfang August auch eine zweite Drohne mit einem DHL-Flugzeug kollidiert sein könnte. Eine dritte Drohne sei einige Tage danach in der Nähe des Flughafens gefunden worden. Jeder dritte Jugendliche in Deutschland fühlt sich durch Schulstress massiv belastet. Vor allem Mädchen fühlen sich stark unter Druck. Das ist das Ergebnis einer Jugendstudie im Auftrag der Krankenkasse Barmer. In Köln startet am Abend die Computerspielemesse Gamescom. Sie beginnt mit einer Show, in der die wichtigsten Weltpremieren und exklusiven Überraschungen vorgestellt werden. Für Fachpublikum wird die Messe dann morgen eröffnet. Ab übermorgen darf dann auch das breite Publikum die Messe besuchen. Die Bahn wehrt sich gegen den Vorwurf der Grünen zu den Zugausfällen. Von den Grünen hieß es, oft seien Defekte an den Zügen der Grund für die vielen Ausfälle im Fernverkehr. Laut Bahn stimmt das so nicht. Technische Störungen an den Zügen seien in den vergangenen 6 Jahren um über 50% zurückgegangen, heißt es von der Bahn. Das ändert allerdings nichts an der Tatsache, dass im ersten Halbjahr fast jeder 12. Fernzug ganz oder zumindest auf einem Teil der Strecke ausgefallen ist. Diese Zahlen stammen vom Verkehrsministerium. Die Bahn macht dafür aber vor allem den harten Winter und die Hitzewelle vor ein paar Wochen verantwortlich. Und das waren die Nachrichten mit José Nachziambi.
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4: Einige Wolken dabei heute, die Sonne kommt aber auch immer mal wieder raus. Nur vereinzelt Regen heute bis 24 Grad. Morgen auch meist trocken, dazu ein Mix aus Sonne und Wolken. Gegen Nachmittag kann es dann aber einzelne Gewitter mit Starkregen geben morgen. Bis 26 Grad sind drin.
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4: Und das sind die Staus ab 7 Minuten Zeitverlust. Die A1 Köln-Münster zwischen Hagen-Nord und dem Kreuz Dortmund-Unna. 6 Kilometer Stau, ihr braucht hier eine Viertelstunde länger. Die A1 Münster-Dortmund zwischen dem Kreuz Münster-Süd und Ascheberg, 1 Kilometer Stau, 7 Minuten. Die A4 Aachen-Köln zwischen dem Kreuz Köln-West und Köln-Klettenberg, 4 Kilometer Stau, hier müsst ihr 23 Minuten mehr einplanen. Die A44 Dortmund-Kassel zwischen dem Kreuz Wünnenberg-Haaren und Lichtenau, 4 Kilometer Stau, 7 Minuten. Und die A61 Mönchengladbach-Koblenz zwischen dem Kreuz Bliesheim und Miel, 9 Kilometer Stau, 1 Stunde plus, kommt gut durch.
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0: Boah, das hier, ne? Das ist ja wirklich auch ein ganz unangenehmes Geräusch. Kennen wir alle, oder? Falls ihr jetzt sagt, sagt mir nix, meinem Ohr auch nicht, dann lernt ihr dieses Geräusch vielleicht aber trotzdem bald kennen. Das ist nämlich das Geräusch, das ein Rauchmelder macht, wenn Batterie leer. Und das könnte bei vielen Geräten hier bei uns in NRW bald der Fall sein. Der Grund: Vor fast 10 Jahren wurde bei uns im Land die Rauchmelderpflicht eingeführt. Bedeutet, viele Eigentümer und Vermieter haben Rauchmelder vor 10 Jahren eingebaut und bei vielen Geräten halten die Batterien auch in etwa 10 Jahre. Sprich, die sind jetzt so gut wie leer. Thorsten Ortmann aus dem News-Team, was ist denn, wenn so ein Ding piept? Wie schalte ich das aus?
1: Also es soll ja Leute geben, die greifen dann genervt zum Baseballschläger, aber es geht auch mit deutlich weniger Sachschaden. Bei vielen Rauchmeldern kann man nämlich den Batteriewarnton über mehrere Stunden bis zu 24 Stunden lang unterdrücken. Je nach Modell. Und zwar indem man die Test- bzw. Stummschalttaste einmal kurz drückt. Das ist aber natürlich keine Dauerlösung.
0: Nee, absolut nicht, denn so ein Rauchwarnmelder ist ja wichtig. Da sollte man also auf jeden Fall Bescheid sagen, wenn die Batterie leer ist. Jetzt ist es aber, also ich habe jetzt so eine andere Frage. Also diese Teile, ne? Ich finde, die haben so eine ganz unangenehme Angewohnheit. Ich habe das Gefühl, die piepen wegen leerer Batterie meistens nur nachts. Also dann, wenn man es am wenigsten braucht.
1: Stimmt, aber das ist nichts Persönliches zwischen dem Rauchmelder und seinem Besitzer, sondern es gibt wirklich einen Grund. Nachts fällt nämlich die Temperatur in den Räumen und das kann auch zu einem kurzfristigen Spannungsabfall in der Batterie führen.
0: Ah.
1: Die Elektronik im Gerät sagt dann leider nicht, ach ja, der Mensch, der schläft gerade, wir warten mal bis morgen. Nein, sie ist komplett humorlos und warnt dann eben mit einem Piepton, obwohl die Batterie gar nicht leer sein muss, sondern eben halt nur kurz einen Spannungsabfall hatte. Übrigens, Rauchmelder haben noch ein unrühmliches Talent. Die Dinger piepen gerne auch bei einem Defekt, zum Beispiel wenn der Melder verstaubt ist oder sich ein Insekt im Inneren verirrt hat und denkt, ja, ganz schön hier, hier ziehe ich mal ein.
0: Gut, aber jetzt, also jetzt muss da eine neue Batterie rein, weil ne, Rauchmelder sind einfach wichtig. Kann ich das bei so Teil, es gibt ja diese Rauchmelder, die haben so fest verbaute Batterien. Kann ich das da selber machen, die austauschen?
1: Nein, bei den 10-Jahres-Geräten geht das nicht. Sollte man auch nicht, weil nach so langer Zeit auch die Sensoren gelitten haben. Darum sollte man sie so oder so nach 10 Jahren ersetzen. Übrigens, wie alt der Rauchmelder ist, das sieht man auch auf der Rückseite. Da ist ein entsprechendes Label drauf. Bei den Baumarktgeräten kann man meist den 9-Volt-Batterieblock austauschen. Auf jeden Fall sollte man danach den Rauchmelder testen. Da gibt es einen speziellen Testknopf am Gerät. So einen Test sollte man auch mindestens einmal im Jahr machen. Bei leerer Batterie kann man dann auch sofort den Vermieter kontaktieren, der ist für den Austausch der kompletten Rauchmelder zuständig. Dann hilft nur noch beten, dass der schneller ist als ein möglicher Brand.
0: Ja, bei vielen der vor 10 Jahren installierten Rauchmeldern bei uns im Land machen aktuell die Batterien schlapp. Die fest verbauten Dinger halten nämlich nur 10 Jahre. Bei den Dingern aus dem Baumarkt, die gibt es ja auch, da könnt ihr die Batterie zum Teil im Zweifel selbst austauschen. Ansonsten kontaktiert einfach euren Vermieter. Danke, Thorsten Ortmann.
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1: Mit Koray Amanak. Schönen guten Tag. Im April sind zwei Piloten bei einem Flugzeugabsturz im Hürtgenwald ums Leben gekommen. Jetzt gibt es einen ersten Zwischenbericht der Bundesstelle für Flugunfalluntersuchung. Annika Wilk mit den Details.
2: Bei dem Unfall am 14. April kamen ein 65-jähriger Fluglehrer und ein 22-jähriger Flugschüler ums Leben. Die Maschine war in Aachen-Merzbrück gestartet und für ein Training unterwegs, bei dem unter anderem das Trudeln eines Flugzeugs geübt wird. Laut des Zwischenberichtes erreichte das Flugzeug über dem Hürtgenwald eine Höhe von rund 3200 Metern und verlor dann innerhalb von anderthalb Minuten fast 2900 Meter an Höhe. Hinweise auf eine medizinische Ursache bei den Insassen gibt es laut BFU bislang nicht. Warum die Maschine abgestürzt ist, steht noch nicht fest. Die Auswertung der Flugdaten läuft weiter.
1: Und jetzt weitere Nachrichten im Überblick. Am Flughafen Köln-Bonn hat die Bundespolizei am Sonntag bei einer Ausreisekontrolle nach Pristina einen 38-jährigen Mann aus dem Kosovo festgenommen. Gegen ihn lag ein Haftbefehl vor, weil er wegen Fahrens ohne Fahrerlaubnis verurteilt worden war. Um 75 Tage Ersatzfreiheitsstrafe zu vermeiden, musste er rund 7.750 Euro inklusive Verfahrenskosten zahlen. Nachdem er den Betrag beglichen hatte, durfte er seine Reise fortsetzen. Am Kölner Landgericht wird ab heute erneut ein Drogenfall aus Brühl verhandelt, bei dem es diesmal um die Einziehung von 170.000 Euro geht. Der verurteilte 46-Jährige war vor 5 Jahren wegen bandenmäßigen Drogenhandels zu 8,5 Jahren Haft verurteilt worden. Die Einziehung des Geldes muss nach einer Entscheidung des Bundesgerichtshofs aber neu geprüft werden. Grund dafür ist, dass das Landgericht die Berechnung der Summen nicht ausreichend begründet hatte. Für die erneute Verhandlung sind 2 Termine bis Mitte September angesetzt. Am Sonntagmittag ist es in Euskirchen zu einem ungewöhnlichen Unfall gekommen. Ein Motorradfahrer wurde dabei von einem umstürzenden Baum getroffen und verletzt. Der 56-Jährige war auf dem Basingstoker Ring unterwegs, als der Baum plötzlich auf die Fahrbahn fiel. Er konnte noch bremsen, stürzte und wurde anschließend vom Baum getroffen. Der Mann musste mit einem Rettungswagen ins Krankenhaus gebracht werden. In Düren-Birgel geht die Sanierung der Bachstraße in die nächste Runde. Der erste Abschnitt zwischen der K27 und der Bergstraße ist inzwischen fertig und wieder frei. Jetzt laufen die Arbeiten zwischen der Bergstraße und dem Ortsende. Dort soll morgen die neue Asphaltdecke eingebaut werden. Dafür wird der Bereich komplett für den Verkehr gesperrt. Auch Fußgänger und Radfahrer sollen die Baustelle möglichst meiden. Für Autofahrer sind Umleitungen ausgeschildert. Die Ruhrtalbus GmbH hat Ersatzhaltestellen eingerichtet. Wenn das Wetter nicht mitspielt, kann sich der Termin allerdings noch kurzfristig verschieben.
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1: Die Wolken überwiegen heute, aber hin und wieder kommt auch mal die Sonne raus. In Düren und Nörvenich messen wir aktuell 20 Grad, bei euch in Titz 21. Morgen dann Sonne und Wolken im Mix, nachmittags örtlich Schauer, dazu dann sommerliche 24 bis 26 Grad, Donnerstag dann noch wärmer und abends dann Gewitterschauer.
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1: Da haben wir eine Staumeldung auf der A4 Aachen-Köln zwischen Kreuz Köln-West und Köln-Eifeltor. 6 Kilometer, da eine halbe Stunde drauf. Blitzer stehen in Düren-Gürzenich in der Schillingstraße, in Jülich, Welldorf-Güstener Straße, Niederzieher auf der B55, Einmündung Licher Straße und einen haben wir noch in Nörvenich-Eggersheim auf der B477. Allen unterwegs eine gute Fahrt.
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4: Rauch, Flammen, sengende Hitze und plötzlich Superman mittendrin. Das gibt's gerade auf der Insel Borneo. Die haben Riesenprobleme gerade mit Waldbränden. Und das auch schon seit Jahren. Und es gibt da jemanden, der hilft auch schon seit Jahren mit in Zusammenarbeit mit der Feuerwehr. Und zwar als freiwilliger Helfer. Der ist 17 Jahre alt und er läuft dort in einem Superheldenanzug herum und hilft eben bei den Löscharbeiten. Er hilft seinem Papa zusammen mit den Rettungskräften und wird gerade so zum Internetstar. Der Berufswunsch des 17-Jährigen ist übrigens Förster, um in Zukunft besser was gegen Waldbrände tun zu können. Was ist das denn bitte für ein cooler Typ, oder? Laura Potting hier, schönen Tag euch.

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1: Mit Malte Albrecht. Guten Tag.
2: Deutschland kann im globalen Wettbewerb bestehen. Dafür muss aber der Staat die notwendigen und richtigen Voraussetzungen schaffen.
3: Das war Bundeskanzler Merz vorhin zum Start der Kabinettsklausur in Neu-Hartenberg. Er ist optimistisch, dass Deutschland die aktuelle wirtschaftliche Flaute hinter sich lassen kann. Thorsten Adolfs aus dem News-Team, worauf genau setzt denn die Regierung, um Deutschland wieder nach vorne zu bringen?
4: Also Merz sagt, wir müssen uns nicht kleiner machen, als wir sind. Deutschland habe nach wie vor eine richtig starke industrielle Basis, einen super Mittelstand und eine Forschung, die weltweit ganz vorne mit dabei sei. Genau darauf baut die Regierung jetzt auf. Damit das klappt, spricht das Kabinett heute auch direkt mit Unternehmern. Drei Punkte sind nach Ansicht der Regierung jetzt beim Thema Wirtschaft ganz besonders wichtig. Bürokratie abbauen, Zukunftstechnologien fördern und die hohen Kosten in den Griff bekommen. Aktuelle Zahlen des IFO-Instituts zeigen übrigens, dass es schon jetzt langsam aufwärts geht. Die Stimmung in der deutschen Wirtschaft ist den vierten Monat in Folge besser geworden.
3: Die wirtschaftliche Lage ist aber nur ein Thema, über das die Ministerrunde bei der Klausur reden wird. Es steht noch mehr auf der Tagesordnung.
4: Ja, ein weiterer wichtiger Punkt ist die Sicherheitspolitik. Merz hat vor dem Treffen gesagt, dass die Verantwortlichen hybrider Angriffe wie dem Drohnenvorfall am Leipziger Flughafen dafür bezahlen werden. Dazu will sich die Regierung schon bald gemeinsam mit den Sicherheitsbehörden äußern. Auch der Klimawandel ist ein Thema in Brandenburg, im wahrsten Sinne des Wortes befeuert durch die großen Waldbrände. Trockenheit, Hitze und Ernteausfälle, das alles führe uns vor Augen, dass konkreter Handlungsbedarf besteht, sagt der Kanzler. Deutschland müsse besser an die Folgen des Klimawandels angepasst werden, so Merz.
3: Dankeschön, Thorsten. Und das sind weitere Nachrichten. VW-Chef Blume hat bei einer Betriebsversammlung in Wolfsburg noch einmal die Probleme bei Volkswagen benannt. VW müsse seine Strukturen verschlanken und Kosten senken, sagte er in seiner Rede vor der Belegschaft. Durch Zölle, neue Wettbewerbe und geopolitische Risiken stehe die gesamte Autoindustrie unter großem Druck. NRW-Justizminister Limbach hält den Strafvollzug für sicher. Dafür sorgten die Bediensteten, regelmäßige Kontrollen und Diensthunde, sagte er bei einem Besuch in der JVA Köln. Limbach geriet zuletzt wegen mutmaßlicher Korruptionsfälle und Sicherheitslücken in den Haftanstalten in die Kritik. Der FC Bayern verzichtet weiter auf Jamal Musiala. Kicker und Bild berichten, dass er zum Bundesligastart am Freitag gegen Stuttgart noch nicht im Kader stehen wird. Nach seinen jüngsten Zusammenbrüchen soll Musiala aber wenigstens ins Mannschaftstraining zurückkehren. Das Zahlen mit EC-Karte hat in den ersten 6 Monaten des Jahres einen Rekordwert erreicht. Mehr als 4 Milliarden Mal nutzten wir Verbraucher die Karte oder das Smartphone oder die Smartwatch zum Bezahlen. Das meldet Euro-Kartensysteme. Wie beliebt das bargeldlose Zahlen ist, zeigt auch diese Zahl. Im Juni wurden 92% aller Bezahlvorgänge vor Ort kontaktlos erledigt. Und auch für den kleinen Einkauf wird die EC-Karte immer öfter gezückt. Im Schnitt werden pro Bezahlvorgang etwas mehr als 36 Euro ausgegeben. Und das waren die Nachrichten mit Malte Albrecht.
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5: Mal sonnig, mal bewölkt, dazu kein Regen, so kann man das heute zusammenfassen. Bis zu 24 Grad bekommt ihr heute. Morgen bis 26 Grad, dazu auch hier Sonne und Wolken im Mix. Gegen Nachmittag hin kann es dann morgen aber auch stellenweise Gewitter und Starkregen geben.
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5: Und das sind jetzt die Staus ab 6 Minuten Zeitverlust. Die A3 Köln-Oberhausen. Da steht ihr zwischen Duisburg-Wedau und Oberhausen-Lerich im Stau. 3 Kilometer lang, ihr braucht 10 Minuten länger. Die A4 Aachen-Köln zwischen dem Kreuz Köln-West und Köln-Eifeltor, 6 Kilometer Stau, 21 Minuten plus. Die A44 Dortmund-Kassel zwischen dem Kreuz Wünnenberg-Haaren und Lichtenau, 4 Kilometer Stau, 9 Minuten. Die A59 Duisburg-Dienstlaken zwischen dem Kreuz Duisburg und Duisburg-Alt-Hamborn, 2 Kilometer Stau, 6 Minuten plus. Und die A61 Mönchengladbach-Koblenz zwischen dem Kreuz Bliesheim und Miehl, 8 Kilometer Stau, eine Dreiviertelstunde plus. Gute Fahrt!
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3: Kennt ihr diese Situation, dein Kind kommt aus dem Kindergarten nach Hause, hat dir ein Bild gemalt und sagt, guck mal hier für dich, Mami. Dann sage ich immer, oh, schön. Nee, ich denke auch schön. Wenn ich könnte, würde ich mir auch die Milch wieder einschießen lassen. Kann ich aber nicht, ja? Und dann lobe ich den auch. Dann sage ich, oh, das hast du aber schön gemalt. Was ist das denn da? Ein Baum und der kleine Strauch daneben, das Papi. Ja. Und dann passiert immer dasselbe. Ich lege diese Bilder irgendwo ab. Mein Sohn ist abends im Bett. Ich stehe vor dem Bild und denke, was zur Hölle hat der da gemalt? Was ist es? Ist es ein Baum? Oder bin es doch ich? Und wenn ich es bin, warum habe ich 3 Augen, 2 Nasen und 5 Ohren? Was läuft denn bei dem nicht?
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1: Mit Annika Wilk. Schönen guten Tag. In NRW haben mehr als die Hälfte der Grundschülerinnen und Grundschüler im vergangenen Jahr ein Angebot des offenen oder gebundenen Ganztags an Schulen besucht. Das teilt das Statistische Landesamt mit. Wie es bei uns im Kreis Düren aussieht, weiß Koray Amanak.
2: Bei uns im Kreis waren es im vergangenen Schuljahr rund 4.600 Grundschüler. Im Schuljahr davor waren es noch rund 4.300. Damit setzt sich auch im Kreis Düren der landesweite Trend fort. In ganz NRW lag der Anteil der Kinder im Ganztag zuletzt bei rund 56%. Vor 10 Jahren waren es noch rund 42%. Tendenziell seien die Anteile der Ganztagsschülerinnen und Schüler an Grundschulen in den kreisfreien Städten höher als in den Kreisen, so das Statistische Landesamt weiter.
1: Und jetzt mehr Meldungen im Überblick. Nach dem tödlichen Flugzeugabsturz im Hürtgenwald gibt es einen ersten Zwischenbericht. Bei dem Unfall im April starben ein 56-jähriger Fluglehrer und ein 22-jähriger Flugschüler. Die Maschine verlor innerhalb kurzer Zeit fast 2.900 Meter an Höhe. Warum sie abstürzte, ist weiterhin unklar. In Euskirchen hat ein 32-Jähriger beim Abholen seines Bekannten selbst Ärger mit der Polizei bekommen. Er war aufgefallen, weil er sein Auto auf einer Sperrfläche vor der Polizeiwache abstellte. Wegen auffällig großer Pupillen machten die Beamten einen Drogentest. Der schlug positiv auf Kokain an. Der Mann musste eine Blutprobe abgeben und durfte nicht weiterfahren. In Köln müssen sich die Besucher der Gamescom in dieser Woche auf eine schwierige Anreise einstellen. Wegen Bauarbeiten fahren die KVB-Linien 1, 7 und 9 weiterhin nicht über den Rhein. Fahrgäste müssen auf Ersatzbusse umsteigen und mehr Zeit einplanen. Auch aus dem Kreis Düren werden Projekte für den Inklusionspreis NRW 2026 gesucht. Bewerben können sich noch bis Freitag Vereine, Initiativen, Unternehmen, Bildungseinrichtungen und engagierte Einzelpersonen. Ausgezeichnet werden Projekte, die Barrieren abbauen und Menschen mit Behinderungen mehr Teilhabe ermöglichen. Insgesamt vergibt das Land Preisgelder in Höhe von 50.000 Euro in mehreren Kategorien. Weitere Infos zur Bewerbung gibt es auf radioruhr.de.
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1: Jetzt am Nachmittag gibt es mehr Wolken als Sonne bei uns über dem Kreis Düren. Regen könnte theoretisch auch drin sein. Temperaturen liegen heute bei mäßigen 19 Grad in Bergstein, 20 bis 22 Grad in Kreuzau oder Düren. In der Nacht bleibt es dann meistens trocken bei maximal 13 Grad. Und morgen wechseln sich dann Sonne und Wolken ab. Nachmittags kommen dann einzelne Schauer dazu. Höchstwerte mit bis zu 26 Grad. Am Donnerstag nochmal heiß mit bis zu 30 Grad, aber abends vor allen Dingen örtlich Schauer und Gewitter.
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1: Und da gibt es eine Meldung von der A1 Aachen Richtung Köln. Zwischen Kreuz Köln-West und Köln-Eiffeltor 6 Kilometer Stau. Eine halbe Stunde braucht ihr hier länger. Die neuesten Blitzer stehen in Titz-Kallrath auf der Rödinger Straße, in Merzenich-Gebelsrath auf der L264 und in Nörvenich auf der K52.
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4: Von Jon Schnee zu Gilderoy Lockhart. Leute, die weder Game of Thrones noch Harry Potter mögen, sorry, es geht ganz schnell. Für alle anderen hier die Info. Kit Harington, ne? Also Jon Snow, wird in der neuen Harry Potter Serie den eitlen und arroganten Hogwarts-Professor Gilderoy Lockhart spielen. Der ist nachgerückt für einen anderen Schauspieler, der jetzt doch keine Zeit hat. Da Harry Potter allerdings immer noch ein Stoff auch für Kinder und Jugendliche ist, ne? Gehe ich jetzt einfach mal davon aus, dass Kit Harington da deutlich weniger oft nackt sein wird als bei Game of Thrones. Wir warten ab. Laura Potting hier, hallo.

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0: Guter Song. Absolut. Four Non-Blondes, What's Up, hallo zusammen. Wann hat denn bei euch das letzte Mal das Telefon geklingelt? Also jetzt nicht das Handy, ne, sondern dieses, weißt du, dieses Ding in der Wohnung, das da so steht, das du nicht mit rausnehmen kannst. Das Festnetztelefon. Wer benutzt es noch? Ja, das Vergleichsportal Verivox hat jetzt die Ergebnisse einer Umfrage zu dem Thema veröffentlicht und nur noch rund 60% von uns telefonieren überhaupt per Festnetz. Unser Reporter Stefan Rejek hat mit euch über eure Festnetzerinnerungen mal gesprochen.
1: Wir haben eins, wir benutzen es aber fast kaum noch.
2: Wann habt ihr das letzte Mal Festnetz telefoniert?
3: Vor 4 Jahren? 5 Jahren?
4: Ja, bei mir auch 15 Jahre.
5: Es gibt so 1-2 Leute, die uns ab und zu noch anrufen auf Festnetz. Alter Ü60.
2: Und gibt es noch Nummern von früher, die ihr jetzt noch auswendig könnt?
1: Ja, klar, alle Nummern von früher. Meine Eltern, die meisten habe ich tatsächlich im Kopf.
4: Meine alte Nummer halt von zu Hause kenne ich noch auswendig.
2: Und woran denken Sie so als erstes beim Thema Festnetztelefon?
1: Dass ich mich nicht bewegen kann beim Telefonieren. Und eine Leitung nur, genau, Eltern nervten dann, hör auf zu telefonieren.
6: Mit einem kleinen Zahlendreher hat man nicht uns erreicht, sondern die Therme. Und dadurch haben auch Leute, die in der Therme sein wollten, uns angerufen. Und mein Vater hat halt immer damit reagiert, dass er gesagt hat, ja, meine Frau geht jetzt gleich baden, dann würde ich in die Badewanne rennen und danach können Sie auch gerne rein. Also er hat sich immer schon mit einem Lächeln gefreut, wenn Leute bei uns angerufen haben.
7: Ich sehe mich dann noch so im Flur stehen mit dem Kabel am Hörer dran und man konnte sich nicht setzen und war halt unbequem.
8: 20 Pfennig pro Einheit, ja. Da hat man sich das schon sehr gut überlegen müssen.
5: Immer erst ab 6 Uhr, weil da konnte man so lange telefonieren, wie man wollte für eine Einheit. Das weiß ich auch noch.
0: Und dann immer die Gespräche mit den Eltern, oder? Wenn die Telefonrechnung kam und 5000 Mal die Festnetznummer deiner besten Freundin drauf stand. Schade.
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1: mit Malte Albrecht. Guten Tag. Am VW-Stammwerk in Wolfsburg hat die erste von mehreren Betriebsversammlungen stattgefunden. Es ging dort um die Zukunft von zehntausenden Jobs und von 4 gefährdeten Standorten. Thorsten Adolfs aus dem News-Team. VW-Chef Blume hat sich dazu geäußert. Was hat er denn zur aktuellen Lage gesagt?
2: Er hat deutlich gemacht, dass VW unter einem enormen Druck steht, weil sich die Bedingungen in der Autoindustrie weltweit verschärfen würden, zum Beispiel durch neue Wettbewerber und geopolitische Risiken. Und Blume sagt ganz offen, dass der Konzern aktuell zu groß, zu kompliziert und damit auch zu langsam arbeite. Sein Ziel sei es, die Strukturen konsequent schlanker zu machen und die Kosten zu senken, um konkurrenzfähig zu bleiben. Werksschließungen seien dabei die letzte Option, die er eigentlich vermeiden wolle, so Blume. Für die Standorte Emden, Zwickau, Hannover und Neckarsulm würden im Moment aber tragfähige Lösungen für die nächsten Jahre fehlen.
1: Harte Ansagen. Wie reagieren die Beschäftigten und der Betriebsrat darauf?
2: Ja, die Stimmung ist mehr als angespannt. Die Konzernbetriebsratsvorsitzende Cavallo hat gesagt, dass das Vertrauen der Belegschaft in den Vorstand und speziell in Blume schwer beschädigt sei. Die Mitarbeiter werfen der Chefetage eine desaströse Kommunikation vor. Man habe sie zu lange im Unklaren gelassen, heißt es. Die Arbeitnehmervertreter und die IG Metall fordern vom Management endlich echte Perspektiven, statt immer nur über einen massiven Personalabbau zu sprechen. In den nächsten Tagen finden auch an 8 weiteren Standorten von Zwickau bis Hannover Betriebsversammlungen statt, bei denen Mitarbeiter mit dem Vorstand über ihre Forderungen, aber auch über ihre Sorgen sprechen wollen.
1: Danke, Thorsten. Und jetzt weitere wichtige Nachrichten im Überblick. Die schwarz-rote Bundesregierung trifft sich zurzeit in Neu-Hartenberg zu einer Klausurtagung. Dort soll es vor allem darum gehen, wie die Wirtschaft wieder in Schwung gebracht werden kann. Ziel sei es, aus der Wachstumsschwäche herauszukommen, wieder Aufschwung und mehr Beschäftigung zu ermöglichen, sagte Bundeskanzler Merz. Das Auto bleibt für die meisten Menschen in Deutschland mit großem Abstand das wichtigste Verkehrsmittel. Das hat eine Umfrage des TÜV-Verbands ergeben. Befragt wurden dafür mehr als 2500 Menschen. Mehr als 80% der Befragten sind demnach mindestens einmal die Woche mit dem Auto unterwegs. In München entscheidet heute eine Jury, welcher Film für Deutschland ins Oscar-Rennen geht. Zur Auswahl stehen 11 Filme, zum Beispiel die Literaturverfilmung Ach, diese Lücke, diese entsetzliche Lücke. Die Shortlist mit allen internationalen Filmen gibt die Oscar Academy dann im Dezember bekannt. Das klassische Zusammensitzen mit Freunden verliert für viele Menschen in Deutschland offenbar an Bedeutung. Freunde zu treffen ist zwar weiter die wichtigste soziale Freizeitaktivität, ihr Wert ist aber gesunken. Das ist das Ergebnis des Freizeitmonitors, den die Hamburger Stiftung für Zukunftsfragen erstellt hat. 3000 Menschen wurden dafür befragt. Nur noch 19% gaben an, sie seien regelmäßig mit Freunden unterwegs. Vor 40 Jahren waren es noch 37%. Die Wissenschaftler bringen es so auf den Punkt, soziale Kontakte finden stärker digital statt. Und das waren die Nachrichten mit Malte Albrecht.
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3: Das ist heute ein recht schöner Tag. Es kommt zwar jetzt immer mehr Wolken rein, hier und da ziehen örtlich vielleicht auch ein paar Regenschauer durch. Aktuell messen wir Temperaturen so zwischen 22 und 24 Grad, also sehr angenehm. Morgen gibt es ein paar mehr Wolken, aber die Sonne ist auch noch ganz gut dabei. Das alles bei Temperaturen bis 26 Grad. Morgen am Abend kann dann eventuell mal ein Gewitter und Starkregen dabei sein. Ab Donnerstag kommen dann mehr Schauer zu uns.
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3: Und das sind die längsten Staus. Alles ab 5 Minuten Wartezeit. A2 Dortmund-Hannover zwischen Dortmund-Nordost und Lünen-Süd 1 Kilometer 5 Minuten. A4 Aachen-Köln zwischen Kreuz-Köln-West und Köln-Eiffeltor 5 Kilometer 24 Minuten. A4 Köln-Aachen zwischen Kreuz-Köln-Gremberg und Kreuz-Köln-Süd 3 Kilometer, auch hier 5 Minuten on top. Die A59 Duisburg-Dienstlaken zwischen Duisburg-Meiderich und Kreuz-Duisburg-Nord 2 Kilometer plus 5 Minuten. Und die A61 München-Gladbach-Koblenz zwischen Kreuz-Bliesheim und Miel 7 Kilometer 10 Minuten on top. Allen unterwegs, gute Fahrt mit uns.
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3: Hallo, hier ist Kevin Zimmer. Ich hoffe, ihr habt die Schultüte schon fertig gebastelt. Ihr wisst, das ist das erste Schulschaulaufen der Eltern auf dem Schulhof nächste Woche. Und wenn da eine Schultüte, in Anführungsstrichen, nur gekauft, da geht das Getuschel los. Also ich hoffe, ihr habt einen Dino gebastelt oder eine Elsa. Und da muss ja ordentlich was rein in so eine Schultüte. Wir packen gleich mal mit, hier bei mir in der Show. Vorher noch Tiffany Harris. Hier ist sie mit Vertical.

0: Nico Santos, ein Sänger so groß wie eine Schultüte, ist nicht der größte. Ray of Light. Nächste Woche geht's los. Schule und für zahlreiche Kinder sogar das allererste Mal. Und die kriegen halt eine Schultüte. Im besten Fall in der Größe von Nico Santos. Und wir haben gerade schon gehört, das stresst Eltern. Denn es ist ja das erste Schaulaufen hier. Zeig mir deine Schultüte und ich sag dir, wie gut deine Eltern sind. Hinter vorgehaltener Hand ist es doch so, oder? Ich weiß es gar nicht. Ist es so? Ihr könnt das besser einschätzen. Und es hört ja nicht damit auf, das Ding irgendwie selbst zu basteln. Ja, einfach nur ein paar Gummibärchen oder ein paar Stifte für die Schule reinpacken, das reicht ja auch nicht mehr. Deswegen haben wir uns gedacht, wir helfen mal beim Packen. Unsere Reporterin Nea Mai war beim Packen der Schultüte dabei und hat Mama Claudia geholfen.
1: Wow, Claudia, der Tisch ist voll. Passt das überhaupt alles in die Schultüte?
2: Ich habe früher Tetris gespielt, wir kriegen das hin.
1: Okay, du bist die Expertin. So, womit fangen wir an?
2: Kleine Buntstifte, weil unten die Spitze muss ja irgendwie gefüllt werden, deswegen gehen die schon mal
1: nach. Super, perfekt. Wir haben hier alles, ne? Knete, Schleim, Schokoriegel, ganz wichtig.
2: Alles dabei, was das Herz begehrt, weil Pokémon-Karten dürfen ja nicht fehlen. Deswegen halt auch dieser Pikachu-Stift, der geht auch ein bisschen nach unten.
1: Perfekt.
2: Spitz und lang.
1: Dann gibt's eine Packreihenfolge.
2: Stopfen. Stopfen und die Lücken mit Süßigkeiten auf.
1: Okay, sehr gut. Claudia, was sagst du, wie schwer darf am Ende so eine Schultüte sein? Braucht man irgendwann so einen Lastkran, die den so hochhält, die Schultüte?
2: Dafür nimmt man Großeltern mit. Die parkt man dann da und sagt, halt mal eben, kurz.
1: Guck mal, hier sind noch mal Gummibärchen. Packen wir auch rein.
2: Ja, noch die Süßigkeiten, dann die Pokémon-Sachen obendrauf. Dann ist das Ding zugeschnürt.
1: Das ging schnell, als ich dachte.
2: Ja,
0: ich würde mal sagen, in dieser Schultüte ist eine ganze Spielwarenabteilung.

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1: Mit Annika Wilk. Schönen guten Tag. Im Kreis Düren haben im vergangenen Schuljahr rund 4.600 Grundschüler ein Ganztagsangebot besucht. Im Schuljahr davor waren es noch etwa 4.300 Kinder. Das geht aus den neuesten Daten der Landesstatistiker hervor. Damit steigt die Zahl auch bei uns im Kreis Düren weiter an. NRW-weit nutzten zuletzt rund 56% der Grundschüler ein Angebot des offenen oder gebundenen Ganztags. Vor 10 Jahren waren es laut Statistischem Landesamt noch rund 42%. Und jetzt mehr Meldungen im Überblick. In Niederzier ist gestern Abend ein 13-Jähriger bei einem Unfall mit einem E-Scooter leicht verletzt worden. Der Junge nahm einem Autofahrer auf der Rathausstraße die Vorfahrt und stieß gegen dessen Außenspiegel. Laut Polizei wusste der Junge nicht, was die Vorfahrtsschilder bedeuten. E-Scooter dürfen im öffentlichen Straßenverkehr erst ab 14 Jahren gefahren werden. In Zülpich soll gestern Abend ein maskierter Mann eine Frau mit einem Küchenmesser bedroht haben. Die 42-Jährige gab bei der Polizei an, dass sie bis zu ihrem Haus flüchten konnte. Der Mann folgte ihr wohl zunächst, flüchtete aber anschließend. Die Polizei sucht jetzt Zeugen. In Köln müssen sich die Besucher der Gamescom in dieser Woche auf eine schwierige Anreise einstellen. Wegen Bauarbeiten fahren die KVB-Linien 1, 7 und 9 weiterhin nicht über den Rhein. Fahrgäste müssen auf Ersatzbusse umsteigen und mehr Zeit einplanen. In diesem Jahr wird der Inklusionspreis NRW 2026 vergeben. Auch im Kreis Düren werden Projekte gesucht, die sich für mehr Teilhabe von Menschen mit Behinderung einsetzen. Corey Ammannack mit mehr Infos dazu.
2: Vereine, Initiativen, Unternehmen, Bildungseinrichtungen und engagierte Einzelpersonen können sich noch bis Freitag für den Inklusionspreis NRW bewerben. Mit dem Preis würdigt das Land Projekte, die Inklusion im Alltag möglich machen und Barrieren abbauen. Vergeben werden insgesamt 50.000 Euro. Auszeichnungen gibt es in den Kategorien Inklusion und Arbeit, Inklusion und Sport sowie Inklusion und Gesellschaft. Zusätzlich wird ein Sonderpreis unter dem Titel Heimat ohne Hindernisse vergeben. Weitere Infos zur Bewerbung gibt es auf radioruhr.de.
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1: Jetzt am Nachmittag gibt es mehr Wolken als Sonne und es kann auch Regen geben. 21 Grad messen wir gerade bei euch in Titz, 20 sind es in Nörvenich und 18 in Nideggen. In der Nacht bleibt es dann meistens trocken bei bis zu 13 Grad. Morgen wechseln sich dann Sonne und Wolken ab. Nachmittags können einzelne Schauer mit dazukommen. Und das Ganze gibt es bei bis zu 26 Grad. Donnerstag wird es dann nochmal richtig heiß, aber am Abend sind dann auch Gewitter drin.
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1: Und da gibt es eine Meldung von der A4 Aachen Richtung Köln. Zwischen dem Kreuz Köln-West und Köln-Eifeltor 4 Kilometer Stau. Hier seid ihr in 20 Minuten durch. Die neuesten Blitzer stehen in Titz-Karlrath auf der Rödinger Straße, Merznich-Göbelsrath auf der L264 und in Nörvenich auf der K52. Weitere Blitzer stehen in Düren-Gürznich auf der Schillingstraße, Derisweiler-Agatha-Straße, Jülich-Weldorf-Güstener Straße, Linnich-Gevenich L226, Niederzier B55 Anmündung-Licher Straße und Nörvenich Eggersheim B477.
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4: Hallo, Kevin Zimmer hier. Gleich bei uns Musik aus dem Film, bei dem ich schon mehrfach eingeschlafen bin. Ja, Dirty Dancing. Bill Medley gleich für euch mit Time of My Life. Das liefere ich gleich nach Show Me Love.

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0: Ja, würde ich eigentlich zu Hause auch gerne öfter hören. Sorry, Papi. Naja. Heute ist Küssen statt Streiten Tag. Comedian Hannes Höfer ist sich sicher, das klappt.
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2: Es gibt einen Küssen- und Streitvergessen-Tag. Ja, das finde ich ja super. Statt zu streiten, einfach knutschen. Aber so richtig. Zungenfechten mit vollem Körpereinsatz. Wenn ihr nicht wisst, wie es geht, stellt euch vor, ihr habt ein Eis in der Hand, was sehr, sehr schnell schmilzt. So müsst ihr ran da. Ich sag euch, das klappt. Also so gut wie immer. Nur bei einer Auseinandersetzung mit dem Chef. Wenigstens vorher mal nachfragen. Oder wenn euer Auto gerade beim Abschlepper am Haken hängt. Klar, die Berufsbezeichnung lässt einige Interpretationen zu, aber achtet wenigstens auf eure Deckung. Trotzdem, in der Beziehung? Super. Meistens streiten wir doch eh über Kleinigkeiten. Müll rausbringen, die berühmte Zahnpastatube, der Dreier mit den Nachbarn. Ja, dann kann das helfen. Aber ohne Streit. Küssen können wir auch so mal mehr machen. Es macht ja auch Spaß und schmecken tut's auch. Könnt ihr euch doch mal vornehmen. Statt Fernsehen heute Abend einfach mal so eine halbe Stunde knutschen. Dran denken, zwischendurch mal einen Schluck trinken. Und wenn ihr niemanden zum Knutschen habt, dann könnt ihr immer noch Fernsehen. Ansonsten dran denken, besser schlecht geküsst als gut gestritten.
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1: mit Malte Albrecht. Guten Tag. Grünen-Chefin Brandner teilt kräftig gegen die Bundesregierung aus. Sie ist stinksauer und findet, die Politik mache viel zu wenig aus dem Potenzial des Landes. Thorsten Adolfs hat mehr dazu.
2: Brandner hat in dem Sat.1-Interview gesagt, die Regierung von Kanzler Merz verkenne völlig den Ernst der Lage. Die aktuelle Stimmung im Kabinett bremse den Fortschritt eher aus, als dass sie uns nach vorne bringe, so die Grünen-Chefin. Sie fordert vor allem eine massive Entbürokratisierung, damit Firmen bei Zukunftstechnologien wie beim Klimaschutz nicht an Vorschriften scheitern. Und sie schießt auch gegen Wirtschaftsministerin Reiche. Brandner wirft ihr vor, den Ausbau erneuerbarer Energien zu blockieren. Außerdem fordert sie ein konkretes Hitzeprogramm. Kitas, Pflegeheime und öffentliche Gebäude müssten dringend mit Klimaanlagen ausgestattet werden. Das Thema steht auch bei der Kabinettsklausur auf Schloss Neuhardenberg auf der Tagesordnung. Kanzler Merz sagt, es bestehe Handlungsbedarf. Es gebe kaum einen Lebensbereich, der nicht betroffen sei. Das Land müsse deshalb besser an die Folgen des Klimawandels angepasst werden. Konkreter wurde Merz aber noch nicht.
1: Und jetzt weitere Nachrichten, kurz und kompakt. Die Stimmung in der deutschen Wirtschaft hält sich weiter auf. Der IFO-Geschäftsklimaindex ist im August zum 4. Mal in Folge gestiegen. Sowohl die aktuelle Lage als auch die Erwartungen schätzen die Unternehmen wieder optimistischer ein. Vor allem Industrie, Handel und Dienstleistungen blicken zuversichtlicher auf ihre Geschäfte. Aus Deutschland sind wieder 23 ausreisepflichtige Männer nach Afghanistan abgeschoben worden. Sie wurden in den frühen Morgenstunden mit einem Charterflug von Leipzig nach Kabul gebracht. Laut dem Bundesinnenministerium handelt es sich mehrheitlich um Straftäter. Das Bündnis gegen Abschiebungen protestierte vor Ort gegen den Flug. Camping in Deutschland wird bei deutschen Campern immer beliebter. In einer ADAC-Rangliste der meistgefragten Campingplätze in Europa schafften es 39 deutsche Standorte in die Top 100. Das sind 9 mehr als im Vorjahr. Besonders gefragt sind demnach Campingplätze in Schleswig-Holstein. NRW-Justizminister Limbach steht seit Monaten wegen mehrerer Justizskandale unter Druck. Besetzungsaffäre, der Rücktritt der Cum-Ex-Ermittlerin und zuletzt Korruptionsvorwürfe in den Justizvollzugsanstalten in NRW. Am Morgen hat Limbach die JVA in Köln besucht. Dabei sagte er, der Strafvollzug sei sicher. Frage an Frank Weitel. Da hatte es in der Landespolitik zuletzt Zweifel dran gegeben. Der Besuch in Köln kann also durchaus als PR-Termin gedeutet werden, mit dem der grüne Politiker in die Offensive gehen will, oder?
3: Ja, absolut. Limbachs Botschaft ist, wir reagieren. Es wurde eine Zellenkontrolle nachgestellt. Ein Spürhund war im Einsatz. Ein Tisch mit Gegenständen war aufgebaut. Gegenstände, die eingeschmuggelt werden. Drogen in Windeln, in Schuhen, aber auch in Tennisbällen, die dann über den Zaun geworfen werden. Wer schmuggelt, ist erfinderisch. Das alles soll zeigen, wir machen was gegen den Schmuggel, aber auch gegen mögliche schwarze Schafe bei den Justizangestellten selbst, sagt Limbach.
4: Ich habe fest vor, dass wir regelmäßige Taschenkontrollen einführen.
3: Ob es diese Taschenkontrollen bei den Mitarbeitern der Gefängnisse in NRW aber tatsächlich geben wird, ist noch unklar.
1: Frank Weitel, vielen Dank. Und das waren die Nachrichten mit Malte Albrecht.
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5: Der ist ganz ordentlich, der Tag heute gegen Abend. Kommen ein paar mehr Wolken rein. Hier und da gibt es vielleicht auch ein paar Regenschauer. Im Moment liegen die Temperaturen bei 22 bis 24 Grad, also echt angenehm. Morgen ziehen ein paar mehr Wolken auf, aber die Sonne zeigt sich auch wieder ordentlich. Dazu wird es bis 26 Grad warm. Morgen Abend ist dann vielleicht auch mal ein Gewitter mit dabei. Ab Donnerstag kommen dann mehr Schauer zu uns.
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5: Und jetzt alle Staus ab 10 Minuten Wartezeit. A3 Köln-Oberhausen zwischen Duisburg-Wedau und Oberhausen-Dierich 3 Kilometer. Hier sind es 10 Minuten. Die 4 Aachen-Köln zwischen Kreuzköln-West und Köln-Eifeltor 6 Kilometer plant 26 Minuten mehr Zeit ein. Die A40 Dortmund-Duisburg zwischen Gelsenkirchen-Süd und Essen-Huttrop 5 Kilometer. Hier müsst ihr 20 Minuten warten im Stau. Die A57 Köln-Krefeld zwischen Bowert und Krefeld-Zentrum 5 Kilometer. Kostet euch 12 Minuten. Die 57 Nimwegen Köln zwischen Krefeld-Gartenstadt und Kreuz-Meerbusch 4 Kilometer. Das dauert 26 Minuten länger. Und die A61 München-Gladbach-Koblenz zwischen Rheinbach und Auffahrt Grafschaft Ringen 5 Kilometer. 9 Minuten plus. Allen unterwegs, gute Fahrt mit uns.
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5: Es ist ein echter Klassiker, Love is All Around aus den 90ern. Da glauben ja viele, der ist im Original halt eben von Wet Wet Wet aus den 90ern. Nein, die haben den gecovert. Der ist nämlich aus den 60ern von The Trucks. Den hört ihr dann bei unseren neuen Oldie-Sender-Kollegen von Radio Mixtape auf DAB+. Den weitaus größeren Hit aus den 90ern bekommt ihr jetzt hier bei mir. Wet Wet Wet, Love is All Around. Vielleicht auch die schönere Version, das müsst ihr entscheiden. Ich bin Kevin Zimmer, Tag zusammen.

0: Wenn dir heute in Köln so ein verkleideter Fantasy-Schwertkämpfer über die Straße läuft, das ist normal. Das nennt man Gamescom. Ja, ist ein Gamer, wobei in Köln, ich glaube, es dreht sich nicht mal einer um, ja. Es wird wieder zur Hauptstadt der Gamer aus aller Welt. Heute fällt der Startschuss für die Gamescom. In den nächsten Tagen werden also wieder hunderttausende Besucher erwartet. Kollege Robert Janz, eigentlich hat die ganze Nummer ja schon fast Festivalcharakter, ne?
1: Ja, auf jeden Fall. Heute Abend geht es da erstmal los mit der Opening Night. Da werden neue Spiele, Trailer und auch Weltpremieren gezeigt. Morgen ist zunächst dann das Fachpublikum dran und so richtig los geht es dann ab Donnerstag. Dann dürfen auch Menschen wie du und ich in die Messehallen.
0: Bitte nicht.
1: Und in diesem Jahr sind übrigens mehr als 1600 Aussteller aus fast 70 Ländern am Start.
0: So, und es geht ja nicht nur ums Zocken, oder?
1: Nein, es gibt auch Cosplay, E-Sports, Shows, Brettspiele und Gaming ist ja sowieso schon lange kein Thema mehr, nur für Jugendliche oder so. In Deutschland zocken inzwischen mehr als 41 Millionen Menschen und das Durchschnittsalter liegt bei gut 38 Jahren und gespielt wird längst auch nicht nur an der klassischen Konsole, sondern zum Beispiel auch ganz viel auf dem Handy.
0: Gibt es da noch jemanden, der Mensch ärgert dich nicht spielt?
1: Du. Stimmt.
0: Nein, ich weiß es nicht. Kriege ich überhaupt noch ein Ticket?
1: Uno. Ja, kriegst du. Sorry, ich war ganz kurz. Ich war kurz beim Uno noch. Also bekommst Tickets auf jeden Fall, wird aber an manchen Tagen schon eng. Der Samstag ist bereits ausverkauft, genauso wie die sogenannten Wildcards für den Fachbesuchertag. Für die anderen Besuchertage werden im offiziellen Ticketshop aber aktuell noch Tickets angeboten. Wer hin möchte, sollte also vorher unbedingt mal online schauen und nicht einfach auf gut Glück dahin.
0: Wir werden für euch natürlich auch auf der Gamescom unterwegs sein, heute hier im Programm, in den Messehallen, aber auch auf dem Campingplatz.
1: Mit dem Wurfzelt.
0: Ja, genau, bei den ganzen Verrückten da. Da sind wir dann auch. Robert Janz, vielen Dank.
1: Gerne.
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1: Mit Annika Wilk. Schönen guten Tag. In NRW haben mehr als die Hälfte der Grundschülerinnen und Grundschüler im vergangenen Jahr ein Angebot des offenen oder gebundenen Ganztags an Schulen besucht. Das teilt das Statistische Landesamt mit. Wie es bei uns im Kreis Düren aussieht, weiß Koray Amanak.
2: Bei uns im Kreis waren es im vergangenen Schuljahr rund 4.600 Grundschüler. Im Schuljahr davor waren es noch rund 4.300. Damit setzt sich auch im Kreis Düren der landesweite Trend fort. In ganz NRW lag der Anteil der Kinder im Ganztag zuletzt bei rund 56%. Vor 10 Jahren waren es noch rund 42%. Tendenziell seien die Anteile der Ganztagsschülerinnen und Schüler an Grundschulen in den kreisfreien Städten höher als in den Kreisen, so das Statistische Landesamt weiter.
1: Und jetzt mehr Meldungen im Überblick. In Köln ist gestern Abend ein Mann mehrfach angeschossen worden. Nach Angaben der Polizei wurde der 41-Jährige vor einem Restaurant in Mülheim verletzt, schwebt aber nicht in Lebensgefahr. Ein 28-jähriger Tatverdächtiger wurde kurz danach in Porz festgenommen. Angeblich habe es zwischen den beiden Männern zuvor eine Auseinandersetzung gegeben. Die Polizei ermittelt jetzt zu den Hintergründen der Tat. In Euskirchen hat ein 32-Jähriger beim Abholen eines Bekannten selbst Ärger mit der Polizei bekommen. Er war aufgefallen, weil er sein Auto auf einer Sperrfläche vor der Polizeiwache abstellte. Wegen auffällig großer Pupillen machten die Beamten einen Drogentest. Der schlug positiv auf Kokain an. Der Mann musste eine Blutprobe abgeben und durfte nicht weiterfahren. Wegen des trockenen Sommers startet die Maisernte bei uns im Kreis Düren in diesem Jahr besonders früh. Deshalb können aktuell die Straßen durch Erde von den Feldern stark verschmutzt und rutschig sein. Darauf weist die Gemeinde Fettweiß hin. Außerdem sind jetzt wieder viele große und langsame Landmaschinen unterwegs. Autofahrer sollen deshalb besonders vorsichtig fahren und Abstand halten. Auch aus dem Kreis Düren werden Projekte für den Inklusionspreis NRW 2026 gesucht. Bewerben können sich noch bis Freitag Vereine, Initiativen, Unternehmen, Bildungseinrichtungen und engagierte Einzelpersonen. Ausgezeichnet werden Projekte, die Barrieren abbauen und Menschen mit Behinderungen mehr Teilhabe ermöglichen. Insgesamt vergibt das Land Preisgelder in Höhe von 50.000 Euro in mehreren Kategorien. Weitere Infos zur Bewerbung gibt es auf radioruhr.de.
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1: 21 Grad messen wir gerade in Linnig, 20 sind es bei euch in Fettweiß und 18 bei euch in Heimbach. Dazu gibt es heute mehr Wolken als Sonne, zwischendurch kann es auch mal den ein oder anderen Tropfen von oben geben. Morgen wechseln sich Sonne und Wolken ab, ab dem Nachmittag sollen dann auch wieder einzelne Schauer dazukommen, bei maximal 26 Grad. Und am Donnerstag wird es wieder mit 30 Grad schön warm, allerdings gibt es dann abends örtlich Schauer und Gewitter.
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1: Und da gibt es immer noch die Meldung von der A4 Aachen Richtung Köln. Zwischen dem Kreuz Köln-West und Köln-Eiffeltor. Hier staut sich's mittlerweile auf 6 Kilometern und ihr braucht eine halbe Stunde länger. Die neuesten Blitzer stehen in Titz-Kallrath auf der Rödinger Straße, in Övenich auf der K52 und in Kreuzau-Langenbruch auf der K27. Weitere Blitzer stehen in Düren-Gürzenich-Schillingstraße, Linnig-Gewenich L226 und Övenich-Eggersheim B477. Alle Straßenblitzer seht ihr online auf der Radio Ruhr Homepage und bei uns in der App.
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4: Schöne Geschichte um Top-Fußballer Erling Haaland. Vielleicht habt ihr das ja schon gehört, er hat sich ja die Haare abgeschnitten. Der hatte ja so eine richtig lange Mähne und die Reaktionen fallen sehr unterschiedlich aus. Denn er hat ein paar Stars per Videoanruf seine Haarpracht oder eben nicht mehr Haarpracht gezeigt. Unter anderem Zlatan Ibrahimovic. Der fragte erstmal, sag mal, hast du eine Wette verloren oder warum hast du die Haare so kurz geschoren? Und dann weiter, komm. Blockier mich und lösche meine Nummer, ja? In einem neuen KI-Video regt sich sein Trainer Pep Guardiola auf, weil er jetzt nicht mehr trifft, weil angeblich die Superkraft in seinen Haaren war und die hat er ja abgeschnitten. Also ist Pep Guardiola schnell zum Friseur gefahren, hat sich die Haare gekrallt und hat sie mit Klebeband wieder an ihn dran geklebt. Superkraft wieder da, wenn es so einfach wäre. Ich bin Kevin Zimmer, euch einen schönen Dienstag.

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0: Bei dem Hüftschwung, den der noch drauf hat bei Ricky Martin, da, ich krieg Rücken. Ich sag's, wie es ist. So, wir sind noch in den Sommerferien, da geht der Song noch, oder? Livin' La Vida Locker, hier bei uns.
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3: Ja, nee, ist klar.
4: Ich stand nachmittags im nagelneuen Bahnhof in Lingen an der Ems. Ich musste weiter nach Berlin. Gerade rechtzeitig für den Intercity aus Norddeich. Eine Minute später hieß es, wegen eines Polizeieinsatzes fallen gerade alle Züge für 1,5 Stunden aus. Ich saß also verschwitzt, lethargisch an der Cola nuckelnd in diesem glühenden Wartezimmer und hatte plötzlich eine Idee. Vielleicht gibt's ja hier irgendwo einen klimatisierten Raum. Weil war ja ein Neubau. Ne? Und richtig, im ersten Stock, kurz vor den Toiletten, war ein Pausenraum für die Mitarbeiter. Klimatisiert! Bäm, schön auf dem Stuhl gefläzt und trotz der Kälte mit guter Laune Instagram leer gebinged. Beziehungsweise versucht. Nach einer Viertelstunde kam nämlich so eine verhärmte Mitarbeiterin und blaffte mich schlecht gelaunt an. Hier ist nur für Mitarbeiter, raus hier! Ich sage ganz freundlich grinsend, hola, Senora Stellwerk. Ich glaube, hier liegt ein Missverständnis vor. Sie wissen wohl nicht, wer ich bin, wa? Nee, weiß ich auch nicht. Raus hier. Ich sage, ich bin der Architekt von diesem wunderschönen Bahnhof und mache heute eine zweite Abnahme. Ich schwöre euch, dass ich es wirklich so gesagt habe. Zack, alles in Ordnung. Ich durfte nicht nur bleiben, ich kriegte sogar noch eine kalte Flasche Wasser. Ja, Bahnhof Lingen. Top. Von mir 5 Sterne. Absoluter Hotspot. Lingen, das Dubai des Nordens. Ich wusste es immer.
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1: Mit Malte Albrecht. Guten Tag. Das Elektroauto wird für immer mehr Menschen in Deutschland zur echten Alternative. Eine aktuelle Mobilitätsstudie des TÜV-Verbands zeigt, dass sich die Einstellung zu E-Autos gerade massiv wandelt. Thorsten Adolfs aus den Nachrichten. Steigen jetzt wirklich alle auf den Elektroantrieb um?
2: Ja, also noch sind E-Autos in den Haushalten zwar die Ausnahme, aber das ändert sich gerade spürbar. Laut der neuen TÜV-Studie gibt die Hälfte der Befragten an, dass sie sich beim nächsten Autokauf für einen Elektro- oder Hybridantrieb entscheiden würde. Damit liegt diese Antriebsart weit vor klassischen Benzinern oder Dieseln. Die Gründe für das Umdenken liegen auf der Hand. Es gibt mittlerweile eine viel größere Auswahl an Modellen. Dazu kommen staatliche Förderungen. Und außerdem denken viele wegen der hohen Spritkosten über einen Wechsel nach. Dass die E-Mobilität am Massenmarkt kurz vor dem Durchbruch steht, zeigen laut TÜV auch die aktuellen Zulassungszahlen und der wachsende Markt für gebrauchte E-Autos.
1: Es gibt aber immer noch viele, die zögern.
2: Ja, sie schrecken vor allem vor den hohen Anschaffungskosten zurück, sorgen sich um die Reichweite oder finden, dass es zu wenige Ladestationen gibt. Außerdem haben einige Autofahrer Angst, dass ein E-Auto wegen des Akkus in Brand geraten könnte. Da sagt der TÜV aber, diese Angst ist unbegründet. Von der Politik fordern die Befragten vor allem ein besseres Angebot im öffentlichen Verkehr, also den Ausbau von Bus- und Bahnstrecken. Die meisten sind sich darin einig, dass bessere Verbindungen und mehr Park-and-Ride-Plätze am Stadtrand die besten Mittel sind, um die Straßen vom Autoverkehr zu entlasten.
1: Thorsten Adolfs, Dankeschön für die Infos. Und das sind weitere Nachrichten. Das Bundeskabinett ist seit dem Vormittag auf Schloss Neuhartenberg in Brandenburg. Bei der zweitägigen Klausur geht es unter anderem um die Stärkung der Wirtschaft, besseren Hitzeschutz und neue Verteidigungstechnik, vor allem um die Drohnenabwehr. Das Treffen dürfte der Auftakt für schwierige Wochen sein. VW-Chef Blume hat die Beschäftigten des Autobauers noch einmal auf drastische Einschnitte eingestellt. Bei einer Betriebsversammlung im Stammwerk Wolfsburg sagte er, der Konzern müsse die Kosten senken und Strukturen konsequent verschlanken. Ob dafür auch Standorte geschlossen werden, stehe noch nicht fest. An den deutschen Flughäfen werden in diesem Jahr weniger Passagiere erwartet. Der Flughafenverband ADV rechnet mit rund 217 Millionen Fluggästen, 1,4% weniger als im vergangenen Jahr. Gründe dafür seien hohe staatliche Kosten und schwierige wirtschaftliche Rahmenbedingungen, heißt es. Auch in Japan werden die Sommer immer heißer und immer mehr japanische Unternehmen gehen damit ziemlich ungewöhnlich um. Eine Art Kühlschrank soll Beschäftigte schnelle Abkühlung verschaffen. Seit April wurden nach Angaben des Herstellers mehr als 300 Exemplare davon verkauft. Die Kabinen sind etwa so groß wie eine Telefonzelle, innen rund 15 Grad kühl und pusten kalte Luft auf Kopf, Nacken und Schultern. Eingesetzt werden sie vor allem auf Baustellen, in Fabriken und Lagerhallen. Die Kühlschränke würden nur wenig Strom verbrauchen, betont das Unternehmen. Ganz billig sind sie aber nicht. Eine Kabine kostet rund 8.000 Euro. Und das waren die Nachrichten mit Malte Albrecht.
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3: Wir kriegen schon ordentlich Sonne ab heute, aber immer mehr Wolken ziehen rein. Später am Abend stellenweise dann vielleicht mal ein paar Regenschauer möglich. Aktuell bewegen sich die Temperaturen zwischen 22 und 24 Grad, also ziemlich angenehm. Morgen gibt es ein paar mehr Wolken am Himmel, aber Sonne werden wir auch ordentlich bekommen morgen. Temperaturen steigen dann auf 26 Grad stellenweise. Allerdings morgen Abend könnte vereinzelt mal ein Gewitter dabei sein. Ab Donnerstag dann wieder ein paar mehr Schauer.
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3: Und das sind die längsten Staus, alles ab 10 Minuten Wartezeit. A1 Euskirchen-Dortmund zwischen Köln-Bocklemünd und Kreuz-Leverkusen-West 5 Kilometer, 10 Minuten. Die A1 Dortmund-Münster zwischen Kamener Kreuz und Ascheberg 7 Kilometer plant 30 Minuten mehr Zeit ein. Die A2 Hannover-Dortmund zwischen Feldheim und Kreuz-Bad Oeynhausen 3 Kilometer, 17 Minuten. Die A3 Frankfurt-Oberhausen zwischen Dreieck Köln-Holmer und Köln-Delbrück 4 Kilometer, 10 Minuten mehr. Die A3 Köln-Oberhausen zwischen Duisburg-Wedau und Oberhausen-Dierich 4 Kilometer, 15 Minuten on top. Die A4 Aachen-Köln zwischen Kreuz-Köln-West und Köln-Eiffeltor 6 Kilometer, hier sind es 25 Minuten. Die A4 Olpe-Aachen zwischen Kreuz-Köln-Ost und Köln-Eiffeltor 4 Kilometer, 14 Minuten mehr. Die A59 Duisburg-Dienstlaken zwischen Dienstlaken-Hiesfeld und Dienstlaken-West 1 Kilometer, aber da steht ihr 13 Minuten im Stau. Und die A555 Bonn-Köln zwischen Köln-Godorf und Kreuz-Köln-Süd 3 Kilometer, 11 Minuten on top. Allen unterwegs, gute Fahrt!
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3: Hallo, ich bin Kevin Zimmer. Gleich, um die letzten Tage der Sommerferien ordentlich zu feiern. Ich weiß, nächste Woche Dienstag ist schon letzter Sommerferientag. Liebe Schülerinnen und Schüler. Jetzt hab ich den Finger nochmal in die Wunde gelegt. Aber es ist so. Wir feiern die Sommerferien gleich mit Sommermusik. Break My Stride. Und das ist auch so Sommerferien-Partymusik, oder? Bibi Rexha, New Religion, jetzt bei uns.

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0: Wenn bei mir zu Hause das Festnetz klingelt, dann weiß ich immer ganz genau, na gut, es dürften meine Eltern wahrscheinlich sein, ja? Oder irgendwie so ein Marktforschungsinstitut, was einen anruft, ja? Das sind die einzigen, die bei mir noch festnetzmäßig anrufen. So, mittlerweile sind wir ja mit dem Handy unterwegs und meistens benutzen wir das auch. Und deswegen benutzen ganz viele gar kein Festnetztelefon mehr. Das Vergleichsportal Verivox hat jetzt die Ergebnisse einer Umfrage zum Thema veröffentlicht. Und wen wundert's, nur noch rund 60% von uns telefonieren per Festnetz. Ich hab noch Festnetz, ihr vielleicht auch? Keine Ahnung. Aber wir wollten von euch mal wissen, telefoniert ihr noch damit? Stefan Rejek, unser Reporter, hat euch mal gefragt.
1: Wir haben eins, wir benutzen es aber fast kaum noch.
2: Wann habt ihr das letzte Mal Festnetz telefoniert?
3: Vor 4 Jahren? 5 Jahren?
1: Ja, bei mir auch 5, 10 Jahre.
4: Es gibt so 1, 2 Leute, die uns ab und zu noch anrufen auf Festnetz. Alter Ü60.
1: Wenn unsere Eltern anrufen.
5: Für die ältere Generation, genau. Sag ich mal.
2: Und gibt es noch Nummern von früher, die ihr jetzt noch auswendig könnt?
1: Ja, klar, alle Nummern von früher. Meine Eltern, die meisten habe ich tatsächlich im Kopf.
2: Gar keine. Alle vergessen?
6: Ja, alle vergessen.
7: Meine alte Nummer halt von zu Hause kenne ich noch auswendig, aber... sonst auch nicht wirklich.
4: Von Ärzten. So noch von meiner Freundin aus Kindertagen.
2: Und woran denken Sie so als erstes beim Thema Festnetztelefon?
1: Dass ich mich nicht bewegen kann beim Telefonieren. Und eine Leitung nur, genau, Eltern nervten dann, hör auf zu telefonieren.
5: Ich sehe mich dann noch so im Flur stehen mit dem Kabel am Hörer dran und man konnte sich nicht setzen und war halt unbequem.
8: 25 Pfennig pro Einheit. Ja. Da hat man sich das schon sehr gut überlegen müssen.
4: Immer erst ab 6 Uhr, weil da konnte man so lange telefonieren, wie man wollte für eine Einheit. Das weiß ich auch noch.
0: Ja, weil es dann billiger war, ne? Und dann kam auch noch das Internet dazu und dann wurde ganz oft von oben nach unten gerufen, ey, Mann, hör auf zu telefonieren, ich will ins Internet.
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1: Mit Annika Wilk. Schönen guten Tag. Im Kreis Düren haben im vergangenen Schuljahr rund 4.600 Grundschüler ein Ganztagsangebot besucht. Im Schuljahr davor waren es noch etwa 4.300 Kinder. Das geht aus den neuesten Daten der Landesstatistiker hervor. Damit steigt die Zahl auch bei uns im Kreis Düren weiter an. NRW-weit nutzten zuletzt rund 56% der Grundschüler ein Angebot des offenen oder gebundenen Ganztags. Vor 10 Jahren waren es laut Statistischem Landesamt noch rund 42%. Und jetzt mehr Meldungen im Überblick. In Niederzier ist gestern Abend ein 13-Jähriger bei einem Unfall mit einem E-Scooter leicht verletzt worden. Der Junge nahm einem Autofahrer auf der Rathausstraße die Vorfahrt und stieß gegen dessen Außenspiegel. Laut Polizei wusste der Junge nicht, was die Vorfahrtsschilder bedeuten. E-Scooter dürfen im öffentlichen Straßenverkehr erst ab 14 Jahren gefahren werden. In Zülpich soll gestern Abend ein maskierter Mann eine Frau mit einem Küchenmesser bedroht haben. Die 42-Jährige gab bei der Polizei an, dass sie bis zu ihrem Haus flüchten konnte. Der Mann folgte ihr wohl zunächst, flüchtete aber anschließend. Die Polizei sucht jetzt Zeugen. In Köln müssen sich die Besucher der Gamescom in dieser Woche auf eine schwierige Anreise einstellen. Wegen Bauarbeiten fahren die KVB-Linien 1, 7 und 9 weiterhin nicht über den Rhein. Fahrgäste müssen auf Ersatzbusse umsteigen und mehr Zeit einplanen. In diesem Jahr wird der Inklusionspreis NRW 2026 vergeben. Auch im Kreis Düren werden Projekte gesucht, die sich für mehr Teilhabe von Menschen mit Behinderung einsetzen. Corey Ammannack mit mehr Infos dazu.
2: Vereine, Initiativen, Unternehmen, Bildungseinrichtungen und engagierte Einzelpersonen können sich noch bis Freitag für den Inklusionspreis NRW bewerben. Mit dem Preis würdigt das Land Projekte, die Inklusion im Alltag möglich machen und Barrieren abbauen. Vergeben werden insgesamt 50.000 Euro. Auszeichnungen gibt es in den Kategorien Inklusion und Arbeit, Inklusion und Sport sowie Inklusion und Gesellschaft. Zusätzlich wird ein Sonderpreis unter dem Titel Heimat ohne Hindernisse vergeben. Weitere Infos zur Bewerbung gibt es auf radioruhr.de.
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1: Jetzt am Nachmittag gibt es vor allem Dingen mehr Wolken als Sonne und es kann immer wieder auch mal ein bisschen regnen. Dazu messen wir heute 21 Grad in Altenhofen, in Inden kommen wir auch gerade auf 21 und Hürtgenwald kommt auf 18 Grad. Morgen wechseln sich dann wieder Sonne und Wolken ab. Am Nachmittag kommen dann auch einzelne Schauer dazu bei bis zu 26 Grad. Donnerstag dann wieder richtig warm mit bis zu 30 Grad, aber Schauer und Gewitter können auch drin sein.
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1: Und da gibt's aktuell eine Meldung von der A4 Aachen Richtung Köln. Zwischen dem Kreuz Köln-West und Köln-Eifeltor 6 Kilometer Stau. Hier braucht ihr eine knappe halbe Stunde länger. Die neuesten Blitzer stehen in Titzkalrath auf der Rödinger Straße, Kreuzau Langenbruch auf der K27 und in Fettweiß-Kels auf der Michaelstraße bei Tempo 30. Sonstige Blitzer stehen in Düren-Bürkesdorf auf der Bürkesdorfer Straße, Gürzenich-Schillingstraße, Linnich-Gevenich L226 und der letzte steht in Nörvenich-Eggersheim B477.
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4: Hallo, Kevin Zimmer hier und damit herzlich willkommen bei unserem Hochglanzmagazin. Ich fühle mich gerade so, weil ich habe gerade mal durch die Bunte geblättert, ja. Und da steht, Jennifer Lopez überlässt beim Outfit in der Öffentlichkeit nichts dem Zufall. Und das beweisen sie mir dann mit den Fotos. Und was sehe ich als erstes? Jennifer Lopez, J-Lo in Leggings, wie sie sich einen Kaffee kauft. So gehe ich sonntagmorgens auch zum Bäcker. Gut, vielleicht nicht ganz so ihre Leggings. Die ist rosa. Und bei ihr ist es eine Leggings. Ich gehe dann auch eher in Ballonseide. Bist du immer perfekt gestylt für einen Sonntag, aber über mich schreibt die Bunte wieder nicht. Naja. J-Lo jetzt bei uns mit Save Me Tonight.

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2: 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Darum geht es in diesem Song. Und wir wussten einfach nicht, wie wir ultimative, bedingungslose Liebe anders ausdrücken sollten.
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1: mit Malte Albrecht. Guten Tag. Ab dem nächsten Jahr soll es eine Steuer auf zuckerhaltige Getränke geben. Aus dem Bundesfinanzministerium kommen jetzt erste konkrete Pläne dazu und die sind umfangreicher als bisher gedacht. Thorsten Adolfs aus dem News-Team. Wie genau soll die neue Zuckersteuer bei Getränken aussehen?
2: Das Bundesfinanzministerium stellt sich das so vor, es möchte die Abgabe nach dem Zuckergehalt der Getränke staffeln, schreibt die Bild. Schon bei einer relativ geringen Menge Zucker pro 100 Milliliter sollen 26 Cent pro Liter zusätzlich fällig werden. Hersteller, die noch mehr süßen, zahlen bis zu 38 Cent drauf. Das heißt, solche Getränke würden im Handel dann deutlich teurer. Und was viele auch überraschen wird, die geplante Steuer soll nicht nur auf Limonaden erhoben werden, sondern auch auf Säfte, Milchmischgetränke, also Erdbeermilch, Kakao, Vanillemilch, pflanzliche Alternativen wie zum Beispiel Hafermilch, alkoholfreies Bier und Getränkevarianten mit Süßstoff. Dazu zählen die Light- und Zero-Produkte.
1: Wie kommt der Plan an?
2: Die Organisation Foodwatch freut sich über den Vorstoß. Sie hofft, dass Hersteller die Rezepturen ihrer Getränke dann gesundheitsfreundlicher machen. Aus der Union gibt es aber Gegenwind für die Pläne aus dem SPD-geführten Finanzministerium. Kritiker werfen dem Ministerium vor, dass es in erster Linie darum gehe, das Haushaltsloch zu stopfen und weniger um die Gesundheit der Bürgerinnen und Bürger. Auch Landwirtschaftsminister Reiner ist mit den Plänen nicht einverstanden. Er hat schon ein Veto angekündigt. Also das letzte Wort in dieser Sache scheint da noch nicht gesprochen zu sein.
1: Thorsten Adolfs, Dankeschön für die Infos. Und das sind weitere wichtige Themen heute Nachmittag im Überblick. VW-Chef Blume steht nach seinem Auftritt bei einer Betriebsversammlung in Wolfsburg weiter in der Kritik. Der Betriebsrat und die Gewerkschaft IG Metall werfen ihm vor, wichtige Fragen nicht beantwortet zu haben, zum Beispiel zum geplanten Jobabbau. Blume hatte gesagt, die häufig genannte Zahl von rund 50.000 Stellen weltweit sei eine theoretische Rechengröße. Ob auch Werke geschlossen werden müssten, sei noch nicht entschieden. Vor der Küste von Kreta hat die griechische Küstenwache fast 80 Flüchtlinge gerettet. Sie waren in zwei Schlauchbooten unterwegs, als sie von einer Drohne der EU-Grenzschutzbehörde Frontex entdeckt wurden. Offenbar waren die Menschen von Libyen aus aufgebrochen. Schon in den letzten Wochen waren hunderte Bootsflüchtlinge auf Kreta oder der kleinen Nachbarinsel Gavdos angekommen. Wer am Rechner oder der Konsole zockt, greift für sein Hobby tief in die Tasche. Laut einer Bitkom-Umfrage geben Gamer in Deutschland im Schnitt 334 Euro pro Jahr für Computer und Videospiele aus. Rund 4% investieren sogar mehr als 1.000 Euro pro Jahr in ihr Hobby. Viele Spielerinnen und Spieler pilgern die nächsten Tage wieder nach Köln. Da startet heute Abend die Gamescom, die nach eigenen Angaben größte Computerspielemesse der Welt. Zuerst gibt es eine Show, in der die wichtigsten Weltpremieren und exklusiven Überraschungen vorgestellt werden. Für das Fachpublikum wird die Messe dann morgen eröffnet. Ab übermorgen darf dann jeder zur Gamescom. Und das waren die Nachrichten mit Malte Albrecht.
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3: Der heutige Tag, der ist schon ganz okay, würde ich mal sagen. Am Abend kann hier und da mal also ein Regenschauer dabei sein, weil jetzt immer mehr Wolken zu uns reinkommen. Momentan liegen die Temperaturen bei 22 bis 24 Grad. Das ist wirklich sehr angenehm. Morgen wird es ein bisschen wolkiger. Allerdings bleibt die Sonne trotzdem ganz gut dabei. Höchstwerte dann morgen so sogar bis 26 Grad, also nochmal ein bisschen wärmer. Morgen Abend ist dann auch mal ein Gewitter nicht ganz ausgeschlossen. Der Donnerstag, da müssen wir dann am ganzen Tag wieder mit mehr Regenschauern rechnen.
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3: Und das sind die längsten Staus, alles ab 14 Minuten Wartezeit. Und da starten wir auf der A1 Euskirchen-Dortmund zwischen Köln-Bocklemünd und Kreuz-Leverkusen-West 7 Kilometer, 14 Minuten on top. Die A3 Frankfurt-Köln zwischen Königsforst und Kreuz-Köln-Ost 2 Kilometer, plant 21 Minuten mehr Zeit ein. Auf der A3 Köln-Oberhausen zwischen Duisburg-Wedau und Oberhausen-Lerich 3 Kilometer, 46 Minuten. Die A4 Aachen-Köln zwischen Kreuz-Köln-West und Köln-Eiffeltor 5 Kilometer, 29 Minuten. Die A4 Olpe-Aachen zwischen Kreuz-Köln-Ost und Kreuz-Köln-Süd 4 Kilometer, 15 Minuten. Die A59 Bonn-Köln zwischen Flughafen Köln-Bonn und Reihe Köln-Heumer 2 Kilometer 17 Minuten mehr. Und die A59 Duisburg-Dienstlaken zwischen Dienstlaken-Hiesfeld und Dienstlaken-West 1 Kilometer, aber 15 Minuten on top. Allen unterwegs, gute Fahrt mit uns.
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3: Aus dem Sänger, der jetzt kommt, hätte auch ein guter Fußballer werden können. Er liebt Fußball nach wie vor. Das hat er uns nämlich verraten, als er in unserer Fußballsendung im Deutschen Fußballmuseum zu Gast war. Malik Harris. Und er wurde trainiert von seinem Papa, von Ricky. Ja, den kennen wir noch aus der Talkshow von Sat.1. Der war sein Fußballtrainer. So, Malik Harris ist jetzt Sänger. Muss ein anderer Fußballer werden. Wer weiß wer.

0: Self-Aware. Temple City hier bei uns. Einen schönen Dienstag, Kevin Zimmer hier. Ab heute läuft hier die Gamescom, die weltweit größte Gaming-Messe. Und die ist hier bei uns in NRW in Köln. Ich weiß nicht, ob die dieses Spiel da auch schon vorstellen, ob es da überhaupt Anklang findet. Aber ich finde die Idee schon sehr, sehr lustig. Achtung, das ist wirklich ein neues Computerspiel. Denn Stuttgart 21, ihr kennt es, diesen Bahnhof, der immer teurer wird in Stuttgart, immer mehr Probleme macht und irgendwie auch nicht fertig wird, den wird es als Computerspiel geben. Zumindest ist es geplant oder ist es ein guter Scherz. Ja, aktuell gibt es nämlich einen Trailer bei YouTube zu dem Game S21. So wird das Spiel heißen. Es geht wohl vor allen Dingen um den eingezeichneten Wanderweg, der um die Baustelle führt. Ja? Damit wird man quasi, damit man überhaupt da irgendwie aus dem Geflecht wieder rausfindet in Stuttgart, gibt es so einen Wanderweg, der eingezeichnet worden ist, um an der Baustelle vorbeizukommen. So. Aus diesem eingezeichneten Wanderweg soll ein Videospiel entstehen. Dieser Wanderweg muss dann so schnell wie möglich gelaufen werden, virtuell. Ihr könnt euch vorstellen, man ist im Netz schon begeistert. Mein Lieblingskommentar, Stuttgart 21, The Game, endlich die Erfahrung machen, ohne dahin zu müssen. Ich lieb's.
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1: Mit Annika Wilk. Schönen guten Tag. In NRW haben mehr als die Hälfte der Grundschülerinnen und Grundschüler im vergangenen Jahr ein Angebot des offenen oder gebundenen Ganztags an Schulen besucht. Das teilt das Statistische Landesamt mit. Wie es bei uns im Kreis Düren aussieht, weiß Koray Amanak.
2: Bei uns im Kreis waren es im vergangenen Schuljahr rund 4.600 Grundschüler. Im Schuljahr davor waren es noch rund 4.300. Damit setzt sich auch im Kreis Düren der landesweite Trend fort. In ganz NRW lag der Anteil der Kinder im Ganztag zuletzt bei rund 56%. Vor 10 Jahren waren es noch rund 42%. Tendenziell seien die Anteile der Ganztagsschülerinnen und Schüler an Grundschulen in den kreisfreien Städten höher als in den Kreisen, so das Statistische Landesamt weiter.
1: Und jetzt mehr Meldungen im Überblick. In Köln ist gestern Abend ein Mann mehrfach angeschossen worden. Nach Angaben der Polizei wurde der 41-Jährige vor einem Restaurant in Mülheim verletzt, schwebt aber nicht in Lebensgefahr. Ein 28-jähriger Tatverdächtiger wurde kurz danach in Porz festgenommen. Angeblich habe es zwischen den beiden Männern zuvor eine Auseinandersetzung gegeben. Die Polizei ermittelt jetzt zu den Hintergründen der Tat. In Euskirchen hat ein 32-Jähriger beim Abholen eines Bekannten selbst Ärger mit der Polizei bekommen. Er war aufgefallen, weil er sein Auto auf einer Sperrfläche vor der Polizeiwache abstellte. Wegen auffällig großer Pupillen machten die Beamten einen Drogentest. Der schlug positiv auf Kokain an. Der Mann musste eine Blutprobe abgeben und durfte nicht weiterfahren. Wegen des trockenen Sommers startet die Maisernte bei uns im Kreis Düren in diesem Jahr besonders früh. Deshalb können aktuell die Straßen durch Erde von den Feldern stark verschmutzt und rutschig sein. Darauf weist die Gemeinde Fettweiß hin. Außerdem sind jetzt wieder viele große und langsame Landmaschinen unterwegs. Autofahrer sollen deshalb besonders vorsichtig fahren und Abstand halten. Auch aus dem Kreis Düren werden Projekte für den Inklusionspreis NRW 2026 gesucht. Bewerben können sich noch bis Freitag Vereine, Initiativen, Unternehmen, Bildungseinrichtungen und engagierte Einzelpersonen. Ausgezeichnet werden Projekte, die Barrieren abbauen und Menschen mit Behinderungen mehr Teilhabe ermöglichen. Insgesamt vergibt das Land Preisgelder in Höhe von 50.000 Euro in mehreren Kategorien. Weitere Infos zur Bewerbung gibt es auf radioruhr.de.
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1: 21 Grad messen wir gerade in Jülich, 20 sind es in Düren und 18 in Nideggen. Dazu ist es vor allen Dingen bewölkt über dem Kreis Düren. Ab und zu kann es auch den einen oder anderen Schauer geben. Morgen wechseln sich Sonne und Wolken ab, nachmittags dann auch wieder Schauer. Das Ganze bei bis zu 26 Grad und am Donnerstag bis zu 30 Grad, aber am Nachmittag dann örtlich auch Schauer und Gewitter.
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1: Und da haben wir einmal die A4 Aachen Richtung Köln. Zwischen dem Kreuz Köln-West und Köln-Eiffeltor 5 Kilometer Stau. Hier braucht ihr ungefähr eine halbe Stunde länger. Und die A1 Köln Richtung Euskirchen zwischen Hürth und dem Kreuz Bliesheim. Hier stockt der Verkehr auf 7 Kilometern. Hier braucht ihr ungefähr 10 Minuten länger. Geblitzt wird in Titz-Kallenrath auf der Rüdinger Straße, Kreuzau-Langenbruch auf der K27, Fettweiß-Kelz auf der Michaelstraße bei Tempo 30. Und alle weiteren Blitzer und den ganzen Verkehr findet ihr online auf radioruhr.de und bei uns in der App.
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4: Ein echter 80er jetzt für euch mit Foreigner, I Want to Know What Love Is. Und direkt danach Nico Santos. Wenn wir es überhaupt aus dieser romantischen Stimmung wieder rausschaffen, ich bin mir da noch nicht so sicher. Wir probieren's. Ich bin Kevin Zimmer, wünsche euch einen schönen Dienstagnachmittag mit uns.

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0: Immer noch Max Giesingers.
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0: 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Hier bei uns, schönen Nachmittag, Kevin Zimmer hier. Wir sind in Sommerferienwoche Nummer 6. Und ich sag mal so, nächste Woche um diese Uhrzeit gehen die Sommerferien schon langsam zu Ende. Das ist dann schon der letzte Sommerferientag. Am Mittwoch nächste Woche beginnt die Schule schon wieder. Und ich merke jetzt schon, zumindest bei uns in der Nachbarschaft, man kommt jetzt so wieder, ja? Also die Familien kommen jetzt so langsam wieder so zurück aus dem Urlaub. Und man erzählt sich natürlich, was man so alles erlebt hat. Und da habe ich mir gedacht, ja komm, dann frage ich euch auch mal. Was habt ihr denn so alles erlebt in den Sommerferien? Wart ihr weg? Was habt ihr so gemacht?
2: Wir waren auf Mallorca. Party machen im Megapark. Am Ballermann und dann nochmal zwei entspannte Tage im Hotel, am Pool.
3: Wir waren auf Korfu, der erste gemeinsame Urlaub. Also das Highlight war eigentlich tatsächlich der gemietete Roller.
4: Wir haben auch schon gesagt, wenn man dort Roller fährt, kann man auch in Deutschland Roller oder Motorrad fahren.
3: Ja, definitiv.
4: So kurvig und versteckt und verwinkelt, wie das ist.
5: Wir waren auf Mallorca. Wir haben zwei Geburtstage gefeiert. Das war eigentlich so das Highlight. So die ganzen Restaurants und so. War schon ganz cool.
0: Ich höre schon, ihr hattet sehr, sehr schöne Sommerferien bisher. Ja, toll. Dann gerne weitermachen. Wie gesagt, eine Woche habt ihr ja noch.
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0: Hier ist Dua Lipa mit Houdini.

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2: Mit Malte Albrecht. Guten Abend. Die Regierung will Schwung in ihre Politik bringen und schnell die drängenden Probleme lösen. Kanzler Merz hofft, dass von der Kabinettsklausur auf Schloss Neuhardenberg, die heute begonnen hat, eine Aufbruchstimmung ausgeht. Thorsten Adolfs aus dem News-Team, bei welchen Themen sind denn die dicksten Bretter zu bohren?
3: Also am drängendsten ist wohl die Frage, wie die Wirtschaft wieder auf Kurs gebracht werden kann. Deutschland soll attraktiver werden, indem Bürokratie abgebaut wird, Zukunftstechnologien gefördert werden und indem man die hohen Kosten bei uns in den Griff bekommt. Auch auf die extremen Wetterlagen in diesem Sommer will die Regierung reagieren, und zwar mit Anpassungen an die Folgen des Klimawandels, wie es heißt. Konkreter sind Union und SPD da bis jetzt noch nicht geworden. Außerdem plant Kanzler Merz nach dem Drohnenangriff am Flughafen Leipzig Konsequenzen. Er hat gesagt, der Vorfall zeige, wie handfest die Bedrohungslage für Deutschland mittlerweile sei. Ja, und dann steht ja auch noch die Rentenreform an. Da gibt es zwischen Union und SPD Streit über den richtigen Weg.
2: Auch die Opposition hat sich zur Klausur geäußert und die Regierung heftig kritisiert.
3: Ja, vor allem die Grünen sind sauer. Parteichef Banaschak bezweifelt, dass die Regierung das Thema Klimaanpassung ernst nimmt. Er hat der RP gesagt, im Moment würden Union und SPD dem Klimaschutz mit, Zitat, Energieabwürgegesetzen schaden. Und Linken-Fraktionschef Pellmann wirft dem Kabinett vor, zu stark Richtung Wirtschaft zu regieren. Bei dem Treffen seien wieder nur Unternehmensvertreter und keine Gewerkschaften oder Sozialverbände eingeladen, so Pellmann. Kritik kommt auch von der FDP. Generalsekretär Hagen wirft der Koalition vor, die Firmen, aber auch die Bürgerinnen und Bürger immer stärker zu belasten.
2: Dankeschön, Thorsten. Und jetzt weitere Nachrichten im Überblick. Die Bundespolizei hat mit einer Chartermaschine 23 ausreisepflichtige Afghanen in ihr Heimatland gebracht. Der Flieger startete in den frühen Morgenstunden am Flughafen Leipzig-Halle nach Kabul. Laut Bundesinnenministerium waren die meisten der abgeschobenen Männer verurteilte Straftäter. Deutschland bleibt das Land der Autofahrerinnen und Autofahrer. Mehr als 80% sind mindestens einmal die Woche mit dem Auto unterwegs, zeigt eine Umfrage des TÜV-Verbands. Zweitwichtigstes Fortbewegungsmittel ist das Zu-Fuß-Gehen. Danach folgen die öffentlichen Verkehrsmittel und das Fahrrad. Der Online-Händler Amazon baut seinen Standort in Rheinberg deutlich aus. Nach Unternehmensangaben wird bis 2029 ein dreistelliger Millionenbetrag in die Modernisierung des Logistikzentrums investiert. Die Zahl der Beschäftigten soll von rund 1.000 auf mehr als 2.000 steigen. Das Zahlen mit EC-Karte hat in den ersten 6 Monaten des Jahres einen Rekordwert erreicht. Mehr als 4 Milliarden Mal nutzten wir Verbraucher die Karte oder das Smartphone oder die Smartwatch zum Bezahlen. Das meldet Euro-Kartensysteme. Wie beliebt das bargeldlose Zahlen ist, zeigt auch diese Zahl. Im Juni wurden 92% aller Bezahlvorgänge vor Ort mit der Karte oder einem anderen Gerät kontaktlos erledigt. Im Schnitt werden pro Bezahlvorgang etwas mehr als 36 Euro ausgegeben. Und das waren die Nachrichten mit Malte Albrecht.
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4: Heute Abend und in der Nacht noch relativ trocken. Morgen starten wir bei um die 10, 11, 12 Grad in den Tag. Vorsicht, es kann morgens auch neblig sein. Maximalwerte tagsüber 25 Grad und relativ trocken mit Sonne und Wolken im Mix. Ab Donnerstagabend, da fängt es dann an mit dem Regen. Das zieht sich dann auch durchs Wochenende durch. Da ist dann noch kräftiger Wind mit dabei.
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4: Auf der A1 Euskirchen-Dortmund zwischen Kreuzköln-Nord und Kreuz-Leverkusen-West bitte vorsichtig fahren, da besteht Gefahr durch eine Unfallstelle. Genauso wie auch auf der 3 Arnheim-Oberhausen zwischen Kreuz-Oberhausen und Oberhausen-Holten. Vorsicht, die ist auf dem linken Fahrstreifen da. Die längsten Staus ab 20 Minuten Zeitverlust. A4 Aachen-Köln zwischen Kreuz-Köln-West und Köln-Eifeltor 6 Kilometer, fast eine halbe Stunde kommt da oben drauf. Die 33 Osnabrück-Bielefeld zwischen Kreuz-Osnabrück-Süd und Borglo-Kloster-Ösede 24 Minuten plus. Und auf der 59 Duisburg-Dienstlaken zwischen Duisburg-Zentrum und Duisburg-Meiderich 2 Kilometer Stau. Braucht eine halbe Stunde durch.
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4: Niklas Lünebach ist hier für euren Dienstagabend und jetzt mit Musik. Da kann man die Lautsprecher nochmal richtig fett aufdrehen. Das sind Lost Frequencies und Bastille mit Head Down für euch.

0: Der Jakobsweg ist ja der berühmteste Pilgerweg für alle Gläubigen und die, die sich selbst finden wollen. Und der berühmteste Pilgerweg für Gamer, der ist, nicht vom Gaming-Tisch zum Kühlschrank, sondern nach Köln, in die Hauptstadt für Games aus aller Welt. Heute fällt nämlich der Startschuss für die Gamescom. In den nächsten Tagen werden da hunderttausende Besucher erwartet, Kollege Robert Janz. Eigentlich hat die ganze Nummer ja schon ein bisschen Festival-Charakter, ne?
1: Ja, auf jeden Fall. Also heute Abend geht es erst einmal mit der Opening Night los. Da werden neue Spiele, Trailer und Weltpremieren gezeigt. Morgen ist zunächst das Fachpublikum dran und so richtig los geht's dann ab Donnerstag. Dann dürfen auch Menschen wie du und ich in die Messehallen. In diesem Jahr sind übrigens mehr als 1600 Aussteller aus fast 70 Ländern am Start.
0: Ja, und mittlerweile geht es da ja längst nicht nur ums Zocken.
1: Genau, es gibt auch Cosplay, E-Sports, Shows, Brettspiele und Gaming ist ja auch schon lange kein Thema mehr nur für Jugendliche. In Deutschland zocken inzwischen mehr als 41 Millionen Menschen. Das Durchschnittsalter, das liegt so bei gut 38 Jahren und gespielt wird längst nicht nur an der klassischen Konsole, sondern zum Beispiel auch ganz viel auf dem Smartphone.
0: Und wenn ich mir jetzt denke, ja boah geil, könnte ich eigentlich mal hin, oder? Bekomme ich denn überhaupt noch Tickets?
1: Ja, aber bei manchen Tagen wird es tatsächlich schon eng. Der Samstag ist bereits ausverkauft, genauso wie die sogenannten Wildcards für den Fachbesuchertag. Für die anderen Besuchertage werden im offiziellen Ticketshop aktuell aber noch Tickets angeboten. Wer hin will, sollte also vorher unbedingt online checken und nicht einfach auf gut Glück hinfahren.
0: Und wir sind natürlich auch für euch auf der Gamescom unterwegs, in den Messehallen, aber auch auf dem Campingplatz und checken mal so ein bisschen aus, wie die Stimmung ist, hört ihr dann die nächsten Tage hier bei uns.

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1: Mit Annika Wilk. Schönen guten Abend. Im Kreis Düren haben im vergangenen Schuljahr rund 4.600 Grundschüler ein Ganztagsangebot besucht. Im Schuljahr davor waren es noch etwa 4.300 Kinder. Das geht aus den neuesten Daten der Landesstatistiker hervor. Damit steigt die Zahl auch bei uns im Kreis Düren weiter an. NRW-weit nutzen zuletzt rund 56% der Grundschüler ein Angebot des offenen oder gebundenen Ganztags. Vor 10 Jahren waren es laut Statistischem Landesamt noch rund 42%. Und jetzt mehr Meldungen im Überblick. In Niederzier ist gestern Abend ein 13-Jähriger bei einem Unfall mit einem E-Scooter leicht verletzt worden. Der Junge nahm einem Autofahrer auf der Rathausstraße die Vorfahrt und stieß gegen dessen Außenspiegel. Laut Polizei wusste der Junge nicht, was die Vorfahrtsschilder bedeuten. E-Scooter dürfen im öffentlichen Straßenverkehr erst ab 14 Jahren gefahren werden. In Zülpich soll gestern Abend ein maskierter Mann eine Frau mit einem Küchenmesser bedroht haben. Die 42-Jährige gab bei der Polizei an, dass sie bis zu ihrem Haus flüchten konnte. Der Mann folgte ihr wohl zunächst, flüchtete aber anschließend. Die Polizei sucht jetzt Zeugen. In Köln müssen sich die Besucher der Gamescom in dieser Woche auf eine schwierige Anreise einstellen. Wegen Bauarbeiten fahren die KVB-Linien 1, 7 und 9 weiterhin nicht über den Rhein. Fahrgäste müssen auf Ersatzbusse umsteigen und mehr Zeit einplanen. In diesem Jahr wird der Inklusionspreis NRW 2026 vergeben. Auch im Kreis Düren werden Projekte gesucht, die sich für mehr Teilhabe von Menschen mit Behinderung einsetzen. Corey Ammannack mit mehr Infos dazu.
2: Vereine, Initiativen, Unternehmen, Bildungseinrichtungen und engagierte Einzelpersonen können sich noch bis Freitag für den Inklusionspreis NRW bewerben. Mit dem Preis würdigt das Land Projekte, die Inklusion im Alltag möglich machen und Barrieren abbauen. Vergeben werden insgesamt 50.000 Euro. Auszeichnungen gibt es in den Kategorien Inklusion und Arbeit, Inklusion und Sport sowie Inklusion und Gesellschaft. Zusätzlich wird ein Sonderpreis unter dem Titel Heimat ohne Hindernisse vergeben. Weitere Infos zur Bewerbung gibt es auf radioruhr.de.
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1: Und da gibt es aktuell vor allen Dingen mehr Wolken als Sonne bei uns beim Kreis Düren. In Linnich messen wir gerade noch 21 Grad, Kreuzau kommt auf 18 und Hürtgenwald auf 17 Grad. In der Nacht soll es jetzt erstmal trocken bleiben bei bis zu 13 Grad. Morgen wechseln sich dann Sonne und Wolken ab. Ab dem Nachmittag kommen auch einzelne Schauer dazu bei bis zu 26 Grad. Und am Donnerstag gibt es vor allen Dingen abends örtlich Schauer und Gewitter bei insgesamt 30 Grad.
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1: Und da wird geblitzt in Düren-Bürkesdorf auf der Bürkesdorfer Straße, Gürzenich-Schillingstraße, Linnich-Gevenich, L226 und Nörvenich-Eggersheim auf der B477. 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
4: Gleich gibt's neue Musik für euch, die ist noch so, die ist gerade, also wir ziehen gerade quasi das Blech mit dem frischen Sound aus dem Backofen. Lass uns gerade in der Küche nochmal 2 Minuten auskühlen und dann gibt's neue Musik von Robin Schulz. Aber erstmal Roxette mit Sleeping in My Car. Niklas Lüneburg ist hier. Macht euch einen schönen Abend.

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0: Küche.
1: Wann wart ihr das letzte Mal im Kino? Also die Chance ist gar nicht mal so gering, dass das erst letztens war. Denn Kino boomt. Und ich meine jetzt nicht einfach nur die Soundboxen links und rechts, die ja ordentlich Wumms haben. Da schallert es dir ja alles durch die Knochen, wenn irgendwas explodiert oder so. Nein, Kino an sich ist richtig beliebt. Zum Beispiel der neue Spider-Man-Film. Mehr als 4 Millionen Kinogänger haben den schon geschaut. Das ist der erfolgreichste Kinofilm 2026 bisher. Aber da kommt ja auch noch einiges. Und wie gesagt, Filmexperte Jörg Albrecht. Ins Kino gehen ist richtig in.
2: Absolut. Es sind die besten Zahlen seit 2019, als fast 120 Millionen Tickets verkauft wurden. Dann kam ja Corona und die Kinos, die haben sich von dieser Zwangspause nie so richtig erholt bis zu diesem Jahr. Und das ist deshalb umso erstaunlicher, weil es in diesem Sommer auch noch sau heiß gewesen ist und hierzulande die Leute dann doch lieber grillen, in den Biergarten oder aber ins Freibad gehen als ins Kino. Aber wenn das Filmangebot stimmt, und das hat es in diesem Sommer, dann sind auch klimatisierte Kinosäle eine Alternative.
1: Ja, und dann sind ja auch noch richtig geile Kinofilme jetzt gerade da, nicht nur der Spider-Man-Film.
2: Oh ja, da gibt's ja noch diese antike, fast 3000 Jahre alte Abenteuergeschichte, die Odyssee.
3: Niemand stellt sich zwischen mich und meine Heimat. Nicht einmal die Götter.
2: Auch Christopher Nolan steuert mit seinem Helden-Epos langsam aber sicher die 4 Millionen Besuchermarke an. Aber auch schon im Frühjahr gab's echte Blockbuster, wie die Filmbiografie Michael und natürlich auch die Fortsetzung von Der Teufel trägt Prada. Und auch eine deutsche Produktion hat abgeräumt, die Komödie Extrawurst mit Harpe Kerkeling.
1: Um jetzt dann am Jahresende die 120 Millionen Kinotickets zu toppen, das war ja 2019 das unglaublich erfolgreiche Jahr, da müssen noch ein paar Kino-Hits her. Auf was können wir uns denn da freuen, die nächsten verbleibenden 4 Monate des Jahres?
2: Auf 2 Filme, die eine sichere Bank sind. Zum einen der 3. und finale Teil von Dune, auf den ich mich besonders freue. Und dann sind natürlich auch alle heiß auf das neue Avengers-Abenteuer Doomsday. Wieder mit Robert Downey Jr., diesmal aber nicht als Iron Man, sondern als der Böse. Ach, das erzählt uns jetzt selbst.
4: Über die Hölle herrsche ich, denn ich bin Doom.
2: Ja, und auch ein deutscher Film könnte dabei helfen, die 120 Millionen von 2019 zu knacken. Das ist Der perfekte Urlaub, die Fortsetzung von Das perfekte Geheimnis. Der Film lief auch 2019 und stolze 5 Millionen Leute wollten ihn damals im Kino sehen.
1: Also, gönnt euch gerne nochmal einen Film im Kino. Immerhin ist richtig in. Kino brummt in diesem Jahr. Danke dir, Jörg Albrecht, für die Infos.

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0: Malte Albrecht, guten Abend. Das Elektroauto wird für immer mehr Menschen in Deutschland zur echten Alternative. Eine aktuelle Mobilitätsstudie des TÜV-Verbands zeigt, dass sich die Einstellung zu E-Autos gerade massiv wandelt. Thorsten Adolfs aus dem News-Team, steigen jetzt wirklich alle auf den Elektroantrieb um?
1: Ja, also noch sind E-Autos in den Haushalten zwar die Ausnahme, aber das ändert sich gerade spürbar. Laut der neuen TÜV-Studie gibt die Hälfte der Befragten an, dass sie sich beim nächsten Autokauf für einen Elektro- oder Hybridantrieb entscheiden würde. Damit liegt diese Antriebsart weit vor klassischen Benzinern oder Dieseln. Die Gründe für das Umdenken liegen auf der Hand. Es gibt mittlerweile eine viel größere Auswahl an Modellen. Dazu kommen staatliche Förderungen. Und außerdem denken viele wegen der hohen Spritkosten über einen Wechsel nach. Dass die E-Mobilität am Massenmarkt kurz vor dem Durchbruch steht, zeigen laut TÜV auch die aktuellen Zulassungszahlen und der wachsende Markt für gebrauchte E-Autos.
0: Es gibt aber immer noch viele, die zögern.
1: Ja, sie schrecken vor allem vor den hohen Anschaffungskosten zurück, sorgen sich um die Reichweite oder finden, dass es zu wenige Ladestationen gibt. Außerdem haben einige Autofahrer Angst, dass ein E-Auto wegen des Akkus in Brand geraten könnte. Da sagt der TÜV aber, diese Angst ist unbegründet. Von der Politik fordern die Befragten vor allem ein besseres Angebot im öffentlichen Verkehr, also den Ausbau von Bus- und Bahnstrecken. Die meisten sind sich darin einig, dass bessere Verbindungen und mehr Park-and-Ride-Plätze am Stadtrand die besten Mittel sind, um die Straßen vom Autoverkehr zu entlasten.
0: Danke, Thorsten. Jetzt weitere Nachrichten. In der schwarz-roten Bundesregierung droht neuer Streit. Diesmal geht es um die geplante Zuckersteuer. Laut Bild will das SPD-geführte Finanzministerium deutlich mehr Getränke besteuern als gedacht, zum Beispiel auch Cola Zero und Milchmix-Getränke. Widerstand kommt von CDU und CSU. Mehrere Politiker haben schon gesagt, das gehe über die Empfehlungen einer Gesundheitskommission hinaus. Das werde man so nicht mittragen. Der Zollstreit zwischen den USA und Kanada eskaliert weiter. Die Regierung in Ottawa hat Gegenzölle von bis zu 50% auf US-Importe verhängt. Das trifft vor allem Stahl, Aluminium, Haushaltsgeräte und Landmaschinen. Vorher hatten die USA nach gescheiterten Handelsgesprächen ebenfalls Zölle von bis zu 50% auf kanadische Produkte beschlossen. Camping in Deutschland wird bei deutschen Campern immer beliebter. Das zeigt eine Rangliste des ADAC. 39 deutsche Campingplätze haben es in die Top 100 der meistgefragten Plätze in Europa geschafft. Das sind 9 mehr als im letzten Jahr. Mitte August war ein großer Waldbrand im belgischen Naturschutzgebiet Hohes Venn ausgebrochen. Inzwischen ist das Feuer größtenteils gelöscht, allerdings flammen immer wieder Glutnester auf. Heute war EU-Krisenkommissarin Labib in der Region. Sie geht davon aus, dass der Brand keine natürliche Ursache hatte. Nach Gesprächen mit Experten vor Ort sagte sie, vermutlich habe unabsichtliches menschliches Verhalten das Feuer ausgelöst. Innerhalb von wenigen Tagen waren rund 3000 Hektar Fläche zerstört worden. Es war damit der größte Waldbrand in Belgien seit mehr als 100 Jahren. Und das waren die Nachrichten mit Malte Albrecht.
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3: Da wird's noch richtig freundlich. Erstmal die nächsten Tage relativ trocken mit Sonne und Wolken im Mix. Morgen bis zu 26 Grad. Am Donnerstag kratzen wir sogar an den 30. Aber am Donnerstagabend, da ziehen dann dicke, fette, graue Wolken auf. Die haben auch Regen mit dabei. Ab Freitag, da kühlt es dann wieder runter. Da sind wir dann wieder bei so 23, 22 Grad in der Spitze. Dazu frischer Wind, immer wieder Regenschauer. Und das zieht sich dann so durch das Wochenende auch durch.
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3: Vorsicht auf der A1, Euskirchen-Köln, zwischen Gleuel und Frechen, Gefahr durch Holzteile auf der Fahrbahn. Die A33 ist aktuell blockiert und zwar Osnabrück in Richtung Bielefeld in Höhe Haderberg. Da steht nämlich ein kaputter LKW. Eine Gefahrenmeldung noch von der A61, Venlo-Mönchengladbach, zwischen Viersen und Kreuz-Mönchengladbach. Achtung, Fahrzeugteile liegen da auf dem linken Fahrstreifen. Und einen längeren Stau haben wir noch, A2 Hannover-Dortmund. Zwischen Bad Eilsen und Feldheim dauert es aktuell eine Viertelstunde länger. Kommt alle gut durch.
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3: Jetzt gibt's Musik von Welshly Arms für euch. Legendary und legendär wird ja auch unser großes Tote Hosen Exklusivkonzert. Wie ihr da an Tickets kommt, da sprechen wir gleich drüber. Ich bin Niklas Lünebach, wünsche euch einen richtig schönen Abend hier mit uns.

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1: Mit Annika Wilk, schönen guten Abend. In NRW haben mehr als die Hälfte der Grundschülerinnen und Grundschüler im vergangenen Jahr ein Angebot des offenen oder gebundenen Ganztags an Schulen besucht. Das teilt das Statistische Landesamt mit. Wie es bei uns im Kreis Düren aussieht, weiß Koray Amanak.
2: Bei uns im Kreis waren es im vergangenen Schuljahr rund 4.600 Grundschüler. Im Schuljahr davor waren es noch rund 4.300. Damit setzt sich auch im Kreis Düren der landesweite Trend fort. In ganz NRW lag der Anteil der Kinder im Ganztag zuletzt bei rund 56%. Vor 10 Jahren waren es noch rund 42%. Tendenziell seien die Anteile der Ganztagsschülerinnen und Schüler an Grundschulen in den kreisfreien Städten höher als in den Kreisen, so das Statistische Landesamt weiter.
1: Nach dem tödlichen Flugzeugabsturz im Hürtgenwald gibt es einen ersten Zwischenbericht. Bei dem Unfall im April starben ein 56-jähriger Fluglehrer und ein 22-jähriger Flugschüler. Die Maschine verlor innerhalb kurzer Zeit fast 2.900 Meter an Höhe. Warum sie abstürzte, ist weiterhin unklar. In Niederzier ist gestern Abend ein 13-Jähriger bei einem Unfall mit einem E-Scooter leicht verletzt worden. Der Junge nahm einem Autofahrer auf der Rathausstraße die Vorfahrt und stieß gegen dessen Außenspiegel. Laut Polizei wusste der Junge nicht, was die Vorfahrtsschilder bedeuten. E-Scooter dürfen im öffentlichen Straßenverkehr erst ab 14 Jahren gefahren werden. Wegen des trockenen Sommers startet die Maisernte bei uns im Kreis Düren in diesem Jahr besonders früh. Deshalb können aktuell die Straßen durch Erde von den Feldern stark verschmutzt und rutschig sein. Darauf weist die Gemeinde Fettweiß hin. Außerdem sind jetzt wieder viele große und langsame Landmaschinen unterwegs. Autofahrer sollen deshalb besonders vorsichtig fahren und Abstand halten. In diesem Jahr wird der Inklusionspreis NRW 2026 vergeben. Auch im Kreis Düren werden Projekte gesucht, die sich für mehr Teilhabe von Menschen mit Behinderung einsetzen. Koray Amanak mit mehr Infos dazu.
2: Vereine, Initiativen, Unternehmen, Bildungseinrichtungen und engagierte Einzelpersonen können sich noch bis Freitag für den Inklusionspreis NRW bewerben. Mit dem Preis würdigt das Land Projekte, die Inklusion im Alltag möglich machen und Barrieren abbauen. Vergeben werden insgesamt 50.000 Euro. Auszeichnungen gibt es in den Kategorien Inklusion und Arbeit, Inklusion und Sport sowie Inklusion und Gesellschaft. Zusätzlich wird ein Sonderpreis unter dem Titel Heimat ohne Hindernisse vergeben. Weitere Infos zur Bewerbung gibt es auf radioruhr.de.
1: Und das waren die Radio Ruhr Nachrichten am Abend mit Annika Wilk.
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3: Mit Wolken geht es durch den Abend und die Nacht. Wir starten dann in den Mittwoch mit recht frischen 12, 13 Grad ungefähr. Es kann auch neblig werden morgen früh. Ansonsten gehen die Temperaturen aber nach oben. Mittwoch tagsüber dann bis zu 26 Grad, am Donnerstag sogar bis zu 30 Grad. Morgen bleibt es noch relativ trocken bei Sonne und Wolken im Mix. Am Donnerstag wird es dann vor allem abends regnerisch.
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3: Die A33 Osnabrück Richtung Bielefeld ist aktuell blockiert in Höhe Haderberg. Da steht nämlich ein kaputter LKW. Ansonsten vorsichtig fahren auf der 61 Mönchengladbach-Koblenz. Einmal zwischen Bergheim und Bergheim Süd. Da besteht Gefahr durch Reifenteile auf der Fahrbahn. Und dann nochmal zwischen Weilerswist und Swisttal. Da besteht Gefahr durch Metallteile auf der Fahrbahn. Und einen längeren Stau haben wir noch. A2 Hannover-Dortmund zwischen Bad Eilsen und Feldheim 3 Kilometer. Dauert ungefähr 10 Minuten länger.
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3: Ich bin Niklas Lünebach. Die Leute, wenn die mich kennenlernen, sagen immer, Niklas, du weißt ja gar nichts. Deswegen ist jetzt hier die perfekte Ergänzung. Das ist Teddy Swims. Der weiß alles. Mr. Know-It-All. Macht euch einen richtig schönen Dienstagabend.

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3: Ja, nee, ist klar.
4: Ich stand nachmittags im nagelneuen Bahnhof in Lingen an der Ems. Ich musste weiter nach Berlin. Gerade rechtzeitig für den Intercity aus Norddeich. Eine Minute später hieß es, wegen eines Polizeieinsatzes fahren gerade alle Züge für 1,5 Stunden aus. Ich saß also verschwitzt, lethargisch an der Cola-Nuckeln in diesem glühenden Wartezimmer und hatte plötzlich eine Idee. Vielleicht gibt's ja hier irgendwo einen klimatisierten Raum, weil das war ja ein Neubau. Ne? Und richtig, im ersten Stock, kurz vor den Toiletten, war ein Pausenraum für die Mitarbeiter. Klimatisiert! Bäm, schön auf dem Stuhl gefläzt und trotz der Kälte mit guter Laune Instagram leer gebinged. Beziehungsweise versucht. Nach einer Viertelstunde kam nämlich so eine verhärmte Mitarbeiterin und blaffte mich schlecht gelaunt an. Hier ist nur für Mitarbeiter, raus hier! Ich sage ganz freundlich grinsend, hola, Senora Stellwerk. Ich glaube, hier liegt ein Missverständnis vor. Sie wissen wohl nicht, wer ich bin, wa? Nee, weiß ich auch nicht, raus hier! Ich sage, ich bin der Architekt von diesem wunderschönen Bahnhof und mache heute eine zweite Abnahme. Ich schwöre euch, dass ich es wirklich so gesagt habe. Zack! Alles in Ordnung. Ich durfte nicht nur bleiben, ich kriegte sogar noch eine kalte Flasche Wasser. Ja, Bahnhof Lingen. Top. Von mir 5 Sterne. Absoluter Hotspot. Lingen, das Dubai des Nordens. Ich wusste es immer.
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1: Ich bin Tine Klima. Im Zollkonflikt mit den USA hat Kanada Vergeltungszölle von bis zu 50% auf Importe aus dem Nachbarland verhängt. Mit der Wirkung vom 8. September wird Kanada Gegenzölle auf Importe aus den Vereinigten Staaten von Amerika erheben, hieß es aus dem kanadischen Finanzministerium. Das würde vor allem Produkte aus den Bereichen Stahl und Aluminium, Haushaltsgeräte und landwirtschaftliche Ausrüstung betreffen. Die Bundesregierung will konkrete Konsequenzen aus der Hitzewelle und Dürre dieses Sommers ziehen. Bei der Kabinettsklausur in Neu-Hardenberg würden die zuständigen Minister morgen zunächst ihre Einschätzung zur aktuellen Lage abgeben, sagte Kanzler Friedrich Merz zum Auftakt der Tagung.
2: Trockenheit, Hitze, Waldbrände und Ernteausfälle führen uns vor Augen, dass konkreter Handlungsbedarf besteht. Gesundheit, Krankenhäuser, Altenheime, die Landwirtschaft. Es gibt kaum einen Lebensbereich, der nicht betroffen ist. Wir müssen den Klimawandel weiter eindämmen und zugleich unser Land besser an die Folgen des Klimawandels anpassen.
1: Man werde daraus Schlussfolgerungen ziehen für die nächsten Kabinettssitzungen mit konkreten Entscheidungen, so Kanzler Merz weiter. Die Bundespolizei hat 23 ausreisepflichtige Afghanen in ihr Herkunftsland gebracht. Die Abschiebung vom Flughafen Leipzig-Halle nach Kabul begann in den frühen Morgenstunden. Nach Angaben des Bundesinnenministeriums handelt es sich mehrheitlich um Straftäter.
3: Die Männer wurden unter anderem wegen Sexualstraftaten und Körperverletzung verurteilt. Unsere Gesellschaft habe ein eindeutiges Interesse daran, dass Straftäter unser Land verlassen müssen, sagt Innenminister Dobrindt. Er hat auch angekündigt, nicht nur Kriminelle und Gefährder abschieben zu wollen, sondern auch andere Ausreisepflichtige. Daran gibt es Kritik. Hilfsorganisationen berichten, dass nur jeder Dritte in Afghanistan aktuell einen Job hat. Es seien so viele Menschen unterernährt wie nie zuvor. Thomas Bremser, Nachrichtenredaktion.
1: Die Stimmung in der deutschen Wirtschaft hat sich im August weiter vom Einbruch infolge des Iran-Kriegs erholt. Das IFO-Geschäftsklima stieg um 2,1 Punkte auf 88,8 Punkte, wie das Münchner Forschungsinstitut mitteilte. Trotz des erneuten Energiepreisanstiegs erholt sich die deutsche Wirtschaft, sagte IFO-Präsident Clemens Fuß über das Ergebnis der monatlichen Umfrage unter 9000 Unternehmen.
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4: Heute Abend und in der Nacht noch relativ trocken. Morgen starten wir bei um die 10, 11, 12 Grad in den Tag. Vorsicht, es kann morgens auch neblig sein. Maximalwerte tagsüber 25 Grad und relativ trocken mit Sonne und Wolken im Mix. Ab Donnerstagabend, da fängt es dann an mit dem Regen. Das zieht sich dann auch durchs Wochenende durch. Da ist dann auch kräftiger Wind mit dabei.
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4: Auf der A2 Hannover-Dortmund zwischen Bad Eilsen und Feldheim, da blockiert ein kaputtes Auto den rechten Fahrstreifen. Aktuell davor auch schon 6 Kilometer Stau. Die A33 Osnabrück Richtung Bielefeld in Höhe Haderberg, da ist die komplette Autobahn blockiert. Der Grund, da steht ein kaputter LKW. Dann die längsten Staus noch A2 Dortmund-Oberhausen zwischen Essen, Gladbeck und Dreieck Bottrop 12 Minuten plus. Und die 43 Wuppertal-Recklinghausen zwischen Bochum-Riemke und Herne-Eickel. Dichter Verkehr seid ihr aber in 5 Minuten durch.
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4: Mit mir, ich bin Niklas Lünebach, wünsche euch einen richtig schönen Dienstagabend.

0: Cher mit Believe. Gleich gibt's neue Musik für euch. Niklas Lünebach ist hier. Ich wünsche euch einen richtig schönen Dienstagabend. Wenn ihr mal auf Kreuzfahrt geht, dann haltet vielleicht mal Ausschau nach kleinen gelben Quietscheentchen. Mittlerweile sind die überall verteilt auf Kreuzfahrtschiffen zu finden. Es ist sogar ein bisschen übertrieben mittlerweile. Kollegin Natascha Wittmark, eine Reederei hat jetzt zum Beispiel einen Newsletter rumgeschickt. Da bittet sie Passagiere, keine Quietscheenten auf die Reise mitzunehmen. Was ist denn da los?
1: Ja, das ist eigentlich nur ein lustiger Social-Media-Trend gewesen, aber der ist so ein bisschen ausgeartet. Also Kreuzfahrtpassagiere verstecken diese kleinen gelben Badeenten zum Spaß auf Schiffen. Andere Passagiere können sie dann finden und mitnehmen oder wieder verstecken. Dazu wird dann so eine kleine Notiz hinterlassen und das wird dann auch auf Social Media geteilt. Es geht da einfach darum zu schauen, wie weit und wohin so eine kleine Ente reist. Gestartet ist das wohl, weil mal ein kleines Mädchen in den USA damit angefangen hat. Das haben dann andere einfach weitergemacht.
0: Ist eigentlich ganz süß und ich mag auch diese kleinen, ich mag sowieso Enten und so kleine Quietscheentchen und wenn die plötzlich da bei dir in der Kabine sind, ist ja eigentlich echt niedlich. Aber wie immer kann so ein Trend, wenn das Social Media erobert, schnell mal ein bisschen ausarten. Es gibt auch schon Facebook-Gruppen von diesen Enten-Community. Eine hat schon 330.000 Mitglieder und es werden immer mehr und genau deshalb gibt es auch immer mehr Enten auf Kreuzfahrtschiffen.
1: Richtig, zu viele und das ist ein Problem. Die Masse an Enten treibt die Crew langsam in den Wahnsinn. Ja, so schreibt es eine Reederei in einem Newsletter an ihre Passagiere. Sie kommen mit dem Entsorgen nicht mehr hinterher. Außerdem werden sie wohl auch an so absurden Orten versteckt, dass sie teilweise ein Sicherheitsrisiko sind. Deshalb dürfen keine Enten mehr aufs Schiff gebracht werden.
0: Möchte das bitte nochmal betonen. Quietscheenten sind ein Sicherheitsrisiko auf Kreuzfahrtschiffen. Also, dass es so weit kommt, hätte auch keiner von uns gedacht.

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1: Morgen noch ohne Regen, da bleibt es relativ trocken. Ein Mix aus Sonne und Wolken bei maximal 25 Grad. Donnerstag gehen die Temperaturen nochmal hoch auf so 28 Grad, also wir kratzen so an den 30. Aber das hält nicht wirklich lange, weil am Abend, da kommen dann dicke graue Wolken und die lassen auch Regen mit dabei. Freitag kühlt es dann schon ordentlich ab auf um die 20 Grad. Dann auch frischer Wind den ganzen Tag über Regenschauer. Und so geht es dann das Wochenende auch weiter.
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1: Wir haben zwei blockierte Autobahnen, einmal die A2 Hannover-Dortmund zwischen Bad Eilsen und Feldheim. Da steht ein kaputtes Auto auf dem rechten Fahrstreifen, der ist auch aktuell blockiert. 6 Kilometer Stau. Und die A33 Osnabrück in Richtung Bielefeld in Höhe Haderberg ist komplett die Autobahn blockiert. Da steht nämlich ein kaputter LKW. Und dann noch ein Stau auf der A2 Dortmund-Oberhausen zwischen Gladbeck-Ellinghorst und Dreieck Bottrop. 1 Kilometer Stau, 10 Minuten dauert es länger.
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1: Nein, keine Sorge, wenn ihr irgendwann demnächst die nächsten paar Tage oder Wochen es plötzlich piepen hört, ihr habt keinen Tinnitus. Das könnte euer Rauchmelder sein, denn vor rund 10 Jahren wurde eine Rauchmelderpflicht eingeführt. Das heißt, in vielen Wohnungen wurde dann erst so ein Rauchmelder eingebaut. Aber die Teile halten auch ungefähr nur so rund 10 Jahre. Aber die kann man nicht alle einfach nur dann die Batterien austauschen. Manche müsst ihr dann auch komplett einmal wechseln. Was ihr tun müsst, wenn euer Rauchmelder euch bald auf den Sack geht, das hören wir gleich, unter anderem nach Coldplay.

0: Taylor Swift. 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

0: Ace of Base mit The Sign. Und ein sehr klares Zeichen, dass bei eurem Rauchmelder die Batterie bald leer ist, geben die Dinger euch ja selbst. Genau so ein Piepen. Und das hört ihr bald vielleicht auch. Denn vor rund 10 Jahren wurde die Rauchmelderpflicht eingeführt. Das heißt, in ganz vielen Wohnungen wurden dann die Geräte eingebaut. Und genau so lange halten die Batterien auch. Also 10 Jahre. Das heißt, Thorsten Ortmann aus dem News-Team. Es kann ja sein, dass die Dinger bald dann anfangen zu piepen. Was machen wir dann?
1: Also es soll ja Leute geben, die greifen dann genervt zum Baseballschläger, aber es geht auch mit deutlich weniger Sachschaden. Bei vielen Rauchmeldern kann man nämlich den Batteriewarnton über mehrere Stunden bis zu 24 Stunden lang unterdrücken, je nach Modell. Und zwar indem man die Test- bzw. Stummschalttaste einmal kurz drückt. Das ist aber natürlich keine Dauerlösung.
0: Ja, auf jeden Fall. Und viele beklagen ja auch, dass die Dinger eben nicht dann anfangen zu piepen, wenn man gerade mal Zeit hat, so nach Feierabend oder sonst irgendwas, sondern immer fangen die Teile nachts an. Ne?
1: Stimmt, aber das ist nichts Persönliches zwischen dem Rauchmelder und seinem Besitzer, sondern es gibt wirklich einen Grund. Nachts fällt nämlich die Temperatur in den Räumen und das kann auch zu einem kurzfristigen Spannungsabfall in der Batterie führen. Die Elektronik im Gerät sagt dann leider nicht, ach ja, der Mensch, der schläft gerade, wir warten mal bis morgen. Nein, sie ist komplett humorlos und warnt dann eben mit einem Piepton, obwohl die Batterie gar nicht leer sein muss, sondern eben halt nur kurz einen Spannungsabfall hatte. Übrigens, Rauchmelder haben noch ein unrühmliches Talent. Die Dinger piepen gerne auch bei einem Defekt, zum Beispiel, wenn der Melder verstaubt ist oder sich ein Insekt im Inneren verirrt hat und denkt, ja, ganz schön hier ziehe ich mal ein.
0: Was mache ich denn dann, wenn die Batterie eben leer ist? Gut, bei manchen Rauchmeldern geht das ziemlich einfach. Da kann man die einfach rausziehen, eine neue reintun. Aber zum Beispiel bei fest verbauten Batterien, kann ich da auch selbst ran?
1: Nein, bei den 10-Jahres-Geräten geht das nicht. Sollte man auch nicht, weil nach so langer Zeit auch die Sensoren gelitten haben. Darum sollte man sie so oder so nach 10 Jahren ersetzen. Übrigens, wie alt der Rauchmelder ist, das sieht man auch auf der Rückseite. Da ist ein entsprechendes Label drauf. Bei den Baumarktgeräten kann man meist den 9-Volt-Batterieblock austauschen. Auf jeden Fall sollte man danach den Rauchmelder testen. Da gibt es einen speziellen Testknopf am Gerät. So einen Test sollte man auch mindestens einmal im Jahr machen. Bei leerer Batterie kann man dann auch sofort den Vermieter kontaktieren. Der ist für den Austausch der kompletten Rauchmelder zuständig. Dann hilft nur noch beten, dass der schneller ist als ein möglicher Brand.
0: Alles klar, dann wissen wir jetzt Bescheid. Danke dir, Thorsten. Bei euch könnte auch bald der Rauchmelder anfangen zu piepen. Jetzt wisst ihr, was ihr tun müsst.
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1: Ich bin Tine Kniemann. Im Auftakt der Kabinettsklausur hat Bundeskanzler Friedrich Merz konkrete Konsequenzen aus der Hitzewelle und Dürre dieses Sommers angekündigt. Bei der Tagung auf Schloss Neuhardenberg in Brandenburg würden die zuständigen Minister zunächst ihre Einschätzung zur aktuellen Lage geben. Merz zeigte sich außerdem zuversichtlich, dass die Schwächephase der deutschen Wirtschaft bald überwunden werden kann. Zu der auf dem Leipziger Flughafen festgesetzten Sprengstoffdrohne kündigte er in Kürze neue Erkenntnisse an. In der gesetzlichen Pflegeversicherung droht ein Milliardenloch. Nach Einschätzung von AOK-Bundesverbandschefin Carola Reimann könnte das Defizit auf rund 8 Milliarden Euro anwachsen. Das wäre mehr als ein Zehntel der jährlichen Ausgaben der Pflegeversicherung, sagte Reimann der Funke Mediengruppe.
2: Die Beiträge werden weiter steigen, wenn wir nichts tun, warnt die AOK-Chefin. Und um die Löcher zu stopfen, hat sie zwei Vorschläge. Der Bund gibt mehr Geld und sie plädiert für einen Finanzausgleich zwischen sozialer und privater Pflegeversicherung. Außerdem fordert sie, gesamtgesellschaftliche Aufgaben der Pflegeversicherung müssen aus Steuermitteln finanziert werden. Und dazu zählt sie auch die Rentenbeiträge für Menschen, die Angehörige pflegen. Claudia Wächter, Nachrichtenredaktion.
1: Im Zollkonflikt mit den USA hat Kanada Vergeltungszölle von bis zu 50% auf Importe aus dem Nachbarland verhängt. Ab dem 8. September schlägt Kanada mit saftigen Gegenzöllen auf Importe aus den USA zurück. Das verkündete der kanadische Finanzminister François-Philippe Champagne.
3: Die Nachbarn sind im vollentbrannten Zollkrieg. Kanada lässt die von Trump angedrohten Zölle nicht auf sich sitzen und holt zum Gegenschlag aus. Schon nächsten Monat sollen gestaffelte Zölle auf US-Importe im Wert von knapp 28 Milliarden kanadischen Dollar in Kraft treten. Die Kanadier wollen nicht tatenlos zusehen, wie die USA die Importabgaben hochschrauben. Der kanadische Premier Carney sagte, die Verhandlungen hätten deutlich gemacht, dass die USA kanadische Schlüsselindustrien wie Autos, Stahl und Aluminium zerstören wollten. Aus den USA, Tina Eck.
1: Die US-Country-Ikone Dolly Parton ist im Alter von 80 Jahren gestorben. Das bestätigte ihre PR-Agentur der Deutschen Presseagentur. In einem Video auf ihrer Instagram-Seite teilte die Familie mit: Die Traurigkeit ist mit uns, aber nicht mit Dolly. Sie hat ihr Leben gelebt. Über die Todesursache war zunächst nichts bekannt. Mit Hits wie Jolene oder 9 to 5 wurde Dolly Parton weltberühmt.
4: Und das waren die Nachrichten mit Tine Klimach.
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5: Da wird's noch richtig freundlich. Erstmal die nächsten Tage relativ trocken mit Sonne und Wolken im Mix. Morgen bis zu 26 Grad. Am Donnerstag kratzen wir sogar an den 30. Aber am Donnerstagabend, da ziehen dann dicke, fette, graue Wolken auf. Die haben auch Regen mit dabei. Ab Freitag, da kühlt es dann wieder runter. Da sind wir dann wieder bei so 23, 22 Grad in der Spitze. Dazu frischer Wind, immer wieder Regenschauer. Und das zieht sich dann so durch das Wochenende auch durch.
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5: A33 Osnabrück Richtung Bielefeld ist in Höhe Haderberg weiterhin durch einen kaputten LKW blockiert. Einen Stau haben wir auch noch auf der A3 Köln-Oberhausen zwischen Mettmann und Kreuz-Breitscheid. 2 Kilometer Stau, dauert ungefähr 7 Minuten länger. Kommt gut durch.
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5: Schönen Abend wünsche ich euch. Ich bin Niklas Lünebach. Das ist Jason Derulo für euch. One, two.

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0: Wisst ihr die Handynummer von eurem besten Freund oder eurer besten Freundin auswendig? Nein, bestimmt nicht. Aber früher, da war das ja noch ein bisschen anders. Die Festnetznummer von dem besten Kumpel von früher, klar, können wir heute noch. Aber wer telefoniert denn überhaupt noch über Festnetz? Ja, gibt's jetzt eine Umfrage. Rund 60%, die ab und zu mal telefonieren per Festnetz und dann auf jeden Fall nicht täglich. Es geht immer weiter zurück, die Festnetznutzung. Das zeigen eben diese Zahlen vom Vergleichsportal Verivox. Unser Reporter Stefan Rejek, der hat mit euch über eure Festnetzerinnerungen gesprochen.
1: Wir haben eins, wir benutzen es aber fast kaum noch.
2: Wann habt ihr das letzte Mal Festnetz telefoniert?
3: Vor 4 Jahren? 5 Jahren?
4: Ja, bei mir auch 5, 10 Jahre.
5: Ja. Gibt's so 1, 2 Leute, die uns ab und zu noch anrufen auf Festnetz. Alter Ü60.
2: Und gibt es noch Nummern von früher, die ihr jetzt noch auswendig könnt?
1: Ja, klar, alle Nummern von früher. Meine Eltern, die meisten habe ich tatsächlich im Kopf.
4: Meine alte Nummer halt von zu Hause kenne ich noch auswendig.
2: Und woran denken Sie so als erstes beim Thema Festnetztelefon?
1: Dass ich mich nicht bewegen kann beim Telefonieren und eine Leitung nur, genau, Eltern nervten dann, hör auf zu telefonieren.
6: Mit einem kleinen Zahlendreher hat man nicht uns erreicht, sondern die Therme. Und dadurch haben auch Leute, die in der Therme sein wollten, uns angerufen. Und mein Vater hat halt immer damit reagiert, dass er gesagt hat, ja, meine Frau geht jetzt gleich baden, dann würde ich in die Badewanne rennen und danach können Sie auch gerne rein. Also er hat sich immer schon mit einem Lächeln gefreut, wenn Leute bei uns angerufen haben.
7: Ich sehe mich dann noch so im Flur stehen mit dem Kabel am Hörer dran und man konnte sich nicht setzen und war halt unbequem.
8: 20 Pfennig pro Einheit, ja. Da hat man sich das schon sehr gut überlegen müssen.
5: Immer erst ab 6 Uhr, weil da konnte man so lange telefonieren, wie man wollte für eine Einheit. Das weiß ich auch noch.
0: Und wie war es bei euch früher mit Festnetz? Woran könnt ihr euch noch erinnern? Könnt ihr jetzt mal ein bisschen in Erinnerungen schwelgen, genauso wie bei dem Song hier.

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1: Mit Wolken geht es durch den Abend und die Nacht. Wir starten dann in den Mittwoch mit recht frischen 12, 13 Grad ungefähr. Es kann auch neblig werden morgen früh. Ansonsten gehen die Temperaturen aber nach oben. Mittwoch tagsüber dann bis zu 26 Grad, am Donnerstag sogar bis zu 30 Grad. Morgen bleibt es noch relativ trocken bei Sonne und Wolken im Mix. Am Donnerstag wird es dann vor allem abends regnerisch.
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1: A3 Köln-Oberhausen zwischen Mettmann und Kreuz Breitscheid. 1 Kilometer Stau, da dauert es aktuell 5 Minuten länger. Allen unterwegs, gute Fahrt.
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1: Niklas Lünebach für euren Abend hier. Ja, am Abend, da fühle ich mich wohl und der Kato auch. Turn the lights off.

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0: Ja, das Sandmännchen ist schon längst durch, das heißt, die Kleinen sind schon im Bett. Das heißt, wir können mal darüber reden, über Bilder, die uns unsere Kinder malen. Und ja, okay, es ist immer sehr süß, wenn die ankommen und sagen, oh Papa, ich habe hier ein Bild gemalt von dir und das ist die Mama. Und du denkst dir so, wow, sind wir rund, Alter, crazy. Ja, es ist immer sehr süß, aber na, es ist auch jetzt nicht jedes Mal ein Rembrandt.
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3: Kennt ihr diese Situation, dein Kind kommt aus dem Kindergarten nach Hause, hat dir ein Bild gemalt und sagt, guck mal hier, für dich, Mami. Dann sage ich immer, oh, schön. Nee, ich denke auch schön. Wenn ich könnte, würde ich mir auch die Milch wieder einschießen lassen. Kann ich aber nicht, ja? Und dann lobe ich den auch. Dann sage ich, oh, das hast du aber schön gemalt. Was ist das denn da? Ein Baum und der kleine Strauch daneben, das Papi. Ja. Und dann passiert immer dasselbe. Ich lege diese Bilder irgendwo ab. Mein Sohn ist abends im Bett. Ich stehe vor dem Bild und denke, was zur Hölle hat der da gemalt? Was ist es? Ist es ein Baum? Oder bin es doch ich? Und wenn ich es bin, warum habe ich 3 Augen, 2 Nasen und 5 Ohren? Was läuft denn bei dem nicht?
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1: Ich bin Thomas Brock. Alles auf Neustart. Nach der Sommerpause ist das Bundeskabinett zu einer zweitägigen Klausur auf Schloss Neuhardenberg in Brandenburg zusammengekommen. Das Treffen ist der Auftakt für schwierige Wochen, in denen der Bundesregierung 3 Landtagswahlen und ein womöglich heißer Herbst der Reformen bevorstehen.
2: Deutschland könnte seine Wirtschaftsflaute weitgehend aus eigener Hand überwinden, so Merz, und wieder sogar weltweit Vorbild und Marktführer werden, auch in Zeiten von KI und weltweiten Konflikten. Um die Wirtschaft anzukurbeln, will die Regierung bei ihrer Klausur unter anderem über Preise und Innovationen reden, so Merz. Außerdem steht neue Drohnenabwehr im Zentrum und mehr Hitzeschutz. Die Schäden des Hitzesommers zeigten den Handlungsbedarf, so der Kanzler. Merz kündigte konkrete Beschlüsse für die nächsten Kabinettssitzungen an. Ronny Tochau, Nachrichtenredaktion.
1: In der Bundesregierung zeichnet sich ein Streit um die konkrete Ausgestaltung der geplanten Zuckersteuer ab. Laut Bild-Zeitung gibt es Pläne, dass die Steuer mehr Produkte betreffen könnte als gedacht. Neben Limonaden könnten unter anderem auch Säfte, Milchgetränke, Eistees, Biermischgetränke, Haferdrinks und Fertigkaffees der Zuckersteuer unterworfen werden. So sollen unter anderem Einnahmen für den Bundeshaushalt generiert werden, heißt es in dem Papier aus dem Finanzministerium. Teile der Union lehnen die Pläne ab. Ein Taxi bestellen und dann sitzt niemand am Steuer. Was bisher noch ziemlich futuristisch klingt, soll in München schon bald Realität werden. Die Google-Schwester Waymo bringt ihre selbstfahrenden Autos nach Bayern.
3: Schon in den kommenden Wochen sollen erste Waymo-Autos durch München fahren. Zunächst sitzt dabei noch geschultes Personal am Steuer. Die Fahrzeuge sollen so das Straßennetz kennenlernen und auf den Münchner Verkehr vorbereitet werden. Ende 2027 will Waymo dann in München einen regulären Fahrdienst ganz ohne Fahrer starten, als erste Stadt in der Europäischen Union. Die nötigen Genehmigungen dafür stehen allerdings noch aus. In den USA ist Waymo bereits in mehreren Großstädten unterwegs. Fabian Schaffer, Nachrichten. Redaktion.
1: Die US-Country-Ikone Dolly Parton ist tot. Sie starb im Alter von 80 Jahren. Das bestätigte ihre PR-Agentur. Über die Todesursache ist noch nichts bekannt. Mit Hits wie Jolene oder 9 to 5 erlangte Dolly Parton weltweiten Ruhm. Das waren die Nachrichten mit Thomas Brockt.
0: Das Radio Ruhrwetter.
4: Da gehen wir noch entspannt durch die Nacht bei um die 10, 12 Grad. Morgen früh starten wir mit Nebel in den Mittwoch bei maximal 26 Grad tagsüber mit Sonnenschein und Wolken im Wechsel. Der Donnerstag wird ähnlich, beziehungsweise er fängt ähnlich an mit Sonnenschein und Wolken im Wechsel. Dann sogar Temperaturen bis zu fast 30 Grad. Aber abends, da zieht eine dicke, dicke Wolkendecke auf und dann ist auch Regen mit dabei. Und der zieht sich komplett durchs Wochenende durch.
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4: Da ist uns soweit nichts gemeldet, allen unterwegs. Eine gute Fahrt, kommt gut durch.
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4: Es gibt nicht viele Sprüche, die man bei einer Museumsführung aufschnappen und dann in einen riesigen Welthit verwandeln kann. MC Hammer haben es aber geschafft. Sie dürfen das nicht anfassen!
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0: In Köln, da treffen sich jetzt in den nächsten Tagen wieder hunderttausende Gamer und Nerds. Also, wenn sie dann mal von ihrem PC wegkommen und aufhören, die ganze Zeit Pizza zu fressen. Und alle, die sagen, boah, das war jetzt aber sehr verallgemeinernd. Nein, das war eine absolute Tatbeschreibung von dem, was ich diese Nacht gemacht habe, bis um 5, gezockt und Pizza gegessen. Es macht aber auch einfach Bock. Und ganz viele von meinen Kollegen, die wandern jetzt eben in den nächsten Tagen über die Gamescom. Kollege Robert Jans, da werden ja tausende Aussteller oder sind tausende Aussteller, die ganz viel vorstellen, Spiele natürlich und so weiter und so fort. Aber es geht eben nicht längst nur noch ums Zocken.
1: Genau, es gibt auch Cosplay, E-Sports, Shows, Brettspiele und Gaming ist ja auch schon lange kein Thema mehr nur für Jugendliche. In Deutschland zocken inzwischen mehr als 41 Millionen Menschen. Das Durchschnittsalter, das liegt so bei gut 38 Jahren und gespielt wird längst nicht nur an der klassischen Konsole, sondern zum Beispiel auch ganz viel auf dem Smartphone.
0: Und wenn ich mir jetzt denke, gut, okay, alles klar, dann lasse ich die Tage einfach mal Steam zu und gehe raus auf die Gamescom, raus in die Welt. Bekomme ich denn überhaupt noch Tickets?
1: Ja, aber bei manchen Tagen wird es tatsächlich schon eng. Der Samstag ist bereits ausverkauft, genauso wie die sogenannten Wildcards für den Fachbesuchertag. Für die anderen Besuchertage werden im offiziellen Ticketshop aktuell aber noch Tickets angeboten. Wer hin will, sollte also vorher unbedingt online checken und nicht einfach auf gut Glück hinfahren.
0: Und wir sind natürlich auch für euch auf der Gamescom unterwegs und fangen so ein bisschen die Stimmung ein vor Ort. Also, meine Kollegen, nicht ich. Ich muss nachher wieder zocken.

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1: Frisch geht es durch die Nacht bei um die 12 Grad. Morgen starten wir mit Nebel in den Mittwoch, maximal 26 Grad tagsüber. Sonne und Wolken im Mix. Der Donnerstag, der wird richtig warm bei fast schon 30 Grad. Am Abend ziehen aber dicke Wolken auf, die haben auch Regen mit dabei. Und Regen, den gibt es dann das ganze Wochenende lang.
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1: Vorsicht A1, Köln in Richtung Dortmund in Höhe Köln-Niehl. Besteht Gefahr durch Gegenstände auf der Fahrbahn. Achtung, eine gefährliche Situation ist das, weil das ist alles in der Ausfahrt. Die A1 nochmal, jetzt Köln in Richtung Euskirchen in Höhe Köln-Bocklemünd. Gefahr durch ein kaputtes Fahrzeug, das steht auf dem rechten Fahrstreifen. Und ein Stau auf der A3 Köln-Oberhausen zwischen Mettmann und Kreuz Breitscheid. 2 Kilometer dauert aktuell 7 Minuten länger.
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3: Warum sind denn diese Kaffeeflecken so hartnäckig? Das ist. Ja, jetzt muss ich ein bisschen aufräumen gerade, weil Lotte kommt gleich zu Besuch. Die hat ein neues Album draußen, heißt genauso wie sie auch Lotte. Quatschen wir gleich drüber, aber erstmal muss ich die ganzen Pfandflaschen hier weghauen. Wer lässt sie eigentlich immer hier so liegen? Moment, ich muss mal kurz mit meinen Kollegen schimpfen.

0: Teddy Swims ist das für euch mit Bad Dreams. Und jetzt gibt's ganz, ganz, ganz, ganz frische Musik von Lotte. Und es freut mich sehr, dass du jetzt hier bei mir bist.
1: 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Heute bei Niklas Lünebach zu Besuch, Lotte.
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1: Ihre Songs kommen mit ehrlichen deutschen Texten direkt aus dem Herzen. Und das schon, seitdem sie 13 ist. Lottes Musik lässt uns tief blicken und in Emotionen schwelgen. Mit Melancholie, Charme und ganz viel Liebe bringt sie uns heute ihr neues, selbstbetiteltes Album Lotte mit.
0: Was ich mich dabei frage, ist, wenn man das Album nach sich selbst benennt, heißt das, du findest dich da drin auch wieder?
3: Ja, hoffentlich. unbedingt. Total. Mehr als je zuvor. Und ich bin irgendwie ganz froh, dass ich noch kein anderes Album nach mir selbst so benannt habe, weil jetzt fühlt es sich tatsächlich richtig an und an der Zeit.
0: Es gibt auch bei manchen Songs, dachte ich mir so, die arme Lotte ist und der möchte jetzt so eine heiße Schokolade vor Brei bringen und so ein paar Brei. Zum Beispiel wie bei auch Mein Baby. Das ist ja durchaus auch sehr düster.
3: Ja. Ja, weil Musik, glaube ich, auch so immer schon war und jetzt mehr als je zuvor so eine Insel für mich ist, wo alle Gefühle erlaubt sind und eben auch die super traurigen, die, wie man sich fühlt, wenn das Baby weg ist, in dem Fall der Partner, und man einfach merkt, so krass, ich komme damit drauf nicht klar. Und das Ding ist, ich bin auch so mega hochsensibel, das heißt, ich fühle alles, was ich fühle, noch viel stärker. Und davon handelt Mein Baby eben, dass man in die Nacht will und einfach alles vergessen will und sich betäuben will und mal kurz nichts fühlen.
0: Es gibt dann auch so Passagen wie, es gibt keinen, der uns vermisst, Club der Enttäuschung, und hier ist nur Hoffnung gefährlich. Da habe ich mich gefragt, was soll das bedeuten, hier ist nur Hoffnung gefährlich? Soll man, also, dass man keine haben kann oder dass es nichts bringt, oder?
3: Naja, wenn man Hoffnung hat, dann macht man sein Herz ja immer wieder auf und denkt so, ach, das geht doch schon oder das wird nochmal oder jemand öffnet sich eben für jemand. Und ich kenne das, wenn ich ein gebrochenes Herz habe, dann mache ich es erstmal wirklich ganz fest zu. So, dann darf da keine Hoffnung rein, weil das wäre irgendwie, weiß ich auch nicht, wieder aufmachen macht Angst dann so wieder. Dieses neue Anlaufen nehmen, dieses nochmal rausgehen, das ist einfach scary. Und dann bleibt man dann lieber erstmal bei sich.
0: Ist das das, was man da noch mitnehmen sollte aus diesem Song, dass man...
3: Auf gar keinen Fall. Einfach feiern gehen.
0: Spaß. Ach so, das...
3: Also ich glaube, mein Album ist keins, von dem man vielleicht so viele Weisheiten eins zu eins rausnehmen kann. Da ist auch wirklich sehr viel Verantwortungslosigkeit mit drin, was auch ein schönes Learning ist. Ich finde, das Leben ist, ich weiß auch nicht, ist doch eh schon alles ernst genug. Ich finde manchmal einfach wirklich... mehr Moment sein, loslassen, Fehler machen, das mache ich gerade. Ich mache gerade zu viel falsch und das ist total gut, weil das ist so kurz und ich will lieber zu viel als zu wenig erlebt haben am Ende.
0: Und dann hören wir doch mal rein in Mein Baby jetzt, wo wir mit rausnehmen, nicht, dass wir unser Herz verschließen und keinen mehr reinlassen, sondern einfach mal rausgehen und Party machen.
3: Ganz genau. Rein ins Risiko.

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1: Ich bin Thomas Bau. Zum Auftakt der Kabinettsklausur hat Bundeskanzler Merz konkrete Konsequenzen aus der Hitzewelle und Dürre dieses Sommers angekündigt. Bei der Tagung auf Schloss Neu-Hardenberg in Brandenburg würden die zuständigen Minister zunächst ihre Einschätzung zur aktuellen Lage abgeben, sagte der CDU-Chef. Merz zeigte sich zuversichtlich, dass die Schwächephase der deutschen Wirtschaft bald überwunden werden kann. Er äußerte sich am Rande der Klausur auch zum Drohnenvorfall am Leipziger Flughafen. Die Bundesregierung werde demnächst mitteilen, was sie über die möglichen Urheber der Sprengstoffdrohne weiß.
2: Anfang des Monats taucht abends eine mit Sprengstoff beladene Drohne am Flughafen auf und wird entschärft. Nach Informationen des Spiegel entdecken die Ermittler mindestens eine weitere Drohne und militärischen Sprengstoff. Für viele Experten führt die Spur nach Russland. Offiziell will sich die Regierung dazu aber noch nicht äußern. Die Bundesregierung stärkt den Schutz vor Drohnen aber etwa mit einem eigenen Drohnenzentrum. Die Urheber solcher Angriffe würden bezahlen, sagt Kanzler Merz. Thomas Bremser, Redaktion.
1: Im Zollkonflikt mit den USA hat Kanada Vergeltungszölle von bis zu 50% auf Importe aus dem Nachbarland verhängt. Ab dem 8. September schlägt Kanada mit saftigen Gegenzöllen auf Importe aus den USA zurück. Das verkündete der kanadische Finanzminister Champagne.
3: Die Nachbarn sind im vollen Brandenzollkrieg. Kanada lässt die von Trump angedrohten Zölle nicht auf sich sitzen und holt zum Gegenschlag aus. Schon nächsten Monat sollen gestaffelte Zölle auf US-Importe im Wert von knapp 28 Milliarden kanadischen Dollar in Kraft treten. Die Kanadier wollen nicht tatenlos zusehen, wie die USA die Importabgaben hochschrauben. Der kanadische Premier Carney sagte, die Verhandlungen hätten deutlich gemacht, dass die USA kanadische Schlüsselindustrien wie Autos, Stahl und Aluminium zerstören wollten. Tina Eck, USA.
1: Die US-Country-Sängerin Dolly Parton ist tot. Sie sei friedlich im Alter von 80 Jahren in Nashville im US-Bundesstaat Tennessee gestorben. Das bestätigte ihre PR-Agentur. Über die Todesursache ist noch nichts bekannt. Mit Hits wie Jolene oder 9 to 5 erlangte Dolly Parton Weltruhm. Und das waren die Nachrichten mit Thomas Brockt.
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4: In der Nacht mit so ein paar Wölkchen hier und da und etwas Nebel geht es dann rein in den Mittwoch. Wir starten den mal um die 12 Grad. Die Temperaturen gehen hoch auf 26, so um den Dreh. Dazu gibt es dann noch Sonne und ein paar Wolken hier und da. Der Donnerstag etwas ungemütlicher, vor allem abends. Da zieht dann eine dicke graue Wolkendecke auf. Die hat Regen mit dabei und auch kräftiger Wind ist mit dabei. Und so zieht sich das dann durch das Wochenende durch.
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4: Weiterhin vorsichtig fahren auf der 1 Köln in Richtung Dortmund in Höhe Köln-Niel. Da liegen Gegenstände in der Ausfahrt. Also bitte vorsichtig sein.
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4: Und da haben wir jetzt bei den nächsten drei Songs alles rausgeholt, was Rang und Namen hat. Da ist Robbie Williams mit dabei, da ist Taylor Swift mit The Fate of Ophelia dabei und jetzt direkt schon den Anfang machen Jennifer Lopez und David Guetta mit Save Me Tonight. Ich bin Niklas Lünebach, wünsche euch einen richtig schönen Abend.

0: Robbie Williams entertaint uns. Also möchte er zumindest. Let me entertain you. Und jetzt gibt es neue Musik von Mark Amber. Das ist er hier. Jetzt gibt es seinen neuen Song The Proof für euch. Und Mark Amber hat ja selber angefangen, Musik zu machen, weil er Liebeskummer hatte. Ganz, ganz früher, als er sich von seiner damaligen Freundin getrennt hat, hat er dann angefangen, Musik zu machen und Klavier zu spielen. Und mittlerweile ist da eine Riesenkarriere raus geworden. Sein neuer Song, der ist aber gar nicht so voll mit Herzschmerz und so.
1: Hey, this is Mark Amber and you're listening to my brand new single, The Proof. This song is a reminder that no matter how you feel right now, better days will always be ahead.
0: Er sagt nämlich, es geht darum, dass egal wie du dich fühlst, also auch wenn es gerade mal nicht so läuft, gute Tage und bessere Tage, die kommen immer. Also jetzt ein bisschen positive Stimmung mit Mark Amber für euch. The Proof. Schönen Abend.

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1: Da wird's noch richtig freundlich. Erstmal die nächsten Tage relativ trocken mit Sonne und Wolken im Mix. Morgen bis zu 26 Grad. Am Donnerstag kratzen wir sogar an den 30. Aber am Donnerstagabend, da ziehen dann dicke, fette, graue Wolken auf. Die haben auch Regen mit dabei. Ab Freitag, da kühlt es dann wieder runter. Da sind wir dann wieder bei so 23, 22 Grad in der Spitze. Dazu frischer Wind, immer wieder Regenschauer. Und das zieht sich dann so durch das Wochenende auch durch.
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1: Da ist uns soweit nichts gemeldet. Allen unterwegs. Eine gute Fahrt, kommt gut durch.
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1: Was ist das Schlimmste, was dir beim Nudeln kochen passieren kann? Richtig, wenn das Salz alle ist. Ava Max hat das erlebt und einen Song drüber geschrieben. Das ist mit Salt. Niklas Lünebach ist hier.

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0: Also das hätte ich auch nicht gedacht, aber Enten sind ein Sicherheitsrisiko auf Kreuzfahrtschiffen. Das muss man vielleicht erklären. Genauer gesagt sind Quietsche-Enten ein Sicherheitsrisiko auf Kreuzfahrtschiffen. Okay, die Erklärung ist immer noch nicht wirklich gut genug, aber es ist tatsächlich so. Also manche Reedereien verbieten mittlerweile Quietsche-Enten mit aufs Schiff zu nehmen. Der Grund dahinter, Kollegin Natascha Wittmark, der ist eigentlich ganz süßer.
1: Ja, das ist eigentlich nur ein lustiger Social-Media-Trend gewesen, aber der ist so ein bisschen ausgeartet. Also Kreuzfahrtpassagiere verstecken diese kleinen gelben Badeenten zum Spaß auf Schiffen. Andere Passagiere können sie dann finden und mitnehmen oder wieder verstecken. Dazu wird dann so eine kleine Notiz hinterlassen und das wird dann auch auf Social Media geteilt. Es geht da einfach darum zu schauen, wie weit und wohin so eine kleine Ente reist. Gestartet ist das wohl, weil mal ein kleines Mädchen in den USA damit angefangen hat. Das haben dann andere einfach weitergemacht.
0: Und das klingt sehr nett, sehr süß, aber gut, wie alles quasi, wenn man es übertreibt, dann wird es gar nicht mehr so schön. Und mittlerweile ist dieser Punkt wohl erreicht. Es gibt zum Beispiel auch eine Facebook-Gruppe, in der sich diese Enten-Community organisiert hat. Die hat 330.000 Mitglieder und es werden immer mehr. Und deshalb gibt es jetzt auch immer mehr Enten eben auf Kreuzfahrtschiffen.
1: Richtig, zu viele und das ist ein Problem. Die Masse an Enten treibt die Crew langsam in den Wahnsinn. Ja, so schreibt eine Reederei in einem Newsletter an ihre Passagiere. Sie kommen mit dem Entsorgen nicht mehr hinterher. Außerdem werden sie wohl auch an so absurden Orten versteckt, dass sie teilweise ein Sicherheitsrisiko sind. Deshalb dürfen keine Enten mehr aufs Schiff gebracht werden.
0: Es gibt übrigens eine Phobie, wenn man Angst davor hat, von Enten beobachtet zu werden. Die heißt Anatideophobie. Gibt es eine Quietsche-Enten-Anatideophobie? Wenn ja, dann solltet ihr auf jeden Fall kein Kreuzfahrtschiff mehr buchen.

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1: Ich bin Thomas Popp. Kanzleramtschefin Wagen ist überzeugt, dass die schwarz-rote Koalition die umstrittene Rentenreform planmäßig in diesem Jahr auf den Weg bringen wird. Das gelte auch für weitere Vorhaben wie die Reform der Pflegeversicherung und die Neuregelung des Arbeitszeitgesetzes, sagte Wagen in den ARD-Tagesthemen. Alle hätten den gemeinsamen Willen, die Dinge jetzt auch auf einen guten Weg zu bringen. Das Bundeskabinett berät zurzeit bei einer Klausur auf Schloss Neuhardenberg in Brandenburg über den weiteren Reformfahrplan, über die Ankurbelung der Wirtschaft sowie einen stärkeren Schutz vor Hitze und weiteren Folgen des Klimawandels. Vizekanzler Klingbeil will den Klimaschutz stärker im Grundgesetz verankern, was die Union ablehnt. Das sagte Klingbeil am Abend im ZDF-Heute-Journal.
2: Alle müssen da Hand in Hand arbeiten. Dafür haben wir die Prüfung einer Grundgesetzänderung auch in den Koalitionsvertrag reingeschrieben. Investieren tun wir. Wir haben 100 Milliarden in den nächsten Jahren, die wir zusätzlich in den Klima- und Transformationsfonds stecken. Aber ich möchte eben, dass das Geld auch vernünftig eingesetzt werden kann. Und dafür hat Carsten Schneider einen vernünftigen Vorschlag gemacht. Und da setze ich auch drauf, dass wir einen pragmatischen Weg wählen. Und die Länder wollen diesen Weg ja auch gehen.
1: Vizekanzler Klingbeil. Die Bundesregierung plant auch eine Zuckersteuer, aber wie genau soll sie aussehen? Darüber zeichnet sich Streit ab. Medienberichten zufolge gibt es Pläne, dass die geplante Steuer mehr Produkte betreffen könnte als gedacht.
3: Im Papier aus dem Finanzministerium geht es neben zuckerhaltigen Limonaden auch um Getränke mit Süßungsmitteln, etwa Cola Zero, oder auch um Säfte, Milchgetränke, Eistees, Biermischgetränke, Haferdrinks und Fertigkaffees. Sie sollen der Zuckersteuer unterworfen werden, nicht nur, wie es heißt, um die Menschen zu gesünderer Ernährung zu bewegen, sondern ausdrücklich auch, um mehr Einnahmen für den Haushalt zu generieren. Widerstand kommt von Gesundheitspolitikern der Union und aus dem CSU-geführten Agrarministerium. Die erweiterte Zuckersteuer, heißt es da, entferne sich vom Ziel Gesundheit und gehe über die Vereinbarungen in der Koalition hinaus. Onni Torau, Berlin.
1: Die US-Country-Ikone Dolly Parton ist tot. Sie starb im Alter von 80 Jahren, wie ihre PR-Agentur bestätigte. Über die Todesursache ist noch nichts bekannt. Mit Hits wie Jolene oder 9 to 5 erlangte Dolly Parton weltweiten Ruhm.
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4: Wechselnd bewölkt heute Nacht, dazu meist trocken, nur ab und an Regen, 15 bis 12 Grad nur noch. Tagsüber heute dann heiter bis wolkig, nur stellenweise Regen, meist ist es trocken heute bis 26 Grad. Gegen Nachmittag kann es dann auch mal Gewitter geben heute. Donnerstag dann erst freundlich, dann aber auch Schauer und Gewitter mit Starkregen möglich bis 29 Grad.
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5: A40 Dortmund-Essen zwischen Dortmund-Hombruch und Dortmund-Barob, 1 Kilometer Stau. Wir wünschen allen unterwegs gute Fahrt.
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4: Eine schöne Nacht wünsche ich euch. Wisst ihr eigentlich, dass gelbe Quietscheenten voll das Thema auf Kreuzfahrtschiffen sind? Und dass es bei Kreuzfahrten geheime Codes gibt? Ich wusste das alles nicht und deswegen sind wir der Sache mal auf den Grund gegangen. Hört ihr gleich mehr zu. Hier bei uns, ich wünsche euch eine schöne Nacht mit uns. Das ist Musik von Dua Lipa. Das ist Be The One.

0: So, die Sommerferien gehen so langsam zu Ende und so manch einer von euch war vielleicht auf einer Kreuzfahrt so. Sind sie euch da auch aufgefallen, die gelben Quietscheenten überall? Die sind, das ist jetzt wirklich kein Spaß, das klingt komisch, ne? Aber die sind auf einigen Schiffen tatsächlich inzwischen eine echte Plage und treiben die Mitarbeiter in den Wahnsinn. Kollegin Natascha Wittberg ist da. Hallo.
1: Hallo.
0: Also das mit den Quietscheenten auf Kreuzfahrtschiffen ist so schlimm, dass eine Reederei sogar schon ein Newsletter rumschickt, in dem sie Passagiere darum bittet, keine Quietscheenten auf die Reise mitzunehmen. Was?
1: Ja, das ist eigentlich nur ein lustiger Social-Media-Trend, aber der ist so ein bisschen ausgeartet. Also Kreuzfahrtpassagiere, die verstecken diese kleinen gelben Badeenten zum Spaß auf den Schiffen. Andere Passagiere, die können die dann finden und mitnehmen oder dann weiter verstecken. Dazu wird eine kleine Notiz hinterlassen und wird dann auch auf Social Media geteilt mit einem Foto oder so. Es geht da einfach darum zu schauen, wie weit und wohin so eine kleine Ente reist. Gestartet ist das wohl, weil mein kleines Mädchen in den USA damit angefangen hat. Das haben andere dann weitergemacht.
0: Also ein Kreuzfahrer-Hobby, muss man sagen. Jetzt ist es aber so, dass dieser Trend mittlerweile echt viele Anhänger hat. So eine Facebook-Gruppe, in der sich diese Enten-Community organisiert hat, hat allein schon 330.000 Mitglieder und es werden immer mehr. Und deswegen gibt es auch immer mehr Enten auf Kreuzfahrtschiffen.
1: Richtig, zu viele und das ist ein Problem. Die Masse an Enten, die ja treibt die Crew in den Wahnsinn so langsam. Das schreibt eine Reederei in diesem Newsletter an ihre Passagiere. Sie kommen mit dem Entsorgen nicht mehr hinterher. Außerdem werden die wohl auch an so absurden Orten versteckt, dass sie teilweise ein Sicherheitsrisiko sind. Deshalb dürfen keine Enten mehr aufs Schiff gebracht werden.
0: Keine Enten mehr. So, das ist wirklich irre. Aber nicht nur Quietscheenten sind offenbar ein Thema auf Kreuzfahrtschiffen, sondern auch Ananastata. Jedenfalls haben wir beide heute erfahren, einen Ananas bedeutet nicht immer nur Ananas.
1: Eine Ananas ist tatsächlich ein Code für Swinger. Und der wird auf Kreuzfahrtschiffen auch wohl gängig genutzt. Also wenn an der Nachbarkabine ein Ananas-Sticker klebt, dann weißt du, da kannst du abends gerne mal klopfen. Die Bewohner, die freuen sich über Gesellschaft. Das gilt übrigens auch für Meerjungfrauen. Nashörner oder Einhörner, alles Erkennungszeichen für bestimmte Vorlieben.
0: So, also nicht einfach so eure Kabinentür mit Ananas schmücken, sonst könnte das missverstanden werden. Danke, Natascha.
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1: Also wenn man um diese Uhrzeit rausgeht, ist es schon frisch, ne? 15 bis 12 Grad nur, dazu vereinzelt Regen, meist ist es aber trocken jetzt in der Nacht. Tagsüber dann ein Mix aus Sonne und Wolken, gegen Nachmittag kann es aber auch mal regnen. Ansonsten gibt es 26 Grad heute und Donnerstag ähnlich, erst heiter, dann auch mal Schauer und Gewitter möglich bis 29 Grad.
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2: Hier die aktuelle Verkehrslage, A40 Dortmund-Essen zwischen Dortmund-Hombruch und Dortmund-Barob, 1 Kilometer Stau. Im weiteren Verlauf zwischen Neukirchen-Flühen und Kerken 1 Kilometer stockender Verkehr und zusätzlich auf der A562 Bonn-Ost-Bonn-Rheinaue zwischen Anschluss Oberkasseler Straße und Kreuzbonn-Ost 1 Kilometer zähfließender Verkehr. Wir wünschen allen unterwegs gute Fahrt.
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1: Einen schönen guten Morgen wünsche ich euch. Schön, dass ihr zuhört. Kommt gut in diesen Mittwoch mit uns. Das hier ist Musik von Melanie C. First Day of My Life. Schönes Wachbleiben mit uns.

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3: Kennt ihr diese Situation? Dein Kind kommt aus dem Kindergarten nach Hause, hat dir ein Bild gemalt und sagt, guck mal hier, für dich, Mami. Dann sage ich immer, oh. Schön. Nee, ich denke auch schön. Wenn ich könnte, würde ich mir auch die Milch wieder einschießen lassen. Kann ich aber nicht, ja? Und dann lobe ich den auch. Dann sage ich, oh, das hast du aber schön gemalt. Was ist das denn da? Ein Baum und der kleine Strauch daneben, das Papi. Ja. Und dann passiert immer dasselbe. Ich lege diese Bilder irgendwo ab. Mein Sohn ist abends im Bett. Ich stehe vor dem Bild und denke, was zur Hölle hat der da gemalt? Was ist es? Ist es ein Baum oder bin es doch ich? Und wenn ich es bin, warum habe ich 3 Augen, 2 Nasen und 5 Ohren? Was läuft denn bei dem nicht?
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1: Ich bin Thomas Brock. Alles auf Neustart. Nach der Sommerpause ist das Bundeskabinett zu einer zweitägigen Klausur auf Schloss Neuhardenberg in Brandenburg zusammengekommen. Das Treffen ist der Auftakt für schwierige Wochen, in denen der Bundesregierung 3 Landtagswahlen und ein womöglich heißer Herbst der Reformen bevorstehen.
2: Deutschland könnte seine Wirtschaftsflaute weitgehend aus eigener Hand überwinden, so Merz, und wieder sogar weltweit Vorbild und Marktführer werden, auch in Zeiten von KI und weltweiten Konflikten. Um die Wirtschaft anzukurbeln, will die Regierung bei ihrer Klausur unter anderem über Preise und Innovationen reden, so Merz. Außerdem steht neue Drohnenabwehr im Zentrum und mehr Hitzeschutz. Die Schäden des Hitzesommers zeigten den Handlungsbedarf, so der Kanzler. Merz kündigte konkrete Beschlüsse für die nächsten Kabinettssitzungen an. Ronny Tochau, Nachrichtenredaktion.
1: In der Bundesregierung zeichnet sich ein Streit um die konkrete Ausgestaltung der geplanten Zuckersteuer ab. Laut Bild-Zeitung gibt es Pläne, dass die Steuer mehr Produkte betreffen könnte als gedacht. Neben Limonaden könnten unter anderem auch Säfte, Milchgetränke, Eistees, Biermischgetränke, Haferdrinks und Fertigkaffees der Zuckersteuer unterworfen werden. So sollen unter anderem Einnahmen für den Bundeshaushalt generiert werden, heißt es in dem Papier aus dem Finanzministerium. Teile der Union lehnen die Pläne ab. Ein Taxi bestellen und dann sitzt niemand am Steuer. Was bisher noch ziemlich futuristisch klingt, soll in München schon bald Realität werden. Die Google-Schwester Waymo bringt ihre selbstfahrenden Autos nach Bayern.
3: Schon in den kommenden Wochen sollen erste Waymo-Autos durch München fahren. Zunächst sitzt dabei noch geschultes Personal am Steuer. Die Fahrzeuge sollen so das Straßennetz kennenlernen und auf den Münchner Verkehr vorbereitet werden. Ende 2027 will Waymo dann in München einen regulären Fahrdienst ganz ohne Fahrer starten, als erste Stadt in der Europäischen Union. Die nötigen Genehmigungen dafür stehen allerdings noch aus. In den USA ist Waymo bereits in mehreren Großstädten unterwegs. Fabian Schaffer, Nachrichten. Redaktion.
1: Die US-Country-Ikone Dolly Parton ist tot. Sie starb im Alter von 80 Jahren. Das bestätigte ihre PR-Agentur. Über die Todesursache ist noch nichts bekannt. Mit Hits wie Jolene oder 9 to 5 erlangte Dolly Parton weltweiten Ruhm.
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4: Frisch ist es gerade, 15 bis 12 Grad nur, dazu ein Mix aus Sonne und Wolken. Vereinzelt kann es auch regnen in der Nacht, es ist aber meistens trocken. Tagsüber auch meist trocken bis 26 Grad, erst zum Nachmittag hin kann es dann auch mal gewittern. Ja, und morgen dann bis 29 Grad, hier auch erst trocken und freundlich, dann kann es auch Schauer und Gewitter geben zum Nachmittag hin am Donnerstag.
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5: A40 Essen-Dortmund. Zwischen Dortmund-Barob und Dortmund-Hombruch. 1 Kilometer Stau. Und in der Gegenrichtung 1 Kilometer stockender Verkehr. Wir wünschen allen unterwegs gute Fahrt.
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4: Forscher aus den USA haben Kekse aus Plastikmüll hergestellt. Und falls ihr jetzt sagt, okay, das ist ja schön, aber das esse ich sicher nicht. Moment, die haben es geschafft, Plastik in Proteine und Vitamine umzuwandeln. Wie cool ist das denn, oder? Gut, die haben das Zeug jetzt noch nicht probiert, aber jetzt mal im Ernst. Da packst du einfach Ketchup, Nutella oder Sauce Hollandaise drauf, dann schmeckt das eh, oder? Schöne Nacht mit uns.

0: Wann hat denn bei euch das letzte Mal das Telefon geklingelt? Also jetzt nicht das Handy, ne? Sondern dieses, weißt du, dieses Ding in der Wohnung, das da so steht, das du nicht mit rausnehmen kannst. Das Festnetztelefon. Wer benutzt es noch? Ja, das Vergleichsportal Verivox hat jetzt die Ergebnisse einer Umfrage zu dem Thema veröffentlicht und nur noch rund 60% von uns telefonieren überhaupt per Festnetz. Unser Reporter Stefan Rejek hat mit euch über eure Festnetzerinnerungen mal gesprochen.
1: Wir haben eins, wir benutzen es aber fast kaum noch.
2: Wann habt ihr das letzte Mal Festnetz telefoniert?
3: Vor 4 Jahren? 5 Jahren?
4: Ja, bei mir auch 15 Jahre.
5: Es gibt so 1, 2 Leute, die uns ab und zu noch anrufen auf Festnetz. Alter Ü60.
2: Und gibt es noch Nummern von früher, die ihr jetzt noch auswendig könnt?
1: Ja, klar, alle Nummern von früher. Meine Eltern, die meisten habe ich tatsächlich im Kopf.
4: Meine alte Nummer halt von zu Hause kenne ich noch auswendig.
2: Und woran denken Sie so als erstes beim Thema Festnetztelefon?
1: Dass ich mich nicht bewegen kann beim Telefonieren. Und eine Leitung nur, genau, Eltern nervten dann, hör auf zu telefonieren.
6: Mit einem kleinen Zahlendreher hat man nicht uns erreicht, sondern die Therme. Und dadurch haben auch Leute, die in der Therme sein wollten, uns angerufen. Und mein Vater hat halt immer damit reagiert, dass er gesagt hat, ja, meine Frau geht jetzt gleich baden, dann würde ich in die Badewanne rennen und danach können Sie auch gerne rein. Also er hat sich immer schon mit einem Lächeln gefreut, wenn Leute bei uns angerufen haben.
7: Ich sehe mich dann noch so im Flur stehen mit dem Kabel am Hörer dran und man konnte sich nicht setzen und war halt unbequem.
8: 20 Pfennig pro Einheit, ja. Da hat man sich das schon sehr gut überlegen müssen.
5: Immer erst ab 6 Uhr, weil da konnte man so lange telefonieren, wie man wollte für eine Einheit. Das weiß ich auch noch.
0: Und dann immer die Gespräche mit den Eltern, oder? Wenn die Telefonrechnung kam und 5000 Mal die Festnetznummer deiner besten Freundin drauf stand. Schade!

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1: Wechselnd bewölkt heute Nacht, dazu meist trocken, nur ab und an Regen, 15 bis 12 Grad nur noch. Tagsüber heute dann heiter bis wolkig, nur stellenweise Regen, meist ist es trocken heute bis 26 Grad. Gegen Nachmittag kann es dann auch mal Gewitter geben heute. Donnerstag dann erst freundlich, dann aber auch Schauer und Gewitter mit Starkregen möglich bis 29 Grad.
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2: Hier die aktuelle Verkehrslage. A40 Essen-Dortmund. Zwischen Dortmund-Barob und Dortmund-Hombruch 1 Kilometer Stau. Und in der Gegenrichtung 1 Kilometer stockender Verkehr. Und zusätzlich auf der A42 Dortmund-Kamp-Lindfort. Zwischen Oberhausen-Zentrum und Oberhausen-Buschhausen 1 Kilometer zähfließender Verkehr. Wir wünschen allen unterwegs gute Fahrt.
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1: Hallo zusammen, ihr habt es vielleicht schon gehört, immer mehr Menschen zahlen ja mit Karte. Ich gehöre auch dazu, zugegeben, man kann ja auch mit Handy bezahlen, mit der Uhr, inzwischen ja sogar mit einem Ring. Und das ist auch alles total praktisch. Ich frage mich nur, ne, wenn Kleingeld irgendwann für immer verschwindet, womit spielen wir dann eigentlich Kopf oder Zahl?

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0: So, über was habt ihr euch denn das letzte Mal mit eurem Partner oder eurer Partnerin gestritten? Also es ist mir relativ unangenehm, aber ich glaube, bei mir und meinem Freund waren es die Regeln beim Hitstar-Spielen. Und ich bin mir ziemlich sicher, dass ich recht hatte. Naja, gerade war ja Küssen statt Streiten-Tag, ja? Und der Comedian Hannes Höfer ist sich sicher, Küssen statt Streiten, das funktioniert.
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2: Es gibt einen Küssen- und Streitvergessen-Tag. Ja, das finde ich ja super. Statt zu streiten, einfach knutschen. Aber so richtig. Zungenfechten mit vollem Körpereinsatz. Wenn ihr nicht wisst, wie es geht, stellt euch vor, ihr habt ein Eis in der Hand, was sehr, sehr schnell schmilzt. So müsst ihr ran da. Ich sag euch, das klappt. Also so gut wie immer. Nur bei einer Auseinandersetzung mit dem Chef. Wenigstens vorher mal nachfragen. Oder wenn euer Auto gerade beim Abschlepper am Haken hängt. Klar, die Berufsbezeichnung lässt einige Interpretationen zu, aber achtet wenigstens auf eure Deckung. Trotzdem, in der Beziehung? Super. Meistens streiten wir doch eh über Kleinigkeiten. Müll rausbringen, die berühmte Zahnpastatube, der Dreier mit den Nachbarn. Ja, dann kann das helfen. Aber ohne Streit. Küssen können wir auch so mal mehr machen. Es macht ja auch Spaß und schmecken tut's auch. Könnt ihr euch doch mal vornehmen. Statt Fernsehen heute Abend einfach mal so eine halbe Stunde knutschen. Dran denken, zwischendurch mal einen Schluck trinken. Und wenn ihr niemanden zum Knutschen habt, dann könnt ihr immer noch Fernsehen. Ansonsten dran denken, besser schlecht geküsst als gut gestritten.
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1: Ich bin Thomas Brock. Zum Auftakt der Kabinettsklausur hat Bundeskanzler Merz konkrete Konsequenzen aus der Hitzewelle und Dürre dieses Sommers angekündigt. Bei der Tagung auf Schloss Neuhardenberg in Brandenburg würden die zuständigen Minister zunächst ihre Einschätzung zur aktuellen Lage abgeben, sagte der CDU-Chef. Merz zeigte sich zuversichtlich, dass die Schwächephase der deutschen Wirtschaft bald überwunden werden kann. Er äußerte sich am Rande der Klausur auch zum Drohnenvorfall am Leipziger Flughafen. Die Bundesregierung werde demnächst mitteilen, was sie über die möglichen Urheber der Sprengstoffdrohne weiß.
2: Anfang des Monats taucht abends eine mit Sprengstoff beladene Drohne am Flughafen auf und wird entschärft. Nach Informationen des Spiegel entdecken die Ermittler mindestens eine weitere Drohne und militärischen Sprengstoff. Für viele Experten führt die Spur nach Russland. Offiziell will sich die Regierung dazu aber noch nicht äußern. Die Bundesregierung stärkt den Schutz vor Drohnen aber etwa mit einem eigenen Drohnenzentrum. Die Urheber solcher Angriffe würden bezahlen, sagt Kanzler Merz. Thomas Bremser, Redaktion.
1: Im Zollkonflikt mit den USA hat Kanada Vergeltungszölle von bis zu 50% auf Importe aus dem Nachbarland verhängt. Ab dem 8. September schlägt Kanada mit saftigen Gegenzöllen auf Importe aus den USA zurück. Das verkündete der kanadische Finanzminister Champagne.
3: Die Nachbarn sind im vollentbrannten Zollkrieg. Kanada lässt die von Trump angedrohten Zölle nicht auf sich sitzen und holt zum Gegenschlag aus. Schon nächsten Monat sollen gestaffelte Zölle auf US-Importe im Wert von knapp 28 Milliarden kanadischen Dollar in Kraft treten. Die Kanadier wollen nicht tatenlos zusehen, wie die USA die Importabgaben hochschrauben. Der kanadische Premier Carney sagte, die Verhandlungen hätten deutlich gemacht, dass die USA kanadische Schlüsselindustrien wie Autos, Stahl und Aluminium zerstören wollten. Tina Eck, USA.
1: Die US-Country-Sängerin Dolly Parton ist tot. Sie sei friedlich im Alter von 80 Jahren in Nashville im US-Bundesstaat Tennessee gestorben. Das bestätigte ihre PR-Agentur. Über die Todesursache ist noch nichts bekannt. Mit Hits wie Jolene oder 9 to 5 erlangte Dolly Parton Weltruhm.
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4: Also wenn man